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2: Liebe Hörerinnen und Hörer, da ist wieder der Ernst Nussbaumer und ich bin für euch wieder im Café Kreativ unterwegs, um Meinungen, Stimmen über Kreativität einzufangen. Und im Café Kreativ habe ich heute zwei junge Damen zu Gast und vor meinem Mikrofon, die Sarah und die Julia. Einen wunderschönen, guten Morgen kann man nicht mehr sagen, einen wunderschönen guten Tag. Wie geht's euch bei so einem wunderschönen Wetter?
3: Ja, natürlich sehr gut, aber es ist nicht auch wieder ungewohnt, jetzt noch die kälteren Tage, dass es jetzt wieder so warm ist.
4: Ja, mich hat da ein wenig erwischt, habe auch nicht gerechnet, dass es nochmal so Hitze hat, aber zum Schwimmen passt es dafür umso besser.
2: Ja, es haben sich jetzt gerade Zuhörer verabschiedet, die wollen nicht ins Radio kommen, Sarah und Julia, ich frage euch jetzt im Doppelpack, ihr seid ja beide Ferialpraktikantinnen, bei dir muss man sagen gewesen, bei der Julia, sie ist noch immer, bei uns im freien Radio Mainstream in Radio Frequenz. Muss man da seine Scheue vor Leuten anlegen, wenn man im Radio was sagt oder wenn man Interviews machen sollte? Sarah, ist das für dich Überwindung gewesen?
4: Für mich persönlich nicht, aber ich bin jetzt auch nicht so eine schüchterne Person, mir fällt es eh leicht mit fremden Leuten über irgendwas reden. Aber ich denke, für einige ist es schon eine Überwindung, weil man dann im Hinterkopf hat, ich sollte mich da jetzt passend ausdrucken, ich sollte keinen Blödsinn sagen, weil vielleicht andere viel Wert auf das legen, wie sie nach außen wirken, oder einfach, weil man trotzdem einige vielleicht einer Meinung gern für sich behalten in vielen Themen.
2: Julia, wie denkst du darüber? Ja. War das für dich schwierig am Anfang?
3: Ich kann mich noch erinnern, mein erstes Interview, ich war natürlich nervös, weil das ist dann schon in einem anderen Rahmen, als wenn du das in der Schule übst oder so. Aber mit jedem Interview wird man sicherer und ja, das stärkt, glaube ich, das Selbstvertrauen sehr, wenn du merkst, ich kann schon gut mit fremden Leuten kommunizieren.
2: Ich glaube, das muss man muss auch sehr offen sein. Wenn man Interviews macht, man muss auf die Leute drauf zugehen, man muss mit den Leuten reden. Ihr seid ja, kann man jetzt sagen, schon alte Radiohosen, also Radiomacherinnen und Radiomacher. Was bedeutet für euch beide, Radio zu machen, aber auch Sendungen zu machen und mit Leuten reden, Julia? Was bedeutet das für dich, in der Öffentlichkeit zu stehen, mit Leuten kommunizieren und? Was alles zum Job als Ferialpraktikantin beim Radio dazugehört?
3: Ja, es macht irrsinnig Spaß, Meinungen einzufangen und dann sich wirklich das Produkt da wieder anzuhören, was man dann wirklich produziert hat, eine eigene Sendung. Das ist schon was, wo man, glaube ich, selbst stolz sein darf und es macht einfach irrsinnig viel Spaß.
2: Sarah.
4: Und ich finde, in einer gewissen Weise entdeckt man sich auch ein bisschen neu, weil man sich ja trotzdem in neue Situationen begibt. Ein Interview hat man ja vorher meistens noch nie gemacht. Dann weiß man auch nicht ganz, wie man das umsetzen wird. Dann kommt man auch auf eine ganz andere Seite von sich selbst drauf. Und ich glaube, oft kann man dann die eigene Meinung nochmal ein bisschen neu feilen, weil man so viel Input von außen kriegt, was man vorher gar nicht gewusst hat.
2: Sarah, wenn du Interview gemacht hast oder auch noch machst, bereitest du dich da extrem drauf vor? Schreibst du da ein Protokoll oder was du die Leute fragst oder ist das eher von dir intuitiv, du redst das, was dir einfällt? Oder wie gehst du da vor?
4: Es kommt ganz aufs Thema drauf an. Also wenn ich jetzt sage, ich mache zu irgendwas, was schon sehr faktenbasiert ist, zum Beispiel über Neophyten habe ich einmal was gemacht, da habe ich mich schon informiert, weil über das kannst du nicht sprechen, wenn du keine Ahnung hast, was Neophyten sind in erster Linie. Aber wenn es jetzt über was Simpleres ist, zum Beispiel einfach Fußball, weil ich selber spiele und was die beste Spieltaktik, dann brauche ich mich da jetzt nicht vorbereiten. Also ganz themenabhängig.
2: Also wenn du zum Beispiel Biologin bist, brauchst du über Neophyten nicht vorbereiten, aber wenn du Sportlerin bist, musst du über Blumen vorbereiten oder über so auf die Art. Nicht?
4: Ja, genau.
2: Julia, wie geht's dir da?
3: Ja, also ich habe jetzt auch kein Konzept in dem Sinn, aber ich lese mich ein und befasse mich natürlich mit der Thematik, wo ich dann einfach drüber reden kann und dann kann man auch seine Fragen dementsprechend, die ich mir natürlich vorher auch zusammenschreibe, anpassen, weil du ja jedes Hintergrundwissen hast und du kannst dann wo einhaken, wo vielleicht wer dann der Interviewpartner, die Interviewpartnerin ja was anschneidet, wo du denkst, das weiß ich nur von meinem Vorbereiten, da kann ich jetzt einhaken, das war vielleicht nur interessant.
2: Julia, du bist ja jetzt unterwegs, du machst eine Museentour durchs ganze Enstal, um was zu machen?
3: Um was zu machen? Um den Hörerinnen und Hörern einen Einblick in die Museen in unserer Umgebung zu geben und sie hoffentlich, ja, ist Interesse geweckt wird, dass man sich auch in der Umgebung was anschaut, weil ich denke mir, man fährt vielleicht gern nach Wien und schaut sich die Albertina an oder das Belvedere oder die großen Museen, die man kennt, aber dass da bei uns auch so fast kleine Schätze an Museen gibt, das weiß man oft nicht. Und da hoffe ich natürlich, dass wir viel Leute erreichen und die in der Umgebung unsere einzigartigen Museen, die oft sehr, sehr viel zum Bieten haben, besucht.
2: Ich glaube, für das ist auch Radio Frequenz ein sehr gutes Werkzeug, den Leuten zu präsentieren, wie gut wir in der Region haben und was wir in der Region auch alles anbieten können und anbieten, also sei es Museen, sei es Veranstaltungen. Und ich denke, da ist das Radio Frequenz wirklich prädestiniert dafür, das zu präsentieren. Sarah, du magst ja bei unserer Sendung, die heißt Sarah Hey. Was ist das?
4: Ja, das sind, ich nenne es einmal kurze Dehn- und Bewegungsübungen, die wir immer am Vormittag haben, einfach weil der Mensch so viel sitzt und für das sind wir eigentlich ja nicht gebaut. Und das ist einfach gut, ich meine, die 2 Minuten auf den ganzen Tag oder aufs ganze Leben gesehen, macht das nicht den großen Unterschied, aber es macht, denke ich, kopflich den Unterschied, dass man sich einfach bewegt. Sei es jetzt, weil ich da ansage, dass man sich auf den Boden oben zu den Zeichen greift und sich dadurch dehnt. Es ist so, sobald du einmal anfängst, hast du den Kopf und dann machst du es hoffentlich öfter wie nur 2 Minuten.
2: Ich denke jetzt gerade nach, öfter wie 2 Minuten. Denkst du nicht auch, Sarah, dass die Leute einfach einen Anschluss brauchen, was zu tun? Und wenn sie es vielleicht im Radio hören, aha, das könnte man Bewegungen machen oder Übungen machen, dass das vielleicht dann ein Startschuss ist, dass du wirklich was machen?
4: Ja, das ist definitiv. Und vielleicht auch, wenn man dann merkt, wo es eigentlich zwickt im eigenen Körper, so, ah, das könnte ja daheim auch mal machen, eine Übung, und dann kommst du von einer in die nächste. Und so hast du dann wirklich, sage ich, vielleicht eine eigene Routine gar. Und das kann einfach der Denkanstoß sein.
2: Liebe Hörerinnen und Hörer, ihr hört's, wenn wir junge Leute bei uns in Radio Frequenz werken haben und als Praktikantinnen arbeiten, können wir für uns, ich sage einmal, alte Radiomacher oder alte Hosen, wenn man so schön sagt, neue Ideen einfach mitnehmen. Julia, wir haben vor einer gewissen Zeit schon mal plaudert über Kreativität. Aber jetzt nochmal, was ist für dich Kreativität? Kannst du deine Kreativität auch beim Radio irgendwo einbauen?
3: Also, aber die erste Frage, für was ist für mich Kreativität? Ich glaube, da schärft man sich auch immer wieder neu, je mehr man kreativ macht. Und ich glaube, Kreativität ist alles, was man was einem im Gefühl liegt, was man nicht zur Selbstinszenierung nach außen macht, sondern wirklich, was man ausdruckt aus einem Gefühl, also von ich habe eine Vision und möchte das umsetzen vielleicht. Und generell einfach Ausdruck, also Selbstausdruck ist für mich Kreativität. Und das kann ich im Radio sehr gut umsetzen, glaube ich, oder darf ich umsetzen, im Sinne von, dass man wirklich eben seine Ideen einbringt und die Vision im hat und dann macht man da was draus und hat dann, ja, einfach, genau.
2: Jetzt ist es ein bisschen ruhig geworden, weil ich nachdenke. Wenn ich nachdenke, kann ich nicht reden, also das passt eigentlich auch recht gut. Julia, du hast jetzt das Leben im Studio einen Monat erlebt. Was würdest du als junger Mensch bei unserem Radio, bei Radio Frequenz, würdest du als junger Mensch irgendwas ändern? Was dir aufgefallen ist, was du sagst, das könnte man vielleicht anders machen oder das könnte man vielleicht so machen. Ist dir irgendwas spontan eingefallen, was du sagst, okay, das gehört geändert?
3: Also so direkt wäre mir jetzt nichts so ins Auge gestochen, dass ich mir denke, boah, das gehört jetzt so verändert, weil so kann das nicht irgendwie, oder funktioniert das für mich nicht. Ich kann nur sagen, dass ich es sehr cool finde, wie abwechslungsreich die Sendungen da sind. Und wie cool es ist, dass einfach sich jeder da einbringen kann, seine Kreativität ausleben kann. Und sei das mit einer Musiksendung, sei das in einem Dialog mit jemandem in einem Art Podcast-Format, oder sei es der Infobrand, was auch was Einzigartiges ist, finde ich. Und deshalb überwiegen auf jeden Fall sehr, sehr viel die positiven Eindrücke.
2: Julia, du bist ein junger Mensch und du bist mit deinen gleichaltrigen Freunden und Freundinnen unterwegs. Hat das Radio in der Form, wie es wir machen, glaubst du, Zukunft?
3: Da muss ich jetzt kurz überlegen. Ich glaube, man kann immer was hinzufügen, wenn man schon quasi eine gute Basis hat, dann kann man immer was hinzufügen. Wir haben eh am Anfang von meinem Praktikum schon mal geredet über Geschichten erzählen, im Sinne von Hörspielen, vielleicht eben, dass man das eben einbringt. Inwiefern man dann das Verhalten direkt beeinflussen kann von den Jugendlichen, kann ich jetzt so aus Erfahrungswerten nicht sagen, weil einfach extrem für die Streamingdienste am Vormarsch sind, das ist so.
2: Das ist einfach so.
3: Aber man kann natürlich immer wieder, und das macht sie ja auch mit verschiedenen Veranstaltungen, darauf hinweisen, hey, unser Radio gibt's, hört's mal rein. Und ich glaube, es sind trotzdem sicher einige Leute dabei und auch die Schulklasse, die wir zum Beispiel da gehabt haben. Ich glaube, wenn man Radios wirklich so erlebt, dass man da dann interessierter ist, wenn man wirklich einmal da war und sieht, wie wird das eigentlich gemacht.
2: Wie das Ganze abläuft. Sarah, gleiche Frage an dich. Kreativität. Hast du die Kreativität, was du bei uns ins Radio eingebracht hast, auch in dein Leben ein bisschen verwenden können? Oder hast du gesagt, nein, die Kreativität habe ich im Radio oder die habe ich selber nicht? Oder wie gehst du mit der Kreativität, ich sage mal, um?
4: Also ich würde mal sagen, durch das, wenn man nur mit Ton arbeitet und nicht mit Bild, lernt man Kreativität ganz anders. Mhm. Also ich tue nach wie vor voll gern zeichnen.
2: Ja.
4: Und mit Ton, das war für mich eigentlich, ich schalte mein Radio ein und das war alles für mich, was mit Ton zu tun gehabt hat.
2: Ja.
4: Denke ich, jetzt nehme ich vielleicht das ganz anders wahr, wenn ich was höre, oder zum Beispiel auch, wenn ich jetzt im Museum arbeite, macht das mit mir was ganz anderes, wenn ich was höre, und komme mir auf andere Gedanken, was man daraus noch machen könnte, weil ich das gewöhnt bin, jetzt auch Sachen zu gestalten, die man nur hört. Und auch, ich arbeite viel mit Social Media bei den Vereinen, wo ich mache, ist mir umso bewusster geworden, wie wichtig auch der Ton da ist, bei so Videos, was man hat. Und ich glaube, das ist eine Form von Kreativität, die was man da sehr viel aufbaut vom Radio, weil da geht es ja wirklich nur um das, was in den Ohren ist und nicht, was die Augen mitkriegen. Also ich würde sagen, das hab ich habe minimal was eingebracht und maximal was mit rausgenommen.
2: Sarah, du bist jetzt, glaube ich, wir kennen uns 5 Jahre, du hast 4 Jahre Praktikum gemacht und jetzt bist als Sarah Hey unterwegs und machst ein Projekt mit der Julia. Du bist, ich sage mal so, vom junge Mädchen zur Frau waren in der Zeit. Hat sich bei uns im Radio in die 5 Jahre was verändert?
4: Also ich würde einmal sagen, wenn man einer kommt, ist das ein kompletter Unterschied, wie es vor 5 Jahren war und wie es jetzt ist. Also es hat sich definitiv, es ist für mich immer angenehmer geworden.
2: Ja.
4: Das kann, ich weiß nicht, an was genau liegt, aber sicher auch unter anderem, dass ich erwachsener geworden bin, ja, dann findet man auch leichter, sich was zu reden. Und auch im Studio ist einfach eine super angenehme Stimmung. Und mir ist auch aufgefallen, wie immer und immer mehr Leute einfach gekommen sind auf einen Kaffee. So, ich komme auch voll gerne auf einen Kaffee. Also das ist was, was ich gemerkt habe über die Jahre, und das freut mich auch voll. Weil es trotzdem auch irgendwo eine Gemeinschaft ist, wo man gerne hinkommt auf einen Tratsch. Genau. Was nicht nur einen Zweck hat, sondern einfach mal locker
2: Locker sein. Einfach ratschen mit Bekannten, mit Freunden, reinkommen auf einen Kaffee, wie du sagst. Die Julia treffen, mich treffen, in Daniel treffen, in Werner treffen, einfach wirklich ungezwungen zu ratschen. Ich glaube, Sarah, das fällt den Jungen vermutlich, das ist mein Gespür und mein Gefühl, fällt es den Jungen ein bisschen, dass die so Orte haben, wo sie hingehen können, ratschen, wie man bei uns sagt, einfach ratschen gehen. Glaubst du, haben das die jungen Leute heutzutage auch noch irgendwo?
4: Also, wenn ich jetzt so auf meine Freundesgruppe schaue, definitiv, aber ich denke, dass jeder das sehr individuell ausübt. Mhm. Zum Beispiel, wenn wir Feuerwehrübung haben oder Fußballmatch, merkt man halt, die Gewissen bleiben gern sitzen und gewisse gehen halt lieber heim. Und ich denke, dass das, man sagt immer, haben das die Jungen. Das sagt ja eigentlich jede Generation. Ja. Ich denke, das wirkt für jeden immer so, ja, die tun das nicht mehr. Aber die haben halt eine eigene Weise, wie sie es umsetzen. Mhm. Also die werden es schon haben, die Jungen, aber halt in einer anderen Weise. Mhm. Also ich verstehe es auch noch unter dem klassischen, man trifft sich dort und trotzdem gemütlich.
2: Und das ist eigentlich, was wir haben, der offene Zugang im Radio. Bei uns wird niemand abgewiesen, wird niemand rausgeschmissen, wir lassen alle reinkommen, einer und machen Sendungen so gut wie es geht. Wir spielen aber auch im Café Kreativ ein bisschen Musik. Sarah, was hörst du gern oder was möchtest du gern hören?
4: Boah, mit irgendwas Spanischem sind wir gut dabei.
2: Vaya con Dios?
4: Ja, genau.
2: Werden wir spielen.

0: Julia, du lockst so verschmitzt.
1: Ja.
0: Du bist die letzten Tage jetzt bei uns im Studio als Ferialpraktikantin. Ich habe schon gefragt, aber was zeigst du für Resümee in diesen 4 Wochen? Du warst voriges Jahr da, 1 Woche. Du bist heuer 4 Wochen da. Ich muss dich jetzt auch fragen, die gleiche Frage wie die Sarah. Hat sich da was verändert? Das ist zwar nur 1 Jahr, aber ist dir irgendwas aufgefallen, was sich in der Zeit verändert hat?
1: Boah, also ich glaube, eben dadurch, dass man sich ja selbst verändert, verändert sich die Wahrnehmung einfach extrem. Und ja, ich habe halt heuer einen viel näheren Einblick kriegen dürfen und das, man ist dann ein bisschen entspannter. Vielleicht war ich natürlich nur aufgeregter und was erwartet mich da? Und das hat mir in dem Sinn ja die Aufregung ein bisschen genommen, dass ich voriges Jahr die 1 Woche da war. Und ich kann es jetzt so von der Umgebung ehrlich gesagt gar nicht mehr so wiedergeben. Dafür war die Zeit
0: zu schnell vergangen, zu kurzer.
1: Weil da ist man nur sehr fokussiert auf...
0: Dass man ja keine Fehler macht, dass man ja alles genau richtig macht, weil ja die Leitung vom Radio so base ist.
1: Das sind jetzt deine Worte, aber...
0: Aber das freut mich, weißt du, wenn einfach junge Leute zu uns ins Studio kommen und da einen neuen Schwung einbringen. Du hast einen neuen Schwung eingebracht, du hast ein paar gute Ideen gehabt für unsere neuen Sendungen. Julia, wie denkst du, wie kann es weitergehen bei uns im Radio? Sollen wir vermehrt junge Leute herbringen? Das machen wir mit den Schulklassen. Wir sind ein bisschen überaltert. Das ist einfach so. Du kennst die Sendungsmacherinnen und Sendungsmacher. Du kennst das Team im Radio. Wie würdest du, wenn du jetzt das Radio leiten würdest, was würdest du jetzt machen, um Radio Frequenz, ich sag einmal, die Sendung heißt Kaffee Kreativ, kreativer zu machen, aber auch zukunftsfähiger zu machen? Was hättest du für eine Idee oder was schwebt dir vor oder was tatst du?
1: Ja, wenn ich mich da jetzt in die Leitung versetzen darf, also ich glaube, wenn du jetzt von jungen Leuten sprichst, dann war einmal gut, eben junge Leute anzusprechen. Ich glaube, da sind wir mit Social Media schon sehr, sehr gut dabei, weil ja, ich glaube, vor allem Instagram ist jetzt bei uns sehr gut ausgebaut.
0: Der Daniel macht das
1: durch den Daniel, also muss ich wirklich auch sagen. Was ich auch cool finde, eben unsere Verlosungen, was wir immer wieder haben. Jetzt speziell was Neues, also ich glaube, da braucht man ein bisschen mehr Zeit zum Brainstormen und sich einspielen. Was ist es, wie kann ich meine junge Zielgruppe ansprechen? Jetzt spontan, eben mein erster Punkt war jetzt Social Media natürlich, das finde ich schon gut und natürlich auch Schulklassen. Ich meine, bei mir war es so, ich war mit der Volksschule da und habe mir dann immer gedacht, so, ich würde so gerne mal da arbeiten. Hat ja irgendwie funktioniert. Ja, ja. Und ich glaube mir, vielleicht braucht es jetzt in dem Sinne nicht mehr, sondern einfach ja das Vertrauen, dass die Leute, was eh schon anspricht, die kommen dann eh. Vielleicht war ja letzte Woche, in der ersten Woche war wir da genau, waren die Schulklasse da. Vielleicht war da auch wieder dabei. Das ist doch der Boah, ja,
0: das
1: cool.
0: Das kann sein, ja.
1: Und dann sitzt da in, weiß ich nicht, 5 Jahren wer von der Klasse. Und deshalb, ja, kann ich jetzt so keine konkrete kreative Lösung, keinen konkreten kreativen Lösungsvorschlag geben.
0: Ich denke ja, meine Aufgabe als Obmann, als der, was das Radio leitet, ist einfach das Radio zukunftsfähig zu machen, weißt? Es ist, ich denke mir oft, was kann man machen, um einfach besser in die Zukunft zu gehen. Das ist schon mal ein guter Ansatz, wenn wir junge Leute im Studio haben. Aber ich denke halt, wir müssen wirklich, das ist mein Empfinden und mein Gefühl, bewusst in der Region bleiben, wirklich Sachen aus der Region bringen und Infopoint, was wir eh sehr gut machen, Eventkalender, aber auch Geschichten zu erzählen. Einfach Geschichten zu erzählen mit tollen Leuten oder so Sendungen machen, was wir jetzt machen mit Café Kreativ. Ich denke, dass das zukunftsfähig sein wird, mit Leuten reden und Geschichten zu erzählen. Einfach denke ich, ob das jetzt über das Podcast läuft oder woanders läuft, ist ja egal. man muss einfach die Leute ein bisschen binden. Weißt, an das Abspielgerät, wurscht was das ist, damit sie einfach wirklich zuhören. Weil wenn ich jetzt eine Geschichte bringe von 5 Minuten oder irgendein Blablabla bringt, dann so teilen sie auf und dann wieder ab. Aber wenn das wirklich spannend ist und interessant ist für irgendwen, dann bleibt er vielleicht da und hört sich vielleicht sogar die Stunde an. Sarah, wie denkst du über das?
1: Ich denke mir auch, also ich habe ewig lang keine Podcasts oder längere Sachen gehört, weil es eben einen interessieren muss.
0: Ja.
1: Man muss sich auf das einlassen und da kann auch sein, dass man vielleicht für das ein gewisses Öter braucht, wo man schon die Aufmerksamkeitsspanne hat. Aber nachdem wir auch recht eine schnelllebige Gesellschaft sind mittlerweile, denke ich, ist es auch wichtig, dass es was sein kann, was man neben zu hat, was dann schon lang sein kann. Aber wo es halt nicht so tragisch ist, wenn ich jetzt abschalte. Also ich denke mal, man muss weiterhören wollen, aber man darf nicht das Gefühl haben, wenn ich anfange ins Hören, kann ich nicht aufhören, weil dann kenne ich mich nie wieder aus. Mhm. Also ich denke, es ist schwierig, wie man das richtig inszeniert.
0: Es ist schwierig, gell?
1: Ja.
0: Also ich habe eigentlich sonst gar nicht Sorgen, aber ich mache mir einfach Gedanken, wie kann man das Radio wirklich zukunftsfähig machen? Unser Radio Frequenz ist, was mir ein Herzensprojekt ist und was mir sehr viel liegt dran. Wie kann man das in die Zukunft begleiten? Julia, du kennst die Sendung, Niemandsland heißt die Sendung, und die reisen auf Inseln, mit Piraten sind sie unterwegs, auf einsame Inseln und erzählen da Geschichten drüber. Und wenn du Gelegenheit hast, musst du das anhören. Die machen das wirklich gut, das ist der Jakob Rodler und der Marc Zeiringer heißen die zwar. Und haben schon aber, glaube ich, 80 oder 90 Sendungen gemacht. Und wenn man da anfängt, das zuhören, das ist so spannend und so interessant, da hörst du die Sendung fertig. Gell? Wenn die jetzt eine Stunde, 60 Minuten dauert oder 40 Minuten, das ist wurscht. Die machen das wirklich so spannend und mit aller Begeisterung, dass du wirklich diese Folge fertig hörst. Was sollen wir da machen als Radio Frequenz? Wir bringen das zwar an Niemandsland, aber mir schwört halt vor, dass man wirklich selber mehrere so Sendungen macht. Was sollen wir da machen?
2: Also, es klingt auf jeden Fall wie was sehr Ungewöhnliches.
0: Ja.
2: Mit Piraten ist man jetzt nicht gerade jeden Tag unterwegs, sei es jetzt am Hörgerät oder am Hörapparat oder?
0: Ja, am Hörapparat.
2: Oder selbst vielleicht braucht es eben genau das, was vielleicht so ungewöhnlich ist, dass man sich denkt, wow, in die Thematik möchte ich jetzt genauer eintauchen. Was mir jetzt einfällt, dass man wirklich mit Personen rette in so ungewöhnliche Sparten sich bewegen. Ich finde zum Beispiel Archäologie ist voll interessant, dass man sagt, ja, ich schaue mal, suche mal einen Kontakt, mache mit einer Archäologin, mit einem Archäologen ein Interview und besuche den quasi bei seiner Arbeit. Oder dass man vorstellt, ungewöhnliche Berufe. Ja, irgendwas Ungewöhnliches. Oder ungewöhnlich ist jetzt Archäologie. So was jetzt
0: nicht vielleicht alltäglich nicht, ist.
2: Ja, genau. Mhm.
0: Julia, ich habe die Sarah vorher auch gefragt. Musik. Was hörst du gern?
2: Was höre ich gern? Also, ganz viel. Ich glaube, ich hätte gern was, und da freut sich mein Papa sehr drüber, von der Pink.
0: Mhm. Mach

0: Sarah, du bist ja bei uns als Sarah Hey auch bekannt. Du magst Dehnübungen für die Zuhörerinnen und Zuhörer. Sarah, wir haben jetzt ein bisschen plaudert über Kreativität, über dein Sein als Praktikantin beim Radio. Was wünschst du von der Zukunft? Was wünschst du von den nächsten Jahren? Soll es so weitergehen, wie sie ist? Soll sich was ändern bei dir? Wie denkst du, wie das in den nächsten Jahren für dich weitergeht?
1: Also, das sind immer schwierige Fragen.
0: Naja, mir gefällt das.
1: Also, nachdem ich ja gefühlt 100 Ideen habe, was ich machen möchte in meinem Leben, wünsche ich mir in dem Sinn einfach, dass ich jede Chance, die sie mir ergibt, ergreife und man nicht denkt, oh, was wäre wenn, sondern dass ich einfach das was wäre wenn umsetze. Ja. Weil was habe ich von denen, wenn ich mich nur fürchte und nichts traue? Also, meine Zukunft schaut sicher so aus, dass ich alles probiere, was sie ergibt. Sei es jetzt, dass ich ein Jahr in Lateinamerika unterrichte, sei es jetzt, dass ich auf einer Almhütte zwei Jahre lang lebe, was ich bezweifle, aber wissen kann man es nicht.
0: Man weiß es nicht, gell?
1: Ja, genau. Aber was auf jeden Fall für mich immer feststeht, dass ich gern wieder heimkomme, wo auch immer ich bin, und dann da alles wieder weiter fortsetze, wie ich es immer gemacht habe. Also, dass ich ins Studio gern komme, dass ich weiterhin meinen Fußball habe und die Feuerwehr. Solche Sachen möchte ich einfach konstant in mein Leben halten, gleich wie meine Familie und Freunde.
0: Ich denke, ich bin auch sehr viel unterwegs und man braucht irgendwo einen Ankerplatz. Ich sage einmal so, das ist vielleicht ein wenig überspitzt gesagt, aber man braucht irgendwo was, wo man richtig, in Anführungszeichen, heimkommen kann. Und wenn man ein, zwei Jahre weg ist, das ist komplett wurscht. Aber ich denke, das ist auch vom Menschen her und vom Menschlichen her sehr wertvoll, wenn man weiß, das kann man machen, oder?
1: Und ich finde es auch schön, wenn man sich in dem Sinne sogar mal ein zweites Zuhause oder so noch schafft. Vielleicht kein Ort, wo man jetzt wieder zurück heimkommt, aber man weiß, das war einmal zu Hause und man hat das einfach richtig schön in Erinnerung. Einfach weil dann hat man was von einem Fahrt ist, wo man darüber nachdenkt und sich denkt, man, das war richtig schön, bin ich froh, dass ich es erleben habe dürfen.
0: Sarah, du bist vor ein Jahr noch sehr jung, aber du hast schon sehr viel Erfahrung. Du warst schon in Spanien und du hast geplant, nach Lateinamerika zu gehen. Wie weit sind die Pläne konkret?
1: Also, ich habe jetzt so schön gesehen in Chile, Uruguay und Kolumbien, glaube ich, war es die, was mich ansehen würden, was ich mir vorstellen könnte. Ich habe mir das mal angeschaut, wie die Schulen sind. Im Prinzip muss ich mich eigentlich nur bewerben und schauen, ob die ja oder nein sagen.
0: Und so, dann werden wir sehen, was bringt.
1: Genau, aber ich steigere mich da nicht ein, weil kontrollieren kann ich
0: genau,
1: ja nicht.
0: Genau. Und wenn du dann irgendwo in Kolumbien in der Schule bist,
1: dann besuchst du mich, oder?
0: Dann kommt der Ernst und besucht dich wirklich.

0: Julia, die gleiche Frage an dich. Was erhoffst du oder was wünschst du von der Zukunft?
1: Meine Zukunft hoffe ich, dass ich auch, zum, muss ich, kann ich mit der Sarah anhängen, meine Ideen umsetzen kann. Ja, einfach mich und meine Visionen verwirklichen darf und ja, glücklich in dem bin, was ich dann machen werde. Genau. Reisen steht bei mir auch ganz hoch im Kurs und ich habe jetzt so nicht einen konkreten Plan, aber da vertraue ich einfach jetzt einmal darauf, dass es ja, sich so ergibt, wie es sich ergeben soll.
0: Da gibt es einen guten Spruch von mir, wenn mich wer fragt, dann sage ich, was glaubst du, warum ich so gern fortfahre? Weil ich dann noch lieber heimkomme. Gehört, das ist einfach so für mich. Und liebe Sarah, liebe Julia, vielleicht Sarah, ein Tipp für unsere Hörerinnen und Hörer für die Zukunft. Was sollen sie machen?
2: Vielleicht sage ich nicht, weil davon hat man auch nichts und dann wundert man sich nur, was wäre gewesen.
0: Julia, gleiche Frage an dich.
1: Was sagt man da? Ja, Herz auf euch, ein Herz. Das war's, die Richtung. Und dann habt ihr Vertrauen, dass das Leben für euch ist.
0: Liebe Hörerinnen und Hörer, das lasst man so stehen. Bei mir heute im Café Kreativ waren die Sarah und die Julia. Ich wünsche euch zwei eine tolle Zukunft. Und was ich mir wünsche, dass wir uns im Studio ab und zu noch wieder sehen und da wieder hören. Pfiat euch und recht herzlichen Dank.
1: Tschüss. Danke, tschüss.
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0: Herzlich willkommen zum Infopoint. Werner Rackl begrüßt Sie am Mikrofon. Schön, dass Sie Radio Frequenz hören. Heute ist Mittwoch, der 12. August. Und wie üblich starten wir gleich mit ein bisschen Musik. Michi de Fritz, Endstation Realität.
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0: Ja, das kann auch im Mainstream nicht passieren, weil wir haben keine Straßenbau. Aber wir machen jetzt einen Blick aufs Wetter.
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0: Heute scheint in der Steiermark wieder die Sonne. Die partielle Sonnenfinsternis sollte heute zum Sonnenuntergang gut zu sehen sein. Es ist weniger heiß als zuletzt. Die Tageshöchsttemperaturen, die liegen so bei 29 Grad. Die Nacht auf Donnerstag verläuft in der Steiermark klar. Ein strahlend blauer Himmel begleitet uns durch den Donnerstag. Nach Frühwerten von 13 Grad steigt die Temperatur bis zum Nachmittag auf 29 Grad. Wolkenlos ist es am Freitag. Die Höchstwerte erreichen 31 Grad. Die Luft ist zudem sehr trocken. Auch am Samstag gibt es strahlend sonniges Hochsommerwetter. Die Temperaturen gehen rauf auf 32 Grad. Im westlichen Bergland bilden sich am Nachmittag und am Abend dann ein paar Quellwolken. Die sollten aber harmlos bleiben. Der Sonntag wird auch sehr sonnig. In der westlichen Obersteiermark ist am Nachmittag zunehmend mit Quellwolken zu rechnen und später am Tag bilden sich einzelne Wärmegewitter. Im Ausseerland ist es mit Werten um 29 Grad schon etwas kühler als zuletzt. Wie schaut das Wetter für unsere Wanderer und Bergsteiger aus? Mittwoch bis Freitag bietet perfektes Berg- und Wanderwetter. Von Sonnenaufgang bis Sonnenuntergang ist der Himmel fast wolkenlos. Am Nachmittag, da bilden sich im westlichen Bergland ab und zu ein paar Quellwolken. Es wird leichter bis mäßiger. Aus nördlichen Richtungen kommender Wind. In 1500 Meter Höhe hat es zwischen 19 und 23 Grad, in 2000 Meter Höhe zwischen 15 und 18 Grad. Ja, das sind die sehr erfreulichen Aussichten fürs Wetter und damit ist quasi, gibt es keinen Grund, nicht vorzugehen und sich Veranstaltungen da bei uns in Ennstal anzuschauen. Und da machen wir gleich einmal einen Blick drauf, was so los ist.
2: Und ich möchte gern mich selber
0: vorstellen. Das machen wir noch nicht, sondern wir starten gleich los mit unserem Beitrag. Und zwar diesmal geht es um Gendermedizin. Wir schauen uns eben diesen ganz besonders spannenden Bereich in der Medizin an, die Gendermedizin. Es ist kein Geheimnis mehr, dass Frauen und Männer bei Krankheiten und Medikamenten oft unterschiedlich reagieren. Warum das so ist und was das für die medizinische Diagnostik und Behandlung von Krankheiten bedeutet und wie Gendermedizin unsere Gesundheit hilft, das erklärt Primaria Dr. Martina Lämmerer am vergangenen Freitag in ihrem Vortrag im Kultursaal des Marktgemeindeamts Irtning, Donnersbachtal.
2: Und ich möchte gern mich selber vorstellen. Martina Lämmerer ist mein Name. Bin ich schon sehr lang Allgemein- und Viszeralchirurgin. Das bedeutet, ich bin spezialisiert auf die Chirurgie im Bauchraum und Beckenraum bis zum Auspuff nach hinten, aber auch bei der Schilddrüse. Und bekannt bin ich auch dafür, dass ich besonders schwierige Fälle gerne, sozusagen bei besonders schwierigen Patientinnen und Patienten gerne Hilfe leiste. Aber ich bin auch bekannt dafür, dass ich Schneiderin und Modedesignerin bin in meinem ersten Beruf und das auch sehr natürlich selber geschneidert. Und wenn ihr euch das anschaut, dann ist es sogar so, dass ich in der Arbeit schneidere. Also sogar mit medizinischem Mantel muss man da immer wieder was schneidern, Masken oder irgendwelche Heilhilfen. Aber da sieht man, wir sind ein Team. Das heißt, wenn ich operiere, dann ist das ein großes Team an Helferinnen und Helfern, die da mithelfen. Das heißt, ich bin da nicht allein, sondern wir sind Assistenten, OP-Schwestern, OP-Gehilfen, Anästhesie, damit man jemanden gut und sicher operieren kann. Und das ist meine größte Leidenschaft in meinem Leben. Ich bin für die Chirurgie berufen und ich habe dadurch natürlich sehr viel Engagement in der Chirurgie. Und das hat natürlich auch Vor- und Nachteile. Ja, wie passt es jetzt dann, dass wir heute die Chirurgie anschauen? Und dann über Gendermedizin reden. Was ist das überhaupt? Darum sage ich euch im ersten Teil, was ist die Gendermedizin? Was könnte man sich darunter vorstellen? Wie ist es für uns auch im Leben umsetzbar, in unserem täglichen Leben? Dann möchte ich euch gerne ein paar Beispiele zeigen, was das bedeutet im Alltag bei den Krankheiten, wo das unterschiedliche, die Aspekte zwischen Mann und Frau da wichtig sind. Ja, dann möchte ich noch im persönlichen Teil kurz erzählen, warum ich überhaupt auf die Gendermedizin gekommen bin. Weil gute Medizin, und das ist das Wichtigste, behandelt nicht alle gleich, sondern alle richtig. Und das ist mir ein wirkliches Anliegen. Und warum hat jetzt die Gendermedizin in unserem Alltag immer mehr Bedeutung? Wir haben natürlich verschiedene Synonyme. Was heißt das Gender? Na, das ist jetzt, Gendermedizin heißt geschlechtergerechte, geschlechterspezifische, geschlechtersensible Medizin, personalisierte Medizin. Das ist eine Art der Medizin, die sich damit beschäftigt, dass der Faktor Geschlecht ein unabhängiger Faktor ist, ein Risikofaktor, ein unabhängiger Diagnosefaktor, ein unabhängiger Faktor für die Gesundheit, aber auch für die Krankheit. Und das haben wir bis jetzt, ehrlich gesagt, ein bisschen vernachlässigt. Und erst in den 90er Jahren ist man draufgekommen, ja Moment, die Frauen, die sterben viel früher und viel grauslicher am Herzinfarkt. Was ist da der Grund? Und die Amerikanerinnen, die haben das dann eigentlich das erste Mal gesehen und publiziert und haben bewiesen, ja deshalb, weil wir eigentlich in der Medizin immer nur auf Männer geschaut haben, logisch. War ja sicher, war ja gut. Alle Arzneimittelstudien sind mit Männern gemacht worden. 1,80 große, 80 Kilo Hühnen. Und dann sind die Frauen natürlich durchgerutscht. Aber auch andere Gruppen, andere Ethnien. Und so hat man dann auf einmal gesehen, um Gottes Willen, die Frauen haben eigentlich einen Nachteil in viele Bereiche. Und mit der Forschung der Gendermedizin sind wir draufgekommen, die Männer haben auch einen Nachteil in viele Bereiche. Also es ist nicht nur eine Frauenmedizin, sondern es ist eine Medizin, die darum geht, wo Männer und Frauen wirklich unterschiedliche Ansätze haben. Gendermedizin bedeutet nicht, Krankheiten zu gendern, sondern Menschen besser zu behandeln. Das heißt, spielt das Geschlecht eine Rolle? Ja, es spielt eine Rolle in verschiedenen Bereichen. Bei den Symptomen, bei Krankheitsverläufen, bei Grenzwerten, denkt einmal nicht. Die Blutwerte. Denkt einmal die Medikamenteneinnahmen oder denkt einmal, wie die Wirkung und Nebenwirkung von Medikamente ist. Ja, warum geht's mir denn so schlecht, wenn ich Schlaftabletten nehme? Ja, das ist ja wohl logisch. Ich bin's klar für sowas. Und deshalb ist das keine eigene Fachrichtung, sondern das geht über alle Bereiche der Medizin. Das heißt, ich als Chirurgin kann genauso Gendermedizin lernen und unterrichten oder mich mit dem beschäftigen wie der Hausarzt. Und da sieht man, dass das ganz wichtig ist, weil wir schauen in der Gendermedizin, wie häufig ist eine Krankheit, wie häufig, zu welchem Zeitpunkt tritt sie auf. Das ist bei Männern und Frauen unterschiedlich, die wichtigsten Themen bei den Erkrankungen. Was haben wir für Symptome? Maria, die Frau hat oft ganz andere Symptome als der Mann. Und wie müssen wir es besser diagnostizieren? Und kennen aber die Medikamente wohl? Richtige Medikamentendosen für Frauen und Männer auch verabreichen. Und nicht alle über den Kamm scheren. Und letztendlich geht es dann auch über eine personalisierte Therapie, weil wir eben schon ganz genau hinschauen müssen. Und das ist deshalb wichtig, weil wenn ich mir heute den Josef anschaue und die Maria anschaue und wenn wir die zwei da gegenüberstehen, dann wäre es ganz typisch, dass der Josef einen Druck hinter dem Brustbein hat, eine Ausstrahlung in den linken Arm. Wie ist die Diagnose?
3: Ja.
2: Genau. Und was ist bei der Maria? Atemnot macht erschöpft und immer da so Bauchweh und Oberbauchbeschwerden. Zug essen, Gallenblasen. Gell? Haben wir. Und was haben wir? Wir haben beim Mann dadurch, wegen der typischen und genährten Symptome, eine rasche Erklärung, ist ja logisch. Das ist so. Schmerzen, Ausstrahlung, schnell ins Spital, während bei der Frau die Diagnose verzögert ist, ohne dass jemand böse meint. Ja, warum? Weil wir es nicht besser gelernt haben all die Jahre. Und jetzt kommen wir schon langsam drauf. Hoppala, bei der Frau müssen wir aber aufpassen. Weil wenn ich da heute Oberbauchbeschwerden habe oder ein Sodbrennen habe oder wenn ich so schlapp bin, müssen wir auch das Herz anschauen. Und auch die Männer profitieren. Und darum sage ich danke, dass heute so viele Herren da sind. Denn bei den Männern ist man draufgekommen, dass viele Dinge viel später erkannt werden, Osteoporose zum Beispiel. Der Mann, der an Osteoporose erkrankt, wird übersehen, wenn der Hüftfraktur hat, ist er lebensgefährdet. Das ist wild, auf das komme ich später noch zu sprechen. Depressionen bei Männern sind ganz, ganz schwere Erkrankungen, weil die Männer sie zurückziehen, eine extrem hohe Suizidrate da ist und wirklich schwer Hilfe annehmen. Oder eben auch andere Sachen, ja logisch, wenn 98% Brustkrebs bei der Frau auftritt, ja, dann werden die Männer komplett übersehen. Und wer das dann aber hat, der hat dann ein Pech gehabt. Und so ist es einfach so, dass man auch die Männer ganz klar berücksichtigt. Wo können wir jetzt unsere Gesundheit verbessern? 5 Fragen kann man sich dann immer stellen. Gell? Das kann man einen Arzt fragen, da kann man sich selber fragen. Kann diese Erkrankung bei mir sich anders zeigen? Gell? Also, das heißt, wenn man härter noch war, hat vielleicht einen Herzinfarkt gehabt. Kann sich die Erkrankung anders zeigen? Ja? Ich als Frau, habe ich dann auch so Symptome? Aber wenn ich dann einmal schon gehört habe davon, dass ich vielleicht nicht Arm wegkriege und ein Stechen im Brust, sondern dass ich vielleicht ein Oberbauchschmerz haben kann als Frau, dann kann ich mir das merken und vielleicht kann ich einem anderen einmal helfen. Oder heute zum Beispiel das Thema Scheidentrockenheit. Ich danke dem Onkel Simon, dass er trotz dieses Themas heute hier ist, weil da haben wir schon einen Scherz gemacht. Er hat schon viel gehört über das Thema. Ja, wenn ich keine Scheide habe, brauche ich mich ja nicht damit beschäftigen. Ja? Ja? Aber wenn ich mich auch auskennen will für meine Frau, dann höre ich mir den Vortrag an. Hm? Also das wäre zum Beispiel auch so ein Thema. Oder wurden meine Beschwerden vollständig ernst genommen? Wenn ich jetzt zu einem Arzt gehe und ich so, wenn mich druckt, sowieso, ich habe sowieso, es geht nicht. Ja, also ich sehe das gleich, die Böllenbrosen weiß ich schon, fliegt da was raus. Das ist etwas, was man sagt, nochmal, ich habe das jetzt schon gesagt, ich will jetzt ernst genommen werden. Ja? Okay, ich nehme sie schon ernst. Dann nochmal schauen mit der Dosierung der Medikamente. Der sensible Arzt wird oder die Ärztin wird ihre Medikamente noch einmal gegenchecken und schauen mit der Dosierung, ob alles passt. Schauen, ob bei manchen Dosierungen man zurückgehen muss, weil man eine Frau oder ein Mann ist oder verschiedene andere Themen ansprechen. Welche Nebenwirkungen müssen wir besprechen, die hauptsächlich Frauen oder Männer betreffen? Und welche Vorsorge ist für meine persönliche Situation wichtig? Hat die Mama und der Papa was gehabt? Und wenn ja, muss ich da nicht genau hinschauen? Oder kann ich sagen, ah, das ist jetzt nicht so schlimm, ich brauche erst mit 45 zur Vorsorgekoloskopie gehen. Ich brauche erst mit 40, 45 zum Urologen gehen und zur Gynäkologin gehen mit 70 Jahren. 1, 2, 3 Roulette. Also das sind so die Themen, die wir uns selber fragen können und da können wir uns auch selber damit bestärken. Das ist einfach so, dass man damit auch Geschlechtergerechtes macht. Jetzt noch ein paar Beispiele im Alltag. Jetzt schaut einmal den Unterschied an. Der Mann zum Beispiel, der hat viel mehr Herzminutenvolumen. Da 3 Liter pro Minute 5 Liter. Der Mann hat das Hormon Testosteron, die Frauen Östrogene und Progesteron, bis sie aufhören. Das beeinflusst unseren Körper so derartig stark, dass wir wirklich viele Unterschiede haben. Wir haben den Testosteronspiegel, der sinkt wohl im Alter auch beim Mann ein bisschen, aber es ist im Endeffekt gleichbleibend bis sinkend. Da haben wir beim Blutspiegel der Hormone zyklusabhängige. Und der Fettanteil bei uns ist viel höher als beim Mann. Es ist so, weil es natürlich so ist, ja. Das bedingt, dass verschiedene Medikamente unterschiedlich abgebaut werden, ja. Und wenn man sich das anschaut, wie verhalten wir uns in unserer Gesundheit? Also die Frauen sind natürlich super. Schaut's einmal. Frauen, so und so viel, 60% niemals geraucht, täglicher Obstkonsum, täglicher Gemüsekonsum, großartig die Frauen, bravo, bravo. Sportliche Betätigung, Mariana. 2 Stunden, der Mann viel besser. Anteil der täglichen Bewegung, der Mann viel besser. Schatzi, ich gehe laufen, nein, ich mache noch schnell die Abwasch. Das sind so die Sachen, warum das so ist, gell? Da sieht man es auch. Die Männer saufen natürlich mehr und rauchen natürlich mehr. Und damit wirkt sich das auf die Gesundheit aus, ja? Und wie wirkt sich das aus? Wir wissen heute, die Lebenserwartung bei Frauen ist insgesamt viel höher als die der Männer. Das ist kein Vorteil. Wisst ihr warum nicht? Weil die Frauen zwar länger leben, aber in vielen Jahren schlechterer Gesundheit. Das ist das Wichtigste für uns Frauen, dass man das bedenkt. Egal wie alt ich werde, ich habe immer das Risiko einer schlechteren Gesundheit. Und das kann man eben auch beeinflussen. Gell? Und die Männer können das dann auch hinten aus sie beeinflussen. Auch wenn sie sozusagen schon älter sind. Mit Bewegung, mit guter Ernährung, genau mit solchen Themen, dass man sich mit dem auseinandersetzt. Gell? Und bei den Arzneimitteln, Da möchte ich euch nur ein paar Beispiele sagen. Da ist natürlich genau das der Unterschied. Wegen die Enzyme und dem Abbau und wegen unserer Leber. Unser Leber ist ein wahnsinnig tolles Organ. Jetzt muss ich gleich sagen, die Männer haben es viel leichter als wir Frauen, weil die haben die doppelte Menge der Alkohol-Dehydrogenase. Das ist das Enzym, was den Schnaps wieder abbaut. Und deshalb können wir ja nicht so viel trinken, gell? Das ist das Wichtigste. Aber jetzt nicht den Freibrief an die Herren, dass sie da mehr trinken dürfen, gell? Ja? Dann ist für uns schwer, weil wir haben bei den hormonellen Einflüssen oft solche Schwankungen dabei, dass dann die Medikamente oft nicht wirken. Da sage ich noch ein Wort aus dem medizinischen Polypharmazie, sage ich gleich, Phytabletten. Phytabletten ist schwierig. Ich weiß, man muss viel Tabletten nehmen, wenn man viel krank ist. Aber da war es das Wichtigste, dass man dann schaut, wie sind die Wechselwirkungen. Und da ist die Hausärztin und der Hausarzt euer bester Freund, Freundin, damit ihr ein bisschen zusammenkommt mit den Tabletten, weil das einfach zu viel ist. Gell? Und deshalb müssen wir auch aufs Geschlecht schauen, gell? Das ist uns wichtig. Und wir nennen das dann in der Medizin Pharmakokinetik. Wie entwickelt sich, also wie wirkt das? Pharmakodynamik, wie wird ein Medikament bei einem Abbau? Ich tue es nicht gern koloskopieren, ja? Ich liebe es. Warum? Weil, jetzt müsst ihr euch vorstellen, da spritzt ihr ein Medikament, da ist man sofort weg. Und die weiße Michael Jackson nicht. Propofol, ja? Muss man aufpassen, ja? Das kann auch abhängig machen. Bei einem macht es nicht abhängig, aber ich spritze das Medikament. Und was glaubt ihr, woran kann ich mich da halten? 1 Milliliter, 2 Milliliter? Spritze ich da rein?
3: Na gut.
2: Ja. Noch was? Was, wonach halte ich mich noch?
3: Größe.
2: Größe.
3: Alter.
2: Alter. Gewicht, genau. Und? Geschlecht. Warum? Warum? Wenn ich jetzt eine etwas fülligere Dame habe und ihr das spritzt oder einen bärtigen Mit-70er, Anfang 70er und ihr das spritzt,
4: Alter.
2: dann werden beide unterschiedliche Dosen haben. Warum? Weil Propofol wird im Fettgewebe abgebaut. Und wenn ich das überspritze, kumuliert das. Das heißt, wenn ich zu viel spritze, dann ist der Abbau langsamer, als dass ich das verbrauche. Und deshalb ist es so, dass ich dann sehr genau aufpassen muss. Und da wird jeder anders was brauchen. Und was glaubt ihr, wie ich das gleich merke, wenn ihr fest bibbert? Ja? Wenn ihr da Alkohol gewohnt seid und ich euch 10 Milligramm spritzen muss, dann sage ich nachher beim Aufwachen, der mal ein bisschen weniger trinken, gell? Wenn ich jedoch einer Dame, die fürchterlich aufgeregt ist, Propofol spritze, fürchterlich aufgeregt, dann brauche ich gleich die doppelte Dosis. Dann weiß ich aber auch, na, am Trinken liegt es jetzt nicht, sondern mehr an dem, dass es wirklich eine große Belastung sein könnte. Und so ist es mit vielen Medikamenten, ja? Und da haben wir natürlich auch verschiedene Arten, wie wir das verbessern können. Und deshalb sehen wir auch, dass die Frauen viel mehr Nebenwirkungen im Allgemeinen haben bei Medikamentendosierung. Das ist einfach so, dass die Dosisanpassung total wichtig ist und dass wir erstmals auch in Leitlinien Sex, also Geschlecht und Gender-Umfeld mit einfließen lassen, damit es ein bisschen leichter wird für alle. Denkt einmal an die Schmerzmittel. Das heißt, Analgetika, Schmerzmittel, opioidhaltige Schmerzmittel zum Beispiel, werden von den Frauen viel schlechter vertragen, haben wir viel mehr Nebenwirkungen. Oder wenn man jetzt nur normale Schmerztabletten nimmt, die sind wieder weniger stark bei den Frauen wirksam. Also da muss man wirklich ganz genau hindosieren. Und die Schmerzverarbeitung ist auch hormonell beeinflusst. Da können wir machen, was wir wollen. In dem Zyklus der Frau ist in unterschiedlichen Zyklen auch die Schmerzempfindung ganz unterschiedlich. Wenn man es dann anschaut bei den Blutverdünnungsmedikamenten, da ist es auch so, dass gerade bei der Blutverdünnung die Frauen viel niedriger dosiert werden müssen, Eliquis zum Beispiel, also solche Medikamente, wo es blutdünn wird, da müssen wir ein bisschen runterdosieren und schauen, dass das alles gut ist. Ja, bei den Antibiotika, da müssen wir auch aufpassen, weil wenn wir jedes Mal beginnen, dann wir gar nicht gerne Antibiotikum verschrieben hören, werden wir die gesamte Menschheit vergiften. Sage ich jetzt einmal ganz so salopp, weil wir dann einfach Resistenzen bilden gegen die Keime, die eigentlich eh da überall da sind. Also da müssen wir aufpassen. Und bei den Schlafmitteln ist es am ärgsten. In Amerika ist in den 60er, 70er Jahren große Versicherungsstudie gewesen und da ist man draufgekommen, ja super, die fahren können überhaupt nicht Auto fahren. Die haben in der Früh und am Vormittag die ganze Zeit Parkunfälle, Auffahrunfälle, die ganze Zeit Unfälle. Dann hat wahrscheinlich schon im Jahr Frauen sind die schlechteren Autofahrer, ist eh klar. Haben wir eh, wissen wir eh alle, ja. Na? Warum ist denn das so? Weil in Amerika die freie Gabe von Schlafmitteln auch schon seit Jahrzehnten normal ist und man da draufgekommen ist, beim Zolpidem zum Beispiel, im Schlafmittel am Hypnotikum, ist es so, dass das für die Frauen so hoch dosiert war, dass die am nächsten Tag, normal dosiert, gell? Gleich viel wie der Mann, dass die am nächsten Tag noch einen totalen Oberhang gehabt haben, bis Mitte, Vormittag, Mittag, sodass die natürlich noch voll benebelt gefahren sind, schwupp, und wieder ausgefahren sind oder am Parkschaden verursacht haben, weil die Medikamentendosierung nicht gestimmt hat. Und deshalb hat man heute zum Glück bei den Schlafmitteln eine Dosierung für Mann und Frau schriftlich eingefordert und sie ist auch festgelegt. Und das ist einmal wichtig, gell? Und so schaut das aus. Und da ist es wirklich so, dass man dann auch in verschiedenen Krankheitsbildern das Ganze noch darstellen kann. Das möchte ich auch noch sagen. Es gibt eben verschiedene Krankheitsbilder, wo Männer und Frauen unterschiedlich statuiert sind. Jene Organe, die ich nicht habe, die ein Mann hat, da kann ich daran nicht erkranken. Ist ja eigentlich ganz logisch. Das heißt, Gott. Bei Frauen gibt es spezielle Erkrankungen der weiblichen und bei Männern der männlichen Geschlechtsorgane oder der Produktionsorgane. Und dann sind dort auch die größten Schwierigkeiten. Aber wir haben auch Erkrankungen, die jetzt zum Beispiel nur Männer oder nur Frauen oder häufig Männer und Frauen betreffen, wie zum Beispiel der Brustkrebs. Das ist leider einer der häufigsten Krebsdiagnosen bei Frauen. Allergie zum Beispiel im Kindesalter sind hauptsächlich die Buben betroffen. Im Erwachsenenalter sind hauptsächlich die Frauen betroffen. Oder rheumatische Erkrankungen, hauptsächlich Frauen, viel, viel mehr als Männer. Oder beim Diabetes, Diabetes mellitus, die Zuckerkrankheit, viel, viel mehr Männer. Und bei der Gicht sowieso, da haben wir die Männer so viel Lorg und die Gicht haben, weil die haben so leicht in der Gicht, 10-mal mehr als wir. Aber wie können wir die Gicht vermeiden? Genau. Keine Leberstreichwurst und kein Bier und kein Blödsinn. Genau. Das müssen wir schon ganz ehrlich so. Gell? Osteoporose und Geschlecht. Gell? Osteoporose betrifft sehr, sehr viel ältere Menschen. Das ist der Knochenschwund, weil die Knochenfestzellen aus unserem Skelett, aus den Röhrenknochen und auch aus den Knochen in der Wirbelsäule immer mehr außerfressen als einbauen. Gell? Weil wir zu wenig zum Einbauen haben. Was bauen wir denn ein? In Knochen. Kalzium, wo kriegt man das her? Milchprodukte, ja, genau. Was? Dann, wie viel braucht man denn vom Kalzium? Ja, gut, dann, wenn wir dann rausgehen, gibt es dann einen Abrisskalender, 1 Gramm, ja. Merkt euch gleich. 1 Gramm Kalzium pro Tag. Wisst ihr, wie schwer das ist, dass wir das so zu sich nehmen, gell? Da müssen wir schon viel Milch trinken. Also, das ist wirklich was, was man von Anfang an auch beachten kann. Und warum ist es für die Frauen wichtig? Weil, wenn die Frauen dann in den Wechsel kommen, ist durch die Veränderung von dem Hormonaushalt, weil es Östrogen ganz oben geht, wird der Knochen einfach mehr ausgesaugt. Denkt euch das so, er wird mehr ausgesaugt. Und gerade dann brauchen wir mehr Kalzium, damit wir stark bleiben. Ja? Und das ist aber ganz wichtig, weil die Frauen dann natürlich wohin gehen? Zum Brauarzt, dann gehen wir Knochendichtemessung machen, dann sind wir ganz brav, dann sehen wir das, dann nehmen wir was ein, dann können wir was gespritzt, wie auch immer. Also wir sind da dahinter. Wie schaut es jetzt mit den Männern aus? Die Männer kennen auch Osteoporose haben. Gar nicht so wenig Kalzium. Aber die werden dann, die fallen durch den Raster durch. Weil die ja natürlich niemanden haben, der sagt, du zur Knochendichtemessung, schauen wir uns das an. Und was passiert dann? Der kommt, der hat dann eine Hüftkopffraktur, sprich die Hüften ist abgeknickt und du hast dann ein viel, viel höheres Risiko, dass du hier wirklich auch schwere Nebenwirkungen hast. Und dann ist so, dass für den Mann, der an Osteoporose erkrankt, die Sterblichkeit doppelt so hoch ist wie die bei der Frau, weil der einfach viel weniger im Fokus steht. Und darum ist das keine reine Frauenkrankheit und darum müssen wir alle ein bisschen schauen, dass wir mit unserem Kalzium zusammenkommen, müssen trainieren, ja. Knochen brauchen auch eine Kraft, einen Ansatz, gell, Frau Primaria. Das ist gut, gell. Und das ist eigentlich ganz wichtig. Das Zweite, was ich noch sagen möchte, die Depression. Eine Erkrankung, die kriege eigentlich gar nicht gerne so, wir nehmen sie wahr, wir können viel mehr über die Depression sprechen, wir können auch das viel mehr in der Gesellschaft integrieren, aber es ist eine der häufigsten Erkrankungen in Österreich. Und bei der Depression ist so, eine Frau wird irgendwann einmal in ihrem Leben auch diese klassischen Symptome haben, häufig Niedergeschlagenheit, Antriebslosigkeit, vielleicht kommt es gar nicht mehr aus dem Bett, traurig ist man, Angst hat man. Und die Frauen sind so weit, dass sie dann auch viel, viel leichter Hilfe annehmen als der Mann. Beim Mann, der depressiv ist, äußert sich das häufig in einer Reizbarkeit, in einer Aggression. Wir flüchten uns in verschiedene Süchte, Alkohol, Nikotin oder anderes. Und es ist sehr schwer, dass man da professionelle Hilfe in Anspruch nimmt. Oft ist es dann sogar fast zu spät. Und deshalb ist es so, dass gerade die Männer noch mehr Stärkung für dieses Thema brauchen. Da ist zum Beispiel Wien irrsinnig voraus. Die haben auch Männerberatungsstellen. Die sind da wirklich gut. Da sind wir in die Bundesländer eigentlich nicht so wirklich voraus. Und darum sage ich, da braucht man auch große Hilfestellung. Und wir sollen wissen, die Männer sind immer unterdiagnostiziert. Die brauchen eigentlich in der Depression wirklich viel Hilfe. Wie schaut es bei den Herz-Kreislauf-Erkrankungen aus? Da ist es überhaupt das Allerärgste, weil so ist man eigentlich draufgekommen auf die Gendermedizin, dass man eben beim Herz-Kreislauf die Todesursache Nummer 1 in Österreich hat. Frauen und Männer sind komplett unterschiedlich betroffen, weil wir Frauen leider, obwohl das jetzt ein Herzinfarkt eine typische männliche Geschichte ist, aber häufiger am Herz-Kreislauf-Tod sterben als der Mann. Wir sind älter, also bei uns ist es älter. Unsere Symptome für eine Herz-Kreislauf-Erkrankung, für einen Herzinfarkt sind komplett anders. Das haben wir vorher schon gesagt. Wir haben Müdigkeit, Übelkeit, Oberbauchschmerzen. Es kann ungewiss sein, ein Sodbrennen kann sein. Deshalb ist die Rettungskette dann oft nicht so da. Und deshalb hat man da sehr viel Forschungsarbeit betrieben. Und zum Glück wissen wir heute, dass wir in der Reanimation und Akutversorgung nicht so besser sind. Aber, und das Problem ist, die Frauen, müsst ihr euch vorstellen, sind immer noch benachteiligt. Und zwar vom Zeitpunkt, wo man so einen Herzinfarkt erleidet, allein Reanimation kriegt, eingeliefert wird, meinetwegen noch Ruck oder noch Salzburg rauskommt, ist durchschnittlich so, dass die Frauen immer noch langsamer versorgt werden. Nicht, weil es jemand böse meint. Überhaupt nicht. Jeder hilft mit, die Rettungskette ist da, sondern einfach, weil die Symptome so unklar sind. Und die 20 Minuten, die wir schlechter versorgt sind, da gehört es an, die eigentlich da geht es darum, aha, wir sollen alle aufgeklärt sein, das könnte was anderes auch sein, das könnte der Herzinfarkt sein, da schaue ich gleich, dass was geht, und nicht so eine lange Phase, wo man nicht versorgt wird. Und das ist eigentlich ganz, ganz wichtig, weil wir haben dann bei den Frauen oft viel, viel längere Zeit, wenn man 4,5 Stunden später zur Herzoperation oder zum Herzkatheter kommt, dann schaut es schon schlecht aus. Und darum sind dann die Frauen auch viel häufiger betroffen in der Sterblichkeit. Gell? Und darum wollen wir auch sagen, Frauenherzen sind nicht atypisch. Das sind nicht die Herzen, sondern atypisch ist eigentlich, was wir gelernt haben über die Medizin. Wir haben es nicht anders gelernt. Es ist so, das ist nichts Böses. Wir haben es heute gelernt, warum es so ist, weil der Blick ein anderer war. Und jetzt ändert sich der Blick. Dass die Medizin mittlerweile komplett weiblich geworden ist. Schaut euch das einmal an. Die Medizin hat derzeit zwischen 63% tun sich da Frauen anmelden und werden viel mehr Ärztinnen als Ärzte. Und da ist wirklich so, dass man sagen muss, die Medizin wird weiblicher. Und das ist eigentlich so ganz rasant gegangen. Weil, wie ich angefangen habe, Chirurgie zu machen, da war es so, ihr müsst euch jetzt vorstellen, in der Chirurgie, das ist das Fach, was ich mache, allgemein Viszeralchirurgie, wir sind so 9,2 Millionen Österreicherinnen und Österreicher und brave 1468 Fachärztinnen betreuen uns alle. Ja? Also es war nicht so viel eigentlich. Ja? 1500 Chirurgen in ganz Österreich, davon sind derzeit 30% Frauen. Wie ich so angefangen habe, 1999, da waren noch 8%. Es sind schon mehr Chirurginnen geworden. Also wir sind jetzt gerade so ein Drittel, zwei Drittel bei den Chirurginnen. Und wir sehen in der Steiermark bei den Niedergelassenen, also bei den angestellten Chirurginnen, sind so 27%. Und bei den Primarärztinnen und Ärzte, da ist es noch ärger, weil da sind nur, gibt es jetzt schon 7 Primarärztinnen und da hat es nur 5 gegeben. Also da ist der Frauenanteil noch relativ gering. Warum ist das interessant? Weil mittlerweile gibt es auch Studien. Die erste Studie hat vor 2 Jahren Aufsehen erregt, weil es geheißen hat, ja hallo, 1,3 Millionen Patienten sind angeschaut worden, nicht 100.000 oder 50.000. 1,3 Millionen Patienten sind angeschaut worden und da hat man geschaut, eigentlich, wer operiert besser oder wie schaut es aus mit dem Geschlechtsverhältnis. Und da ist man draufgekommen, dass wenn jetzt ein Mann eine Frau operiert, die Frauen insgesamt mehr Komplikationen erleiden. Aber nicht, weil der Mann so böse ist und die Frau so schlimm ist, sondern weil das eben so ist, dass wenn Männer Frauen operieren, generell höhere Komplikationsraten da sind. Während wenn Frauen Männer operieren, die Komplikationen niedrig sind. Und da hat man dann auf einmal zum Forschen angefangen und gesagt, aber was ist denn das für ein Wahnsinn? Warum ist denn das so? Woher kommt das? Und dann ist man draufgekommen, dass die Patienten, die weiblichen, schlechter sind. Ich sehe klar, ja, warum sind die Frauen schlechtere Patientinnen? Ja, weil wir ja viel mehr Wundheilungsstörungen haben, wegen unserem Gewebe, wegen die Fibroblasten, aber auch wegen anderen Themen, weil wir vielleicht nicht so ernst genommen werden, wenn wir postoperative Komplikationen haben und sagen, ich habe so Bauchweh. Ja, ist eh klar, Bauchweh. Und das sind die Gründe, viele Gründe, warum dann eigentlich die Frauen auch beim Operieren als Patientinnen schlechter aussteigen. Ja? Das heißt, wer von einer Chirurgin operiert, wurde, hat ein besseres Outcome gehabt. Und das ist dann eine ganz, ganz tolle Studie mit insgesamt 5,5 Millionen Patientinnen. Da wissen wir heute, dass das Geschlecht der behandelnden Ärzte, also sprich Frauen oder Männer als Operateure, ein unabhängiger Risikofaktor ist. Das bedeutet, wenn man von einem Mann operiert wird, hat man ein höheres Risiko für eine Komplikation. Es ist mittlerweile bewiesen, aber nichts gegen die Männer.
4: Was machen die falsch?
2: Ich glaube, dass die Männer nichts falsch machen. Ich glaube, dass die Frauen es einfach besser machen, weil sie sich haben viel mehr durchkämpfen müssen und weil sie halt einfach bessere Leistung bringen haben müssen. Und in die Studien hat man gesehen, was ist das Tolle an die Frauen? Die können, wenn sie keine Stutenbissigkeit haben, dann können sie gut zusammenhalten und sie gut vernetzen mit Männern und Frauen. Sie können über den Tellerrand schauen. Sie schauen jetzt nicht nur ins Knie an, sondern sie schauen auch auf den Menschen und sagen, und haben wir sonst noch ein Problem? Dann schauen wir die Werte vielleicht ein bisschen genauer an. Und so ergibt sie das. Ihr könnt euch auch bütlich in die Hände von Chirurginnen legen und es wird euch nichts passieren. Meine Frage ist, geht so in den Alltag. Okay, jetzt habe ich meine Probleme. Wenn du was weh, ist diffus. Ich gehe zum Arzt, zum Hausarzt meistens und okay, das, ja, wissen wir nicht. Nehmen wir mal Blut ab. Okay, dann kommt mein Blut zur Tierbahn wahrscheinlich und der analysiert mir dann einige Parameter, die der Arzt wollte. Schauen die dann im Labor schon, ob das eine Frau ist, wie alt die ist, und passen die optimalen Parameter an, oder sind es die Grenzwerte für jeden Frau und Mann immer gleich? Und muss dann der Hausarzt selber sich so wohl auskennen mit den Blutwerten, dass er das richtig interpretiert? Das ist eine super Frage von der Birgit. Wenn wir unseren Blutzettel hernehmen, dann steht der Wert, sagen wir Cholesterin, sagen wir 239. Milligramm pro Deziliter, Klammer auf, 200, also bis 200, das ist der Grenzwert. Ja. Gute Frage. Es sind die Werte in den Grenzen für Mann und Frau. Da steht auch nicht weniger Mann, mehr Frau, sondern von bis. Ja. Das heißt, der Hausarzt muss sich auskennen bei den Blutwerten, er muss das genau interpretieren können. Er kennt sich auch aus, das garantiere ich. Wo ist es geschlechterspezifisch? Bei den Geschlechtshormonen, ja, da ist es geschlechterspezifisch, ist ja klar. Aber bei den Blutwerten ist es das Range, das von da bis da gilt. Aber wenn du jetzt zum Beispiel bei einem Wert, einen sehr hohen Wert hast, zum Beispiel beim Cholesterinspiegel, ja, dann gibt es keinen weiblichen oder männlichen Cholesterinspiegel, sondern da ist der Wert der Kraft oft bei 200. Und das ist eben genau das Geheimnis, dass man dann bei verschiedenen Blutwerten auch ganz genau das interpretieren kann und das auch richtig interpretiert für den Patienten. Und das muss man sicher noch besser einbringen. Und Laborwerte sind prinzipiell auf allgemein zugeschnitten, nur bei den Geschlechtshormonen. Was man aber machen kann, man kann heutzutage eine genaue genetische Analyse machen. Bei der Medikamentenverträglichkeit zum Beispiel gibt es gute genetische Analysen, wo man sagen kann, ja, kann ich das Medikament überhaupt vertragen oder abbauen? Das ist zum Beispiel in Bozen, also in Südtirol, hat jeder Patient, der in ein Spital geht, eine Pharmacogenetics-Untersuchung. Jeder Patient bekommt automatisch eine Untersuchung, wo man sieht, ist das, kann ich das abbauen?
5: Frau Dr. Lemmerer, darf ich Sie, bevor Sie vom Publikum vereinnahmt werden, noch schnell ein paar Fragen stellen? Diese Gendermedizin, wie hat das schon Einfluss gefunden auch in die Ausbildung der jungen Medizinerinnen und Mediziner?
2: Ja, auf jeden Fall. In der Ausbildung ist es so, dass immer mehr geschlechterspezifische Themen gelehrt werden, gerade in der Herz-Kreislauf-Erkrankung oder bei der Osteoporose, auch bei der Depression. Da lernen unsere Medizinerinnen und Mediziner, die jungen Studentinnen und Studenten, schon sehr viel mehr, als wir es damals gelernt haben.
5: Wie schaut es mit so einem fächerübergreifenden Diskurs, bildet das Thema auf? Das müsste ja für die Apotheker ja ein Thema sein.
2: Ich glaube, das ist spannendes Thema, gerade für die Arzneimittelwirkung müsste man noch viel mehr tun, viel mehr forschen, aber auch viel mehr Entwicklungsarbeit leisten. Ja, und die Apothekerinnen und Apotheker müssen wir einladen zu solchen Vorträgen, oder?
5: Ist das Thema bei denen schon?
2: Ich glaube schon. Also ich glaube, dass viele in der Pharmakologie schon genau wissen, dass Medikamente unterschiedlich wirken. Wichtig ist, dass es dann bei den Medikamenten und in Medikamentenstudien auch umgesetzt wird. Also nicht nur theoretisch, sondern auch praktisch.
5: Ich meine, in meinem Bekanntenkreis schauen, da sind auch einige Ärzte, die jammern natürlich, dass sie überhaupt keine Zeit mehr haben, ein ausführliches Gespräch mit einem Patienten zu führen. Haben die Ärzte überhaupt Zeit, dieses Thema individuell, also die Arzneiverschreibung individuell auf den Patienten dann auszurichten?
2: Ich glaube, unser Gesundheitssystem ist schon am Rande der Machbarkeit, weil in der Kassenmedizin die Ärztinnen und Ärzte wahnsinnig viel leisten und wirklich sehr, sehr wenig Zeit haben. Aber wir haben so viele engagierte Kolleginnen und Kollegen, die dann zusätzlich und oft freiwillig auch noch diesen Blick draufwerfen. Und ich glaube, dass das in Zukunft total wichtig ist, weil man dadurch wirklich auch Menschen helfen und Leben retten kann.
5: Ja, ich frage einfach die KI, wie viel Gramm von einem Medikament ich jetzt wirklich brauche. Was halten Sie von dem? Die Leute sind ja auf Dr. Google auch unterwegs.
2: Ja, da bin ich ganz dagegen, weil die KI, die kann da nicht den Arzt ersetzen. Und ich glaube, dass das der falsche Weg ist, weil genau das eigentlich die Medizin und die Heilung ausmacht, dass das persönliche Gespräch mit dem Arzt auch wirklich dann auch die richtige Diagnose und Therapie bringen sollte. Also bitte nicht in Dr. Google fragen, weil der übernimmt dann auch keine Verantwortung.
5: Letzte Frage, Sie sind ja nur eingegangen am Schluss auf Chirurgie und Verteilung Männer und Frauen. Jetzt sage ich es mal so, laut Ihrer Biografie, die Sie vorgestellt haben, Sie haben in Hallein die Modefachschule gemacht, haben das Dirndl selber genäht, ist quasi diese Kompetenz, die man hat, also das Nähen, ist das ein super Skill, wenn man Chirurgin werden will?
2: Also ich glaube das schon und ich habe das immer liebevoll zu meinen Patientinnen und Patienten gesagt, ja, sie werden jetzt sehr schöne Kreuzstichnähte kriegen, dann haben sie ja gleich gelacht. Und das Nähen ist sicher ein riesiger Vorteil. Ich habe, wie ich bei den Barmherzigen Brüdern war, den Beinamen die Nähmaschine gehabt, weil man natürlich schon sehr gut mit der Hand nähen kann, aber es sind heutzutage bei den modernen Techniken natürlich auch andere Skills erforderlich, eine Laparoskopie in der Robotik, wo man also sehr fein arbeitet und da tut das Nähen schon ganz gut.
5: Sie haben es jetzt angesprochen, Robotik in der Chirurgie verbreitet sich auch immer mehr. Müssen Sie die Chirurgen jetzt Angst haben, um ihre Jobs haben, wie sie jetzt alles Roboter macht?
2: Na, zum Glück ist es so, dass in der robotischen Chirurgie der Chirurg, die Chirurgin immer noch die Operateurin, der Operateur ist. Das können wir uns nicht so vorstellen wie im Science-Fiction-Bereich, dass da Mecha oder irgend so ein großes Ding daherkommt, sondern da ist wirklich die operative Medizin vom Chirurgen, von der Chirurgin gesteuert und das ist absolut die Zukunft.
5: Danke.
0: Das war ein Beitrag zum aktuellen Thema Gendermedizin, das heißt geschlechtergleiche medizinische Behandlung. Der Vortrag, den hat gehalten Frau Primaria Dr. Martina Lemmerer. Und wir fahren weiter mit ein bisschen Musik. Send me a doctor, passend zum Thema.

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1: Ich begrüße jetzt alle Hörerinnen und Hörer, die sich zum Eventkalender dazu geschalten haben. Heute ist Mittwoch, der 12. August und wir machen einen Blick zum Verkehr.
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1: Gott sei Dank gibt es keine Behinderungen aufgrund von Unfällen, aber es gibt einige Verkehrsbehinderungen aufgrund von Straßensperren. Betroffen ist einmal Schladming, und zwar die Coburgstraße, die Karolinengasse und die Siedergasse. Die sind teilweise gesperrt, und zwar vom 13. August von 17 Uhr bis 23 Uhr. Da sind Veranstaltungen oder ist eine Veranstaltung in Schladming, und darum sind diese drei Straßen teilweise gesperrt. L744 Mooslandl Landesstraße zwischen Mooslandl und Kirchenlandl. In beiden Richtungen gibt es da eine Sperre wegen einer Baustelle vom 24. August 7 Uhr in der Früh bis zum 11. September um 15 Uhr. Dann L724 Planeistraße in Schladming zwischen Schladming und Planei gibt es in beiden Fahrrichtungen auf der Fahrbahn eine Fahrstreifenverengung, Baustelle bis zum 31. Oktober. Und in Haus, da ist auch eine Straßensperre im Anmarsch, Schlossplatz bis zur Junghansstraße zwischen Raiffeisenstraße und Schulgasse. In beiden Richtungen ist da die Straße gesperrt, vom 14.08. 13 Uhr bis zum 16.08. um 12 Uhr. Das war es einmal mit den Verkehrsbehinderungen und wir fahren weiter zu den Veranstaltungen.
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1: Ja, da ist einiges los bei uns. Da im Ennstal, da gibt es genügend Veranstaltungen, wo man bei diesem wunderschönen und warmen Wetter hingehen kann. Zum Beispiel heute in Altaussee, da gibt es einen Hüttenabend mit steirischer Volksmusik auf der Plaalm um 18 Uhr. Dann gibt es eine Ausstellungseröffnung im Kammerhofmuseum in Bad Aussee. Holz und Salz vom Ausseerland und Hinterbergertal beim Museum in Bad Aussee am Klumetzkiplatz 1 um 19 Uhr. Ist diese Ausstellungseröffnung zuvor, können Sie sich noch die Sonderausstellung Keramik anschauen, die sich um die Bildhauerin Gertrude Mick dreht. Die hat gelebt von 1915 bis 2002. Zu besichtigen im Kammerhofmuseum heute noch von 10 bis 15 Uhr. Heute um 19.15 Uhr findet ein Heimatabend am Stoderplatzl in Gröbning mit der Trachtenmusikkapelle Gröbning und dem Trachtenverein statt. Bis 24 Uhr kann man an diesem Heimatabend teilnehmen. Am Mittwoch heute spielt die Musikkapelle Lubitsch in Bad Mitterndorf um 19.30 Uhr im Kurpark.

Talk teilnehmen. Bei einer gemütlichen Runde am Lagerfeuer erzählen die Ranger und Berufsjäger von ihrer täglichen Arbeit und beantworten Fragen am Campingplatz Forstgarten um 20 Uhr. Das Jonsbacher Himmelspektakel kann man bei einer Sternenwanderung mit Johannes Sulzbacher bewundern. Treffpunkt Gasthof Köbelwirt um 18 Uhr in Jonsbach. In Litzen gibt es einen Bücherflohmarkt. Die Stadtbibliothek Litzen braucht mehr Platz und trennt sich gegen eine freiwillige Spende von gut erhaltenen Büchern und DVDs im Stadthaus Arkade im ersten Stock von 10 bis 18 Uhr. Und in Schladming, da gibt es die Sommerkirche Musik and More, Come and Enjoy in der Stadtpfarrkirche um 20.15 Uhr. Die musikalischen Markttage, die finden in Haus in Enstal statt, auf dem Schlossplatz. Es gibt regionale Schmankerl, Handwerkskunst und Live-Musik mit der Musikkapelle Haus, Beginn um 17 Uhr. Und um 18 Uhr sind in Schladming wieder die Dachstein Nights, werden dort veranstaltet, diesmal mit Alex, Marat und Band. Wegen der Halli-Tour findet dieses Open-Air-Konzert diesmal ausnahmsweise früher statt und direkt am Wetzlarer Platz in Schladming. Also Achtung, Dachstein Nights. Die Dachstein Nights, die starten schon um 18 Uhr. Da ist noch nicht finster, aber es ist einmal so. Ein kleines Konzert, Abendkonzert gibt es in Gröbning in der Pfarrkirche. Es spielt das Trio Holzseiten, Beginn um 18.18 Uhr. Und im Kunstgarten in Eigen im Enstal gibt es einen sehr interessanten Vortrag. Kinder brauchen Halt. Der Vortrag ist speziell natürlich für Eltern, aber auch für Großeltern. Bei freiem Eintritt von und mit Josef Schistl. Dann haben wir noch was am Donnerstag. Jetzt muss ich raufscrollen ganz schnell. Und zwar am Donnerstag gibt es eben diese musikalischen Markttage in Haus. Dann machen wir eine kleine Vorschau auf der Burgruine St. Gallen. Startet am Freitag, den 14. August, das renommierte Musikfestival ab 19.30 Uhr mit Violin Rektal. Tekna Vorian tritt dort auf. Wer klassische Musik schätzt, findet auch im Ausseerland hochkarätige Konzerte. Das Eröffnungskonzert der Ausseer Barocktage findet am Freitag, den 21. August in der Kirche St. Paul in Bad Aussee statt. Am Freitag veranstalten wir dazu einen Infopoint mit einem Interview mit der Veranstalterin Vera Frey. Das Gewaltschutzzentrum befindet sich in Litzen im Fronleichnamsweg 15. Einmal wöchentlich ist eine Mitarbeiterin vor Ort. Das psychosoziale Netzwerk PSN mit Standorten in Litzen, Bad Aussee und Gröbning, das bietet auch ein breites psychologisches Unterstützungsangebot an. Journaldienstzeiten sind Montag, Dienstag, Donnerstag und Freitag von 9 bis 16 Uhr und am Mittwoch von 8 bis 18 Uhr. Zwischen 9 Uhr und 12 Uhr können Sie auch ohne Voranmeldung eine Beratungsstelle aufsuchen. Dann am Mittwoch von 7.30 bis 14 Uhr bietet die Pensionsversicherungsanstalt in der Gesundheitskasse in der Ausseerstraße 42 Beratung zur Pensionierung an. Ein Lichtbildausweis ist mitzunehmen, aber bitte aufgepasst, man muss da vorher anrufen und sich einen Termin vereinbaren und da wartet man dann doch vielleicht mehr als zwei Wochen drauf. Dann Eltern mit Kindern bis zum vollendeten dritten Lebensjahr können sich über die Entwicklung ihrer Kinder beraten lassen beim EBZ Litzen. Zu dem Thema Schlafen, Tragen, Ernährung und Alltagsbewältigung. Wann sind die nächsten Beratungstermine? Jeden dritten Freitag im Monat von 9 bis 10 Uhr im Fronleichnamsweg 4 im neuen Elternberatungszentrum. Zum Blutspenden darf ich wieder auffordern in der warmen Jahreszeit und in der Urlaubszeit. Ja, da nimmt die Blutspendebereitschaft leider ab, aber Blut wird dennoch benötigt. Die Operationen sind nach wie vor im Laufen, Unfälle passieren, Kinder werden geboren, Krebs muss behandelt werden. Also da wird überall Blut benötigt. Blut, ja, ist leider nur 42 Tage haltbar, muss deshalb ständig erneuert werden, alle 90

0: Sekunden wird eine Blutkonserve in Österreich aufgemacht. 1000 solche Konserven werden pro Tag in Österreich benötigt. Wann sind die nächsten Blutspendetermine? Montag, den 17. August in Rottenmann im Volkshaus von 16.30 Uhr bis 19 Uhr. Montag, den 17. August dann nochmals in Irtning, Donnersbachtal im Pfarrsaal Irtning von 12 bis 14 Uhr und von 15 bis 18 Uhr. Und am 31. August in Schladming im Klinikum Diakonissen von 12 bis 14 Uhr und von 15 bis 18 Uhr. Wenn es zu heiß ist draußen, der kann ein Museum aufsuchen, da wird auch einiges geboten. Geöffnet zum Beispiel hat die Bücherei in Admont auch in den Ferien. Und zwar am Donnerstag, also Montag und Dienstag von 16 bis 18 Uhr, aber am Donnerstag auch von 17 bis 19 Uhr. Also die Bücherei in Admont ist offen, auch in den Ferien. Kühl ist auf jeden Fall in den Salzwelten in Altaussee. Da gibt es Führungen täglich von 8.45 Uhr bis 16 Uhr und spezielle Kinderführungen mit der Grubenente Selli jeden Sonntag um 14.30 Uhr und in den Sommerferien auch am Montag, Freitag, Samstag und Sonntag um 14 Uhr. Geöffnet hat auch das Zeitreisemuseum in Ramsau am Dachstein. Montag, Dienstag, Mittwoch von 10 bis 12.30 Uhr, Mittwoch, Donnerstag und Freitag am Nachmittag von 15 bis 18 Uhr. Das Literaturmuseum in Fischerndorf in Altaussee hat geöffnet, Montag bis Samstag von 10 bis 12 Uhr und von 14.30 Uhr bis 18 Uhr. Geöffnet natürlich das Benediktinerstift Admont, Dienstag bis Sonntag von 10 bis 17 Uhr mit 4 Ausstellungen. Die Kunstschätze kann man dort besichtigen, 2 Sonderausstellungen gibt es im Museum für Gegenwartskunst und dann noch die Sonderausstellung Admont 1074 und natürlich die berühmte Stiftsbibliothek. Schloss Trautenfels hat geöffnet, Dienstag bis Sonntag von 10 bis 17 Uhr mit der Sonderausstellung Blume persönlich und die Burg Strechau Dienstag bis Sonntag von 10 bis 16 Uhr, da ist die letzte Führung um 15 Uhr und natürlich das Kammerhofmuseum in Bad Aussee, das bietet auch immer interessante Ausstellungen an, Dienstag bis Sonntag von 10 bis 17 Uhr.
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Danke fürs Zuhören. Ihr Werner Rackl. Ciao und auf Wiederhören.

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0: Herzlich willkommen zum Infopoint. Werner Rackl begrüßt Sie am Mikrofon. Schön, dass Sie Radio Frequenz hören. Heute ist Mittwoch, der 12. August. Und wie üblich starten wir gleich mit ein bisschen Musik. Michi de Fritz, Endstation Realität.
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0: das kann auch in, im Enztal nicht passieren, weil wir haben keine Straßenbau. Aber wir machen jetzt einen Blick aufs Wetter.
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0: Heute scheint in der Steiermark wieder die Sonne. Die partielle Sonnenfinsternis sollte heute zum Sonnenuntergang gut zu sehen sein. Es ist weniger heiß als zuletzt. Die Tageshöchsttemperaturen, die liegen so bei 29 Grad. Die Nacht auf Donnerstag verläuft in der Steiermark klar. Ein strahlend blauer Himmel begleitet uns durch den Donnerstag. Nach Frühwerten von 13 Grad steigt die Temperatur bis zum Nachmittag auf 29 Grad. Wolkenlos ist es am Freitag. Die Höchstwerte erreichen 31 Grad. Die Luft ist zudem sehr trocken. Auch am Samstag gibt es strahlend sonniges Hochsommerwetter. Die Temperaturen gehen rauf auf 32 Grad. Im westlichen Bergland bilden sich am Nachmittag und am Abend dann ein paar Quellwolken. Die sollten aber harmlos bleiben. Der Sonntag wird auch sehr sonnig. In der westlichen Obersteiermark ist am Nachmittag zunehmend mit Quellwolken zu rechnen und später am Tag bilden sich einzelne Wärmegewitter. Im Ausseerland ist es mit Werten um 29 Grad schon etwas kühler als zuletzt. Wie schaut das Wetter für unsere Wanderer und Bergsteiger aus? Mittwoch bis Freitag bietet perfektes Berg- und Wanderwetter. Von Sonnenaufgang bis Sonnenuntergang ist der Himmel fast wolkenlos. Am Nachmittag, da bilden sich im westlichen Bergland ab und zu ein paar Quellwolken. Es wird leichter bis mäßiger. Aus nördlichen Richtungen kommender Wind. In 1500 Meter Höhe hat es zwischen 19 und 23 Grad, in 2000 Meter Höhe zwischen 15 und 18 Grad. Ja, das sind die sehr erfreulichen Aussichten fürs Wetter. Und diesmal geht's um Gendermedizin. Es ist kein Geheimnis mehr, dass Frauen und Männer bei Krankheiten und Medikamenten oft unterschiedlich reagieren. Warum das so ist und was das für die medizinische Diagnostik und Behandlung von Krankheiten bedeutet und wie Gendermedizin unsere Gesundheit hilft, das erklärt Primaria Dr. Martina Lämmerer am vergangenen Freitag in ihrem Vortrag im Kultursaal des Marktgemeindeamts Irtning, Donnersbachtal.
2: Und ich möchte gern mich selber vorstellen. Martina Lämmerer ist mein Name. Bin ich schon sehr lang Allgemein- und Viszeralchirurgin. Das bedeutet, ich bin spezialisiert auf die Chirurgie im Bauchraum, im Beckenraum, bis zum Auspuff nach hinten, aber auch bei der Schilddrüse. Und bekannt bin ich auch dafür, dass ich besonders schwierige Fälle gerne, sozusagen bei besonders schwierigen Patientinnen und Patienten gerne Hilfe leiste. Aber ich bin auch bekannt dafür, dass ich Schneiderin und Modedesignerin bin in meinem ersten Beruf und das auch sehr natürlich selber geschneidert. Und wenn ihr euch das anschaut, dann ist es sogar so, dass ich in der Arbeit schneidere. Also sogar mit medizinischem Mantel muss man da immer wieder was schneidern, Masken oder irgendwelche Hilfen. Aber da sieht man, wir sind ein Team. Das heißt, wenn ich operiere, dann ist das ein großes Team an Helferinnen und Helfern, die da mithelfen. Das heißt, ich bin da nicht allein, sondern wir sind Assistenten, OP-Schwestern, OP-Gehilfen, Anästhesie, damit man jemanden gut und sicher operieren kann. Und das ist meine größte Leidenschaft in meinem Leben. Ich bin für die Chirurgie berufen und ich habe dadurch natürlich sehr viel Engagement in der Chirurgie. Und das hat natürlich auch Vor- und Nachteile. Ja, wie passt es jetzt dann, dass wir heute die Chirurgie anschauen? Und dann über Gendermedizin reden. Was ist das überhaupt? Darum sage ich euch im ersten Teil, was ist die Gendermedizin? Was könnte man sich darunter vorstellen? Wie ist es für uns auch im Leben umsetzbar, in unserem täglichen Leben? Dann möchte ich euch gerne ein paar Beispiele zeigen, was das bedeutet im Alltag bei den Krankheiten, wo das unterschiedliche, die Aspekte zwischen Mann und Frau da wichtig sind. Ja, dann möchte ich noch im persönlichen Teil kurz erzählen, warum ich überhaupt auf die Gendermedizin gekommen bin. Weil gute Medizin, und das ist das Wichtigste, behandelt nicht alle gleich, sondern alle richtig. Und das ist mir ein wirkliches Anliegen. Und warum hat jetzt die Gendermedizin in unserem Alltag immer mehr Bedeutung? Wir haben natürlich verschiedene Synonyme. Was heißt das Gender? Na, das ist jetzt, Gendermedizin heißt geschlechtergerechte, geschlechterspezifische, geschlechtersensible Medizin, personalisierte Medizin. Das ist eine Art der Medizin, die sich damit beschäftigt, dass der Faktor Geschlecht ein unabhängiger Faktor ist, ein Risikofaktor, ein unabhängiger Diagnosefaktor, ein unabhängiger Faktor für die Gesundheit, aber auch für die Krankheit. Und das haben wir bis jetzt, ehrlich gesagt, ein bisschen vernachlässigt. Und erst in den 90er Jahren ist man draufgekommen, ja Moment, die Frauen, die sterben viel früher und viel grauslicher am Herzinfarkt. Was ist da der Grund? Und die Amerikanerinnen, die haben das dann eigentlich das erste Mal gesehen und publiziert und haben bewiesen, ja deshalb, weil wir eigentlich in der Medizin immer nur auf Männer geschaut haben, logisch. War ja sicher, war ja gut. Alle Arzneimittelstudien sind mit Männern gemacht worden. 1,80 große, 80 Kilo Hühnen. Und dann sind die Frauen natürlich durchgerutscht. Aber auch andere Gruppen, andere Ethnien. Und so hat man dann auf einmal gesehen, um Gottes Willen, die Frauen haben eigentlich einen Nachteil in viele Bereiche. Und mit der Forschung der Gendermedizin sind wir draufgekommen, die Männer haben auch einen Nachteil in viele Bereiche. Also es ist nicht nur eine Frauenmedizin, sondern es ist eine Medizin, die darum geht, wo Männer und Frauen wirklich unterschiedliche Ansätze haben. Gendermedizin bedeutet nicht, Krankheiten zu gendern, sondern Menschen besser zu behandeln. Das heißt, spielt das Geschlecht eine Rolle? Ja, es spielt eine Rolle in verschiedenen Bereichen. Bei den Symptomen, bei Krankheitsverläufen, bei Grenzwerten, denkt einmal die Geburtswerte, denkt einmal die Medikamenteneinnahmen oder denkt einmal, wie die Wirkung und Nebenwirkung von Medikamenten ist. Ja, warum geht's mir denn so schlecht, wenn ich Schlaftabletten nehme? Ja, das ist ja wohl logisch. Ich bin's klar für sowas. Und deshalb ist das keine eigene Fachrichtung, sondern das geht über alle Bereiche der Medizin. Das heißt, ich als Chirurgin kann genauso Gendermedizin lernen und unterrichten oder mich mit dem beschäftigen wie der Hausarzt. Und da sieht man, dass das ganz wichtig ist, weil wir schauen in der Gendermedizin, wie häufig ist eine Krankheit, wie häufig, zu welchem Zeitpunkt tritt sie auf. Das ist bei Männern und Frauen unterschiedlich, die wichtigsten Themen bei den Erkrankungen. Was haben wir für Symptome? Maria, die Frau hat oft ganz andere Symptome als der Mann. Und wie müssen wir es besser diagnostizieren? Und kennen wir aber die Medikamente wohl? Richtige Medikamentendosen für Frauen und Männer auch verabreichen. Und nicht alle über den Kamm scheren. Und letztendlich geht es dann auch über eine personalisierte Therapie, weil wir eben schon ganz genau hinschauen müssen. Und das ist deshalb wichtig, weil wenn ich mir heute den Josef anschaue und die Maria anschaue und wenn wir die zwei da gegenüberstellen, dann wäre es ganz typisch, dass der Josef einen Druck hinter dem Brustbein hat, eine Ausstrahlung in den linken Arm. Wie ist die Diagnose? Genau. Und was ist bei der Maria? Atemnot, macht erschöpft und immer da so Bauchweh und Oberbauchbeschwerden. Zug essen, Gallenblasen. Gell? Haben wir. Und was haben wir? Wir haben beim Mann dadurch, wegen der typischen genervten Symptome, eine rasche Erklärung, ist ja logisch. Das ist so. Schmerzen, Ausstrahlung, schnell ins Spital, während bei der Frau die Diagnose verzögert ist, ohne dass jemand böse meint. Ja, warum? Weil wir es nicht besser gelernt haben all die Jahre. Und jetzt kommen wir schon langsam drauf. Hoppala, bei der Frau müssen wir aber aufpassen. Weil wenn ich da heute Oberbauchbeschwerden habe oder ein Sodbrennen habe oder wenn ich so schlapp bin, müssen wir auch das Herz anschauen. Und auch die Männer profitieren. Und darum sage ich danke, dass heute so viele Herren da sind. Denn bei den Männern ist man draufgekommen, dass viele Dinge viel später erkannt werden. Osteoporose zum Beispiel. Der Mann, der an Osteoporose erkrankt, wird übersehen, wenn der Hüftfraktur hat, ist er lebensgefährdet. Das ist wild. Auf das komme ich später noch zu sprechen. Depressionen bei Männern sind ganz, ganz schwere Erkrankungen, weil die Männer sie zurückziehen, eine extrem hohe Suizidrate da ist und wirklich schwer Hilfe annehmen. Oder eben auch andere Sachen. Ja, logisch. Wenn 98% Brustkrebs bei der Frau auftritt, ja, dann werden die Männer komplett übersehen. Und wer das dann aber hat, der hat dann ein Pech gehabt. Und so ist es einfach so, dass man auch die Männer ganz klar berücksichtigt. Wo können wir jetzt unsere Gesundheit verbessern? 5 Fragen kann man sich dann immer stellen. Gell? Das kann man den Arzt fragen, da kann man sich selber fragen. Kann diese Erkrankung bei mir sich anders zeigen? Gell? Also, das heißt, wenn man härter Nachbar hat, vielleicht einen Herzinfarkt gehabt, kann sich die Erkrankung anders zeigen, ja? Ich als Frau habe ich dann auch so Symptome, aber wenn ich dann einmal schon gehört habe davon, dass ich vielleicht nicht Arm wegkriege und ein Stechen im Brust, sondern dass ich vielleicht einen Oberbauchschmerz haben kann als Frau, dann kann ich mir das merken und vielleicht kann ich einem anderen einmal helfen. Oder heute zum Beispiel das Thema Scheidentrockenheit. Ich danke dem Onkel Simon, dass er trotz dieses Themas heute hier ist, weil da haben wir schon einen Scherz gemacht. Er hat gesagt, er hat schon viel gelernt über das Thema. Ja, wenn ich keine Scheide habe, brauche ich mich ja nicht damit beschäftigen. Ja? Ja? Aber wenn ich mich auch auskennen will für meine Frau, dann höre ich mir den Vortrag an. Hm? Also das wäre zum Beispiel auch so ein Thema. Oder wurden meine Beschwerden vollständig ernst genommen? Wenn ich jetzt zu einem Arzt gehe und ich so, wenn mich druckt, wieso, ich habe sowieso, es geht nicht. Ja, also ich meine, es die Böllenbrosen weiß ich schon, fliegt da was raus. Das ist etwas, was man sagt, nochmal, ich hab das jetzt schon gesagt, ich will jetzt ernst genommen werden. Ja? Okay, ich nehme sie schon ernst. Dann nochmal schauen mit der Dosierung der Medikamente. Der sensible Arzt wird, oder die Ärztin wird ihre Medikamente noch einmal gegenchecken und schauen mit der Dosierung, ob alles passt. Schauen, ob bei manchen Dosierungen man zurückgehen muss, weil man eine Frau oder ein Mann ist oder verschiedene andere Themen ansprechen. Welche Nebenwirkungen müssen wir besprechen, die hauptsächlich Frauen oder Männer betreffen? Und welche Vorsorge ist für meine persönliche Situation wichtig? Hat die Mama und der Papa was gehabt? Und wenn ja, muss ich da nicht genau hinschauen? Oder kann ich sagen, ah, das ist jetzt nicht so schlimm, ich brauche erst mit 45 zur Vorsorgekoloskopie gehen. Ich brauche erst mit 40, 45 zum Urologen gehen und zur Gynäkologin gehen mit 70 Jahren. 1, 2, 3 Volett. Also das sind so die Themen, die wir uns selber fragen können und da können wir uns auch selber damit bestärken. Das ist einfach so, dass man damit auch Geschlechtergerechtes macht. Jetzt noch ein paar Beispiele im Alltag. Jetzt schaut einmal den Unterschied an. Der Mann zum Beispiel, der hat viel mehr Herzminutenvolumen. Da 3 Liter pro Minute 5 Liter. Der Mann hat das Hormon Testosteron, die Frauen Östrogene und Progesteron, bis sie aufhören. Das beeinflusst unseren Körper so derartig stark, dass wir wirklich viele Unterschiede haben. Wir haben den Testosteronspiegel, der sinkt wohl im Alter auch beim Mann ein bisschen, aber es ist im Endeffekt gleichbleibend bis sinkend. Da haben wir beim Blutspiegel der Hormone zyklusabhängige. Und der Fettanteil bei uns ist viel höher als beim Mann. Es ist so, weil es natürlich so ist, ja. Das bedingt, dass verschiedene Medikamente unterschiedlich abgebaut werden, ja. Und wenn man sich das anschaut, wie verhalten wir uns in unserer Gesundheit? Also die Frauen sind natürlich super. Schaut einmal. Frauen. So und so viel, 60% niemals geraucht. Täglicher Obstkonsum. Täglicher Gemüsekonsum. Großartig, die Frauen. Bravo, bravo. Sportliche Betätigung. Mariana. 2 Stunden, der Mann viel besser. Anteil der täglichen Bewegung, der Mann viel besser. Schatzi, ich gehe laufen, nein, ich mache noch schnell die Abwasch. Das sind so die Sachen, warum das so ist, gell? Da sieht man es auch. Die Männer saufen natürlich mehr und rauchen natürlich mehr. Und damit wirkt sich das auf die Gesundheit aus, ja? Und wie wirkt sich das aus? Wir wissen heute, die Lebenserwartung bei Frauen ist insgesamt viel höher als die der Männer. Das ist kein Vorteil. Wisst ihr warum nicht? Weil die Frauen zwar länger leben, aber in vielen Jahren schlechterer Gesundheit. Das ist das Wichtigste für uns Frauen, dass man das bedenkt. Egal wie alt ich werde, ich habe immer das Risiko einer schlechteren Gesundheit. Und das kann man eben auch beeinflussen. Gell? Und die Männer können das dann auch hinten aus sie beeinflussen. Auch wenn sie sozusagen schon älter sind. Mit Bewegung, mit guter Ernährung, genau mit solchen Themen, dass man sich mit dem auseinandersetzt. Gell? Und bei den Arzneimitteln, da möchte ich euch nur ein paar Beispiele sagen, da ist natürlich genau das der Unterschied. Wegen die Enzyme und dem Abbau und wegen unserer Leber. Unser Leber ist ein wahnsinnig tolles Organ. Jetzt muss ich gleich sagen, die Männer haben es viel leichter als wir Frauen, weil die haben die doppelte Menge der Alkohol-Dehydrogenase. Das ist das Enzym, wo es den Schnaps wieder abbaut. Und deshalb können wir ja nicht so viel trinken. Gell? Das ist das Wichtigste. Aber jetzt nicht den Freibrief an die Herren, dass sie da mehr trinken dürfen. Gell? Ja? Dann ist für uns schwer, weil wir haben bei den hormonellen Einflüssen oft solche Schwankungen dabei, dass dann die Medikamente oft nicht Wirken. Da sage ich euch noch ein Wort aus dem medizinischen Polypharmazie, sage ich euch gleich, Phytabletten. Phytabletten ist schwierig. Ich weiß, man muss Phytabletten nehmen, wenn man viel krank ist. Aber da war es das Wichtigste, dass man dann schaut, wie sind die Wechselwirkungen. Und da ist die Hausärztin und der Hausarzt euer bester Freund, Freundin, damit ihr ein bisschen zusammenkommt mit den Tabletten. Weil das einfach zu viel ist, gell? Und deshalb müssen wir auch aufs Geschlecht schauen, gell? Das ist uns wichtig. Und wir nennen das dann in der Medizin Pharmakokinetik. Wie entwickelt sich, also wie wirkt das? Pharmakodynamik. Wie wird ein Medikament bei einem Abbau? Ich tue es nicht gern koloskopieren, ja? Ich liebe es. Warum? Weil, jetzt müsst ihr euch vorstellen, da spritzt ihr ein Medikament, da ist man sofort weg. Und die weiße Michael Jackson nicht. Proper voll, ne? Muss man aufpassen, ja? Das kann auch abhängig machen. Bei einem macht es nicht abhängig, aber ich spritze das Medikament. Und was glaubt ihr, woran kann ich mich da halten? 1 Milliliter, 2 Milliliter? Spritze ich da rein?
3: Na, natürlich.
2: Ja. Noch was? Was, wonach halte ich mich noch?
3: Größe.
2: Größe.
3: Alter.
2: Alter. Gewicht, genau. Und? Geschlecht. Warum? Warum? Wenn ich jetzt eine etwas fülligere Dame habe und ihr das spritzt oder einen fertigen mit 70er, Anfang 70er und ihr das spritzt, dann werden beide unterschiedliche Dosen haben. Warum? Weil Propofol wird im Fettgewebe abgebaut. Und wenn ich das überspritze, kumuliert das. Das heißt, wenn ich zu viel spritze, dann ist der Abbau langsamer, als dass ich das verbrauche. Und deshalb ist es auch so, dass ich dann sehr genau aufpassen muss. Und da wird jeder anders was brauchen. Und was glaubt ihr, wie ich das gleich merke, wenn ihr fest bibbert? Ja? Wenn ihr da Alkohol gewohnt seid und ich euch 10 Milligramm spritzen muss, dann sage ich nachher beim Aufwachen, der mal ein bisschen weniger trinken, gell?
3: Das
2: wenn ich jedoch einer Dame, die fürchterlich aufgeregt ist, Propofol spritze, fürchterlich aufgeregt, dann brauche ich gleich die doppelte Dosis. Dann weiß ich aber auch, nein, am Trinken liegt es jetzt nicht, sondern mehr an dem, dass es wirklich eine große Belastung sein könnte. Und so ist es mit vielen Medikamenten, ja? Und da haben wir natürlich auch verschiedene Arten, wie wir das verbessern können. Und deshalb sehen wir auch, dass die Frauen viel mehr Nebenwirkungen im Allgemeinen haben bei Medikamentendosierung. Das ist einfach so, dass die Dosisanpassung total wichtig ist und dass wir erstmals auch in Leitlinien Sex, also Geschlecht und Genderumfeld mit einfließen lassen, damit es ein bisschen leichter wird für alle. Denkt einmal an die Schmerzmittel. Das heißt, Analgetika, Schmerzmittel, opioidhältige Schmerzmittel zum Beispiel, werden von den Frauen viel schlechter vertragen, haben wir viel mehr Nebenwirkungen. Oder wenn man jetzt nur normale Schmerztabletten nimmt, die sind wieder weniger stark bei den Frauen wirksam. Also da muss man wirklich ganz genau hindosieren. Und die Schmerzverarbeitung ist auch hormonell beeinflusst. Da können wir machen, was wir wollen. In dem Zyklus der Frau ist in unterschiedlichen Zyklen auch die Schmerzempfindung ganz unterschiedlich. Wenn man es dann anschaut bei den Blutverdünnungsmedikamenten, da ist es auch so, dass gerade bei der Blutverdünnung die Frauen viel niedriger dosiert werden müssen, Eliquis zum Beispiel, also solche Medikamente, wo es blutdünn wird, da müssen wir ein bisschen abdosieren und schauen, dass das alles gut ist. Ja, bei den Antibiotika, da müssen wir auch aufpassen, weil wenn wir jedes Mal wegen irgendeiner Kleinigkeit Antibiotikum verschrieben hören, werden wir die gesamte Menschheit vergiften. Sage ich jetzt einmal ganz so salopp, weil wir dann einfach Resistenzen bieten gegen die Keime, die eigentlich eh da überall da sind. Also da müssen wir aufpassen. Und bei den Schlafmitteln ist es am ärgsten. In Amerika ist in den 60er, 70er Jahren große Versicherungsstudie gewesen und da ist man draufgekommen, ja super, die Frauen können überhaupt nicht Auto fahren. Die haben in der Früh und am Vormittag die ganze Zeit Parkunfälle, Auffahrunfälle, die ganze Zeit Unfälle. Dann hat man schon einiges im Jahr, Frauen sind die schlechteren Autofahrer, ist eh klar. Haben wir eh, wissen wir eh alle, ja? Ja? Warum ist denn das so? Weil in Amerika die freie Gabe von Schlafmitteln auch schon seit Jahrzehnten normal ist und man da draufgekommen ist, beim Zolpidem zum Beispiel, im Schlafmittel, am Hypnotikum, ist es so, dass das für die Frauen so hoch dosiert war, dass die am nächsten Tag, normal dosiert, gell? Gleich viel wie der Mann, dass die am nächsten Tag noch einen totalen Oberhang gehabt haben, bis Mitte, Vormittag, Mittag. sodass die natürlich noch voll benebelt gefahren sind, schwupp und wieder ausgefahren sind oder am Parkschaden verursacht haben, weil die Medikamentendosierung nicht gestimmt hat. Und deshalb hat man heute zum Glück bei den Schlafmitteln eine Dosierung für Mann und Frau schriftlich eingefordert und sie ist auch festgelegt. Und das ist einmal wichtig, gell? Und so schaut es aus. Und da ist es wirklich so, dass man dann auch in verschiedenen Krankheitsbildern das Ganze noch darstellen kann. Das möchte ich auch noch sagen. Es gibt eben verschiedene Krankheitsbilder, wo Männer und Frauen unterschiedlich, statuiert sind. Jene Organe, die ich nicht habe, die ein Mann hat, da kann ich daran nicht erkranken. Ist ja eigentlich ganz logisch. Das heißt, gerade bei Frauen gibt es spezielle Erkrankungen der weiblichen und bei Männern der männlichen Geschlechtsorgane oder der Produktionsorgane. Und dann sind dort auch die größten Schwierigkeiten. Aber wir haben auch Erkrankungen, die jetzt zum Beispiel nur Männer oder nur Frauen oder häufig Männer und Frauen betreffen, wie zum Beispiel der Brustkrebs. Das ist leider einer der häufigsten Krebsdiagnosen bei Frauen. Allergie zum Beispiel, im Kindesalter sind hauptsächlich die Buben betroffen, im Erwachsenenalter sind hauptsächlich die Frauen betroffen. Oder rheumatische Erkrankungen, hauptsächlich Frauen, viel, viel mehr als Männer. Oder beim Diabetes, Diabetes mellitus, die Zuckerkrankheit, viel, viel mehr Männer. Und bei der Gicht sowieso, da haben die Männer so viel Lack und die Gicht haben, bei denen haben so leicht der Gicht 10-mal mehr als wir. Aber wie können wir die Gicht vermeiden? Genau. Keine Leberstreichwurst und kein Bier und kein Wurst. Genau. Das müssen wir schon ganz ehrlich so, gell? Osteoporose und Geschlecht, gell? Osteoporose betrifft sehr, sehr viel ältere Menschen. Das ist der Knochenschwund, weil die Knochenfestzellen aus unserem Skelett, aus den Röhrenknochen und auch aus den Knochen in der Wirbelsäule immer mehr außerfressen als einbauen, gell? Weil wir zu wenig zum Einbauen haben. Was bauen wir denn ein? In Knochen. Kalzium, wo kriegt man das her? Milchprodukte, ja, genau. Was? Dann, wie viel braucht man denn vom Kalzium? Ja, gut, dann, wenn wir dann rausgehen, gibt's dann einen Abrisskalender, 1 Gramm, ja. Merkt's euch gleich. 1 Gramm Kalzium pro Tag. Wisst ihr, wie schwer das ist, dass wir das so zu sich nehmen, gell? Da müssen wir schon viel Milch trinken. Also, das ist wirklich was, was man von Anfang an auch beachten kann. Und warum ist es für die Frauen wichtig? Weil, wenn die Frauen dann in den Wechsel kommen, ist durch die Veränderung von dem Hormonaushalt, weil es Östrogen ganz oben geht, wird der Knochen einfach mehr ausgesaugt. Denkt euch das so, er wird mehr ausgesaugt. Und gerade dann brauchen wir mehr Kalzium, damit wir stark bleiben. Ja? Und das ist aber ganz wichtig, weil die Frauen dann natürlich wohin gehen? Zum Brauarzt, dann gehen wir Knochendichtemessung machen, dann sind wir ganz brav, dann sehen wir das, dann nehmen wir was ein, dann kriegen wir was gespritzt, wie auch immer. Also wir sind da dahinter. Wie schaut es jetzt mit den Männern aus? Die Männer können auch Osteoporose haben. Gar nicht so wenig Kalzium. Aber die werden dann, die fallen durch den Raster durch. Weil die ja natürlich niemanden haben, der sagt, du Knochendichte Messung, schauen wir uns das an. Und was passiert dann? Der kommt, der hat dann eine Hüftkopffraktur, sprich die Hüften ist abgeknickt und du hast dann ein viel, viel höheres Risiko, dass du hier wirklich auch schwere Nebenwirkungen hast. Und dann ist so, dass für den Mann, der an Osteoporose erkrankt, die Sterblichkeit doppelt so hoch ist wie die bei der Frau, weil der einfach viel weniger im Fokus steht. Und darum ist das keine reine Frauenkrankheit und darum müssen wir alle ein bisschen schauen, dass wir mit unserem Kalzium zusammenkommen, mit unseren Nieren, ja. Knochen brauchen auch eine Kraft, einen Ansatz, gell? Frau Primaria. Das ist gut, gell? Und das ist eigentlich ganz wichtig. Das zweite, was ich noch sagen möchte, die Depression. Eine Erkrankung, die wir eigentlich gar nicht gerne so wir nehmen sie wahr, wir können viel mehr über die Depression sprechen, wir können auch das viel mehr in der Gesellschaft integrieren, aber es ist eine der häufigsten Erkrankungen in Österreich. Und bei der Depression ist so, eine Frau wird irgendwann einmal in ihrem Leben auch diese klassischen Symptome haben, häufig Niedergeschlagenheit, Antriebslosigkeit, vielleicht kommt es gar nicht mehr aus dem Bett, traurig ist man, Angst hat man. Und die Frauen sind so weit, dass sie dann auch viel, viel leichter Hilfe annehmen als der Mann. Beim Mann, der depressiv ist, äußert sich das häufig in einer Reizbarkeit, in einer Aggression. Wir flüchten uns in verschiedene Süchte, Alkohol, Nikotin oder anderes. Und es ist sehr schwer, dass man da professionelle Hilfe in Anspruch nimmt. Oft ist es dann sogar fast zu spät. Und deshalb ist es so, dass gerade die Männer noch mehr Stärkung für dieses Thema brauchen. Da ist zum Beispiel Wien irrsinnig voraus. Die haben auch Männerberatungsstellen. Die sind da wirklich gut. Da sind wir in die Bundesländer eigentlich nicht so wirklich voraus. Und darum sage ich, da braucht man auch große Hilfestellung. Und wir sollen wissen, die Männer sind immer unterdiagnostiziert. Die brauchen eigentlich in der Depression wirklich viel Hilfe. Wie schaut es bei den Herz-Kreislauf-Erkrankungen aus? Da ist es überhaupt das Allerärgste, weil so ist man eigentlich draufgekommen auf die Gendermedizin, dass man eben beim Herz-Kreislauf die Todesursache Nummer 1 in Österreich hat. Frauen und Männer sind komplett unterschiedlich betroffen, weil wir Frauen leider, obwohl das jetzt ein Herzinfarkt eine typische männliche Geschichte ist, aber häufiger am Herz-Kreislauf-Tod sterben als der Mann. Wir sind älter, also bei uns ist es älter. Unsere Symptome für eine Herz-Kreislauf-Erkrankung, für einen Herzinfarkt sind komplett anders. Das haben wir vorher schon gesagt. Wir haben Müdigkeit, Übelkeit, Oberbauchschmerzen. Es kann ungewiss sein, ein Sodbrennen kann sein. Deshalb ist die Rettungskette dann oft nicht so da. Und deshalb hat man da sehr viel Forschungsarbeit betrieben. Und zum Glück wissen wir heute, dass wir in der Reanimation und Akutversorgung nicht so besser sind. Aber, und das Problem ist, die Frauen, müsst ihr euch vorstellen, sind immer noch benachteiligt. Und zwar vom Zeitpunkt, wo man so einen Herzinfarkt erleidet, allein Reanimation kriegt, eingeliefert wird, meinetwegen noch Ruck oder noch Salzburg rauskommt, ist durchschnittlich so, dass die Frauen immer noch langsamer versorgt werden. Nicht, weil es jemand böse meint. Überhaupt nicht. Jeder hilft mit, die Rettungskette ist da, sondern einfach, weil die Symptome so unklar sind. Und die 20 Minuten, die wir schlechter versorgt sind, da gehört es an, die eigentlich da geht es darum, aha, wir sollen alle aufgeklärt sein, das könnte was anderes auch sein, das könnte der Herzinfarkt sein, da schaue ich gleich, dass was geht, und nicht so eine lange Phase, wo man nicht versorgt wird. Und das ist eigentlich ganz, ganz wichtig, weil wir haben dann bei den Frauen oft viel, viel längere Zeit, wenn man 4,5 Stunden später zur Herzoperation oder zum Herzkatheter kommt, dann schaut schon schlecht aus. Und darum sind dann die Frauen auch viel häufiger betroffen in der Sterblichkeit. Gell? Und darum wollen wir auch sagen, Frauenherzen sind nicht atypisch. Das sind nicht die Herzen, sondern atypisch ist eigentlich, was wir gelernt haben über die Medizin. Wir haben es nicht anders gelernt. Es ist so, das ist nichts Böses. Wir haben es heute gelernt, warum es so ist, weil der Blick ein anderer war. Und jetzt ändert sich der Blick. Dass die Medizin mittlerweile komplett weiblich geworden ist. Schaut euch das einmal an. Die Medizin hat derzeit zwischen 62-63% tun sie da Frauen anmelden und werden viel mehr Ärztinnen als Ärzte. Und da ist wirklich so, dass man sagen muss, die Medizin wird weiblicher und das ist eigentlich so ganz rasant gegangen. Weil, wie ich angefangen habe, Chirurgie zu machen, da war es so, ihr müsst euch jetzt vorstellen, in der Chirurgie, das ist das Fach, was ich mache, allgemein Viszeralchirurgie, wir sind so 9,2 Millionen Österreicherinnen und Österreicher und brave 1468 Fachärztinnen betreuen uns alle. Ja? Also es war nicht so viel eigentlich. Gell? 1500 Chirurgen in ganz Österreich, davon sind derzeit 30% Frauen. Wie ich so angefangen habe, 1999, da waren noch 8%. Es sind schon mehr Chirurginnen geworden. Also wir sind jetzt gerade so ein Drittel, zwei Drittel bei den Chirurginnen. Und wir sehen in der Steiermark bei den Niedergelassenen, also bei den angestellten Chirurginnen, sind so 27%. Und bei den Primarärztinnen und Ärzte, da ist es noch ärger, weil da sind nur, gibt's jetzt schon 7 Primarärztinnen und da hat es nur 5 gegeben. Also da ist der Frauenanteil noch relativ gering. Warum ist das interessant? Weil mittlerweile gibt es auch Studien. Die erste Studie hat vor 2 Jahren Aufsehen erregt, weil es geheißen hat, ja hallo, 1,3 Millionen Patienten sind angeschaut worden, nicht 100.000 oder 50.000. 1,3 Millionen Patienten sind angeschaut worden und da hat man geschaut, eigentlich, wer operiert besser oder wie schaut es aus mit dem Geschlechtsverhältnis. Und da ist man draufgekommen, dass wenn jetzt ein Mann eine Frau operiert, die Frauen insgesamt mehr Komplikationen erleiden. Aber nicht, weil der Mann so böse ist und die Frau so schlimm ist, sondern weil das eben so ist, dass wenn Männer Frauen operieren, generell höhere Komplikationsraten da sind. Während wenn Frauen Männer operieren, die Komplikationen niedrig sind. Und da hat man dann auf einmal zum Forschen angefangen und gesagt, ja, aber was ist denn das für ein Wahnsinn? Warum ist denn das so? Woher kommt das? Und dann ist man draufgekommen, dass die Patienten, die weiblichen, schlechter sind. Ich sag, ja, warum sind die Frauen schlechtere Patientinnen? Ja, weil wir ja viel mehr Wundheilungsstörungen haben, wegen unserem Gewebe, wegen die Fibroblasten, aber auch wegen andere Themen, weil wir vielleicht nicht so ernst genommen werden, wenn wir postoperative Komplikationen haben und sagen, ich habe so Bauchweh. Ja, ist eh klar, Bauchweh. Und das sind die Gründe, viele Gründe, warum dann eigentlich die Frauen aber beim Operieren als Patientinnen schlechter aussteigen. Ja? Das heißt, wer von einer Chirurgin operiert, wer hat ein besseres, Chirurgin operiert wurde, hat ein besseres Outcome gehabt. Und das ist dann eine ganz, ganz tolle Studie mit insgesamt 5,5 Millionen Patientinnen. Da wissen wir heute, dass das Geschlecht der behandelnden Ärzte, also sprich Frauen oder Männer als Operateure, ein unabhängiger Risikofaktor ist. Das bedeutet, wenn man von einem Mann operiert wird, hat man ein höheres Risiko für eine Komplikation. Das ist mittlerweile bewiesen, aber nichts gegen die Männer.
4: Was machen die falsch?
2: Ich glaube, dass die Männer nichts falsch machen. Ich glaube, dass die Frauen es einfach besser machen, weil sie sich haben viel mehr durchkämpfen müssen und weil sie halt einfach bessere Leistung bringen haben müssen. Und in die Studien hat man gesehen, was ist das Tolle an die Frauen? Die können, wenn es keine Stutenbissigkeit haben, dann können sie gut zusammenhalten und sie gut vernetzen mit Männern und Frauen. Sie können über den Tellerrand schauen. Sie schauen jetzt nicht nur ins Knie an, sondern sie schauen auch auf den Menschen und sagen, und haben wir sonst noch ein Problem? Dann schauen wir die Werte vielleicht ein bisschen genauer an. Und so ergibt sie das. Ihr könnt euch auch gütlich in die Hände von Chirurginnen legen und es wird euch nichts passieren. Meine Frage ist, geht so in den Alltag. Okay, jetzt habe ich meine Probleme. Wenn du was weh, ist diffus. Ich gehe zum Arzt, zum Hausarzt meistens und okay, das, ja, wissen wir nicht. Nehmen wir mal Blut ab. Okay, dann kommt mein Blut zur Tierbahn wahrscheinlich und der analysiert mir dann einige Parameter, die der Arzt wollte. Schauen die dann im Labor schon, ob das eine Frau ist, wie alt die ist, und passen die optimalen Parameter an, oder sind es die Grenzwerte für jeden Frau und Mann immer gleich? Und muss dann der Hausarzt selber sich so gut auskennen mit den Blutwerten, dass er das richtig interpretiert? Das ist eine super Frage von der Birgit. Wenn wir unseren Blutzettel hernehmen, dann steht der Wert, sagen wir Cholesterin, sagen wir 239. Ja. Milligramm pro Deziliter, Klammer auf, 200, also Blut bis 200, das ist der Grenzwert. Ja. Gute Frage. Es sind die Werte in den Grenzen für Mann und Frau. Da steht auch nicht weniger Mann, mehr Frau, sondern von bis. Ja? Das heißt, der Hausarzt muss sich auskennen bei den Blutwerten, er muss das genau interpretieren können. Er kennt sich auch aus, das garantiere ich. Wo ist es geschlechterspezifisch? Bei den Geschlechtshormonen, ja, da ist es geschlechterspezifisch, ist ja klar. Aber bei den Blutwerten ist es das Range, das von da bis da gilt. Aber wenn du jetzt zum Beispiel bei einem Wert, einen sehr hohen Wert hast, zum Beispiel beim Cholesterinspiegel, ja, dann gibt es keinen weiblichen oder männlichen Cholesterinspiegel, sondern da ist der Wert oft bei 200. Und das ist eben genau das Geheimnis, dass man dann bei verschiedenen Blutwerten auch ganz genau das interpretieren kann und das auch richtig interpretiert für den Patienten. Und das muss man sicher noch besser einbringen. Und Laborwerte sind prinzipiell auf allgemein zugeschnitten, nur bei den Geschlechtshormonen. Was man aber machen kann, man kann heutzutage eine genaue genetische Analyse machen, bei der Medikamentenverträglichkeit zum Beispiel gibt es gute genetische Analysen, wo man sagen kann, ja, kann ich das Medikament überhaupt vertragen oder abbauen? Das ist zum Beispiel in Bozen, also in Südtirol, hat jeder Patient, der in ein Spital geht, eine Pharmacogenetics-Untersuchung. Jeder Patient bekommt automatisch eine Untersuchung, wo man sieht, kann ich das abbauen?
0: Frau Dr. Lemmerer, darf ich Sie, bevor Sie vom Publikum vereinnahmt werden, noch schnell ein paar Fragen stellen? Diese Gendermedizin, wie hat das schon Einfluss gefunden auch in die Ausbildung der jungen Medizinerinnen und Mediziner?
2: Ja, auf jeden Fall. In der Ausbildung ist es so, dass immer mehr geschlechterspezifische Themen gelehrt werden, gerade in der Herz-Kreislauf-Erkrankung oder bei der Osteoporose, aber der Depression. Da lernen unsere Medizinerinnen und Mediziner, die jungen Studentinnen und Studenten, schon sehr viel mehr, als wir es damals gelernt haben.
0: Wie schaut es mit so einem fächerübergreifenden Diskurs, bildet das Thema auf? Das müsste ja für die Apotheker ja ein Thema sein.
2: Ich glaube, das ist spannendes Thema, gerade für die Arzneimittelwirkung müsste man noch viel mehr tun, viel mehr forschen, aber auch viel mehr Entwicklungsarbeit leisten. Ja, und die Apothekerinnen und Apotheker müssen wir einladen zu solchen Vorträgen, oder?
0: Ist das Thema bei denen schon?
2: Ich glaube schon. Also ich glaube, dass viele in der Pharmakologie schon genau wissen, dass Medikamente unterschiedlich wirken. Wichtig ist, dass es dann bei den Medikamenten und in Medikamentenstudien auch umgesetzt wird. Also nicht nur theoretisch, sondern auch praktisch.
0: Ich meine, in meinem Bekanntenkreis schauen, da sind auch einige Ärzte, die jammern natürlich, dass sie überhaupt keine Zeit mehr haben, ein ausführliches Gespräch mit einem Patienten zu führen. Haben die Ärzte überhaupt Zeit, dieses Thema individuell, also die Arzneiverschreibung individuell auf den Patienten dann auszurichten?
2: Ich glaube, unser Gesundheitssystem ist schon am Rande der Machbarkeit, weil in der Kassenmedizin die Ärztinnen und Ärzte wahnsinnig viel leisten und wirklich sehr, sehr wenig Zeit haben. Aber wir haben so viel engagierte Kolleginnen und Kollegen, die dann zusätzlich und oft freiwillig auch noch diesen Blick draufwerfen. Und ich glaube, dass das in Zukunft total wichtig ist, weil man dadurch wirklich auch Menschen helfen und Leben retten kann.
0: Ja, ich frage einfach die KI, wie viel Gramm von einem Medikament ich jetzt wirklich brauche. Was halten Sie von dem? Die Leute sind ja auf Dr. Google auch unterwegs.
2: Ja, da bin ich ganz dagegen, weil die KI, die kann da nicht den Arzt ersetzen. Und ich glaube, dass das der falsche Weg ist, weil genau das eigentlich die Medizin und die Heilung ausmacht, dass das persönliche Gespräch mit einem Arzt auch wirklich dann auch die richtige Diagnose und Therapie bringen sollte. Also bitte nicht in Dr. Google fragen, weil der übernimmt dann auch keine Verantwortung.
0: Letzte Frage, Sie sind ja nur eingegangen am Schluss auf Chirurgie und Verteilung Männer und Frauen. Jetzt sage ich es mal so, laut Ihrer Biografie, die Sie vorgestellt haben, Sie haben in Hallein die Modefachschule gemacht, haben das Dirndl selber genäht, ist quasi diese Kompetenz, die man hat, also das Nähen, ist das ein super Skill, wenn man Chirurgin werden will?
2: Also ich glaube das schon und ich habe das immer liebevoll zu meinen Patientinnen und Patienten gesagt, ja, sie werden jetzt sehr schöne Kreuzstichnähte kriegen, dann haben sie gleich gelacht. Und das Nähen ist sicher ein riesiger Vorteil. Ich habe, wie ich bei den Barmherzigen Brüdern war, den Beinamen die Nähmaschine gehabt, weil man natürlich schon sehr gut mit der Hand nähen kann, aber es sind heutzutage bei den modernen Techniken natürlich auch andere Skills erforderlich, der Laparoskopie in der Robotik, wo man also sehr fein arbeitet und da tut das Nähen schon ganz gut.
0: Sie haben es jetzt angesprochen, Robotik in der Chirurgie verbreitet sich auch immer mehr. Müssen Sie die Chirurgen jetzt Angst haben, um ihre Jobs haben, wenn das jetzt alles Roboter macht?
2: Na, zum Glück ist es so, dass in der robotischen Chirurgie der Chirurg, die Chirurgin immer noch die Operateurin, der Operateur ist. Das können wir uns nicht so vorstellen wie im Science-Fiction-Bereich, dass da Mecha oder irgend so ein großes Ding daherkommt, sondern da ist wirklich die operative Medizin vom Chirurgen, von der Chirurgin gesteuert und das ist absolut die Zukunft.
0: Danke. Das war ein Beitrag zum aktuellen Thema Gendermedizin, das heißt geschlechtergleiche medizinische Behandlung. Der Vortrag, den hat gehalten Frau Primaria Dr. Martina Lämmerer. Und wir fahren weiter mit ein bisschen Musik. Send me a doctor, passend zum Thema.

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1: Ich begrüße jetzt alle Hörerinnen und Hörer, die sich zum Eventkalender dazu geschalten haben. Heute ist Mittwoch, der 12. August und wir machen einen Blick zum Verkehr.
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1: Gott sei Dank gibt es keine Behinderungen aufgrund von Unfällen, aber es gibt einige Verkehrsbehinderungen aufgrund von Straßensperren. Betroffen ist einmal Schlatterming, und zwar die Coburgstraße, die Karolinengasse und die Siedergasse. Die sind teilweise gesperrt, und zwar vom 13. August von 17 Uhr bis 23 Uhr. Da sind Veranstaltungen oder ist eine Veranstaltung in Schlatterming, und drum sind diese drei Straßen teilweise gesperrt. L744 Mooslandl Landesstraße zwischen Mooslandl und Kirchenlandl. In beiden Richtungen gibt es da eine Sperre wegen einer Baustelle vom 24. August 7 Uhr in der Früh bis zum 11. September um 15 Uhr. Dann L724 Planeistraße in Schlatterming zwischen Schlatterming und Planei gibt es in beiden Richtungen auf der Fahrbahn eine Fahrstreifenverengung, Baustelle bis zum 31. Oktober. Und in Haus, da ist auch eine Straßensperre im Anmarsch, Schlossplatz bis zur Junghansstraße zwischen Raiffeisenstraße und Schulgasse. In beiden Richtungen ist da die Straße gesperrt vom 14.8. 13 Uhr bis zum 16.8. um 12 Uhr. Das war's einmal mit den Verkehrsbehinderungen und wir fahren weiter zu den Veranstaltungen.
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1: Ja, da ist einiges los bei uns. Da im Ennstal, da gibt es genügend Veranstaltungen, wo man bei diesem wunderschönen und warmen Wetter hingehen kann. Zum Beispiel heute in Altaussee, da gibt es einen Hüttenabend mit steirischer Volksmusik auf der Plaalm um 18 Uhr. Dann gibt es eine Ausstellungseröffnung im Kammerhofmuseum in Bad Aussee, Holz und Salz vom Ausseerland und Hinterbergertal. Beim Museum in Bad Aussee am Klumetzkeplatz 1 um 19 Uhr ist diese Ausstellungseröffnung. Zuvor können Sie sich noch die Sonderausstellung Keramik anschauen, die sich um die Bildhauerin Gertrude Mick dreht. Die hat gelebt von 1915 bis 2002. Zu besichtigen im Kammerhofmuseum heute noch von 10 bis 15 Uhr. Heute um 19.15 Uhr findet ein Heimatabend am Stoderplatzl in Gröbning mit der Trachtenmusikkapelle Gröbning und dem Trachtenverein statt. Bis 24 Uhr kann man an diesem Heimatabend teilnehmen. Am Mittwoch heute spielt die Musikkapelle Lubitsch in Bad Mitterndorf um 19.30 Uhr im Kurpark. Vielfach schon berichtet, heute um 19.24 Uhr ein Naturereignis, die partielle Sonnenfinsternis ist über Österreich zu sehen. Der Mond bedeckt die Sonne kurz vor Sonnenuntergang zu fast 90%, perfekt zu sehen von westlich ausgerichteten Aussichtspunkten im Ennstal. Bitte die Spezialbrille aufsetzen, damit Sie sich die Netzhaut nicht beschädigen. Wer lieber am Lagerfeuer sitzt, der kann in Gstatterboden beim Campfire-Talk teilnehmen. Bei einer gemütlichen Runde am Lagerfeuer erzählen die Ranger und Berufsjäger von ihrer täglichen Arbeit und beantworten Fragen am Campingplatz Forstgarten um 20 Uhr. Das Jonsbacher Himmelspektakel kann man bei einer Sternenwanderung mit Johannes Sulzbacher bewundern. Treffpunkt Gasthof Köbelwirt um 18 Uhr in Jonsbach. In Litzen gibt es einen Bücherflohmarkt. Die Stadtbibliothek Litzen braucht mehr Platz und trennt sich gegen eine freiwillige Spende von gut erhaltenen Büchern und DVDs im Stadthaus Arkade im ersten Stock von 10 bis 18 Uhr. Und in Schladming, da gibt's die Sommerkirche Musik and More, Come and Enjoy in der Stadtpfarrkirche um 20.15 Uhr. Die musikalischen Markttage, die finden in Haus in Enstal statt, auf dem Schlossplatz. Es gibt regionale Schmankerl, Handwerkskunst und Live-Musik mit der Musikkapelle Haus, Beginn um 17 Uhr. Und um 18 Uhr sind in Schladming wieder die Dachstein Nights, werden dort veranstaltet, diesmal mit Alex, Marat und Band. Wegen der Halli-Tour findet dieses Open-Air-Konzert diesmal ausnahmsweise früher statt und direkt am Wetzlarer Platz in Schladming. Also Achtung, Dachstein Nights. Die Dachstein Nights, die starten schon um 18 Uhr. Da ist noch nicht finster, aber es ist einmal so. Ein kleines Konzert, ein Abendkonzert gibt es in Gröbning in der Pfarrkirche. Es spielt das Trio Holzseiten, Beginn um 18.18 Uhr. Und im Kunstgarten in Eigen im Enstal gibt es einen sehr interessanten Vortrag. Kinder brauchen Halt. Der Vortrag ist speziell natürlich für Eltern, aber auch für Großeltern bei freiem Eintritt von und mit Josef Schistl. Dann haben wir noch was am Donnerstag. Jetzt muss ich raufscrollen ganz schnell. Und zwar am Donnerstag gibt es eben diese musikalischen Markttage in Haus. Dann machen wir eine kleine Vorschau auf der Burgruine St. Gallen. Startet am Freitag, den 14. August, das renommierte Musikfestival ab 19.30 Uhr mit

0: Das Gewaltschutzzentrum befindet sich in Lietzen im Fronleichnamsweg 15. Einmal wöchentlich ist eine Mitarbeiterin vor Ort. Das psychosoziale Netzwerk PSN mit Standorten in Lietzen, Bad Aussee und Gröbning, das bietet auch ein breites psychologisches Unterstützungsangebot an. Journaldienstzeiten sind Montag, Dienstag, Donnerstag und Freitag von 9 bis 16 Uhr und am Mittwoch von 8 bis 18 Uhr. Zwischen 9 Uhr und 12 Uhr können Sie auch ohne Voranmeldung eine Beratungsstelle aufsuchen. Dann am Mittwoch von 7.30 Uhr bis 14 Uhr bietet die Pensionsversicherungsanstalt in der Gesundheitskasse in der Ausseerstraße 42 Beratung zur Pensionierung an. Ein Lichtbildausweis ist mitzunehmen, aber bitte aufgepasst, man muss da vorher anrufen und sich einen Termin vereinbaren und da wartet man dann schon vielleicht mehr als 2 Wochen drauf. Dann Eltern mit Kindern bis zum vollendeten 3. Lebensjahr können sich über die Entwicklung ihrer Kinder beraten lassen beim EBZ Lietzen. Zu dem Thema Schlafen, Tragen, Ernährung und Alltagsbewältigung. Wann sind die nächsten Beratungstermine? Jeden 3. Freitag im Monat von 9 bis 10 Uhr im Fronleichnamsweg 4 im neuen Elternberatungszentrum. Zum Blutspenden darf ich wieder auffordern in der warmen Jahreszeit und in der Urlaubszeit. Ja, da nimmt die Blutspendebereitschaft leider ab, aber Blut wird dennoch benötigt. Die Operationen sind nach wie vor im Laufen, Unfälle passieren, Kinder werden geboren, Krebs muss behandelt werden. Also da wird überall Blut benötigt. Blut, ja, ist leider nur 42 Tage haltbar, muss deshalb ständig erneuert werden, alle 90 Sekunden. Wird eine Blutkonserve in Österreich aufgemacht. 1000 solche Konserven werden pro Tag in Österreich benötigt. Wann sind die nächsten Blutspendetermine? Montag, den 17. August in Rottenmann im Volkshaus von 16.30 Uhr bis 19 Uhr. Montag, den 17. August dann nochmals in Irtning, Donnersbachtal im Pfarrsaal Irtning von 12 bis 14 Uhr und von 15 bis 18 Uhr. Und am 31. August in Schladming im Klinikum Diakonissen von 12 bis 14 Uhr und von 15 bis 18 Uhr. Wem es zu heiß ist draußen, der kann ein Museum aufsuchen, da wird auch einiges geboten. Geöffnet zum Beispiel hat die Bücherei in Admont auch in den Ferien. Und zwar am Donnerstag, also Montag und Dienstag von 16 bis 18 Uhr, aber am Donnerstag auch von 17 bis 19 Uhr. Also die Bücherei in Admont ist offen, auch in den Ferien. Kühl ist auf jeden Fall in den Salzwelten in Altaussee. Da gibt es Führungen täglich von 8.45 Uhr bis 16 Uhr und spezielle Kinderführungen mit der Grubenente Selli jeden Sonntag um 14.30 Uhr und in den Sommerferien auch am Montag, Freitag, Samstag und Sonntag um 14 Uhr. Geöffnet hat auch das Zeitrohrsmuseum in Ramsau am Dachstein. Montag, Dienstag, Mittwoch von 10 bis 12.30 Uhr, Mittwoch, Donnerstag und Freitag am Nachmittag von 15 bis 18 Uhr. Das Literaturmuseum in Fischerndorf in Altaussee hat geöffnet, Montag bis Samstag von 10 bis 12 Uhr und von 14.30 Uhr bis 18 Uhr. Geöffnet natürlich das Benediktinerstift Admont, Dienstag bis Sonntag von 10 bis 17 Uhr mit 4 Ausstellungen. Die Kunstschätze kann man dort besichtigen, 2 Sonderausstellungen gibt es im Museum für Gegenwartskunst und dann noch die Sonderausstellung Admont 1074 und natürlich die berühmte Stiftsbibliothek. Schloss Trautenfels hat geöffnet, Dienstag bis Sonntag von 10 bis 17 Uhr mit der Sonderausstellung Blume persönlich und die Burg Strechau Dienstag bis Sonntag von 10 bis 16 Uhr, da ist die letzte Führung um 15 Uhr und natürlich das Kammerhofmuseum in Bad Aussee, das bietet auch immer interessante Ausstellungen an, Dienstag bis Sonntag von 10 bis 17 Uhr.
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Ich freue mich, wenn wir uns das nächste Mal wieder hören. Bis dahin wünsche ich Ihnen viel Freude mit unserem werbefreien Radioprogramm. Danke fürs Zuhören. Ihr Werner Rackl. Ciao und auf Wiederhören.

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Willkommen, willkommen, willkommen, meine Damen und Herren. Willkommen zu einem neuen Rocklexikon. Das Rocklexikon mit Robert Sommerer und Luigi Cravallo. 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Heute im Rocklexikon mit Robert Sommerer und Luigi Cravallo. Die Gruppe Nazareth. Nazareth ist eine im Jahr 1968 gegründete britische Hardrock-Band aus Dunfermline, Schottland. Gemeinsam mit Formationen der ersten Hardrock-Generation wie zum Beispiel Led Zeppelin, Deep Purple, Uriah Heep und Black Sabbath war die Gruppe maßgeblich an der Prägung des Hardrock beteiligt und legte auch einen Grundstein für den Jahre später aufkommenden Heavy Metal. Ihre größten Erfolge feierten Nazareth in den 1990er Jahren mit dem Album Razamanatz, Loud and Proud sowie Hair of the Dog, inklusive der Hitsingle Love Hurts. Mit knapp 60 Millionen verkaufter Alben weltweit sind sie neben Simple Minds die international bekannteste schottische Musikgruppe. Seit dem Einstieg von Manny Charlton als Gitarrist im Jahr 1968 tourten Nazareth in der klassischen Viererbesetzung mit Dan McCafferty Gesang, Manny Charlton Gitarre, Pete Agnew Bass und Daryl Sweet am Schlagzeug. Heute hören wir ein paar Sachen eben aus den erwähnten Alben Razamanatz und Loud and Proud und so weiter. Als erstes beginnen wir mit Bad Boy, dann Expect No Mercy, Free Wheeler, Go Down Fighting, Hair of the Dog, eine Live-Platte haben wir auch dabei, Miss Misery, Telegram. Fangen wir mal an.

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1: 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Heute im Rocklexikon Nazareth. Nazareth ist eine 1968 gegründete britische Hardrock-Band. Wir haben schon einige Nummern gehört, jetzt geht's weiter. Kurz nur zur Besetzung. Dan McCafferty Gesang, Manny Charlton Gitarre, Pete Agnew Bass und Daryl Sweet am Schlagzeug. Wir hören bereits Morning Dew im Hintergrund, dann kommt noch Not Faking It, Love Hurts, Ratamanats, Rock'n'Roll Singer, Teenage Nervous Breakdown, This Flight Tonight und wenn es hier ausgeht, Turn On Your Receiver. Viel Spaß weiterhin, meine Damen und Herren.

Das war's wieder mal für heute, liebe Hörerinnen und liebe Hörer. Heute in der Sendung und im Programm von Radio Frequenz hörten wir Nazareth Gitarrenrock. Bleiben Sie uns gewogen, wenn es jeden Mittwoch um 14 Uhr heißt, das Rocklexikon mit

Servus, adieu und tschüss, sagt immer der Luigi Cravallo. Servus, adieu und tschüss, Luigi Cravallo. Und jetzt haben wir noch einmal die Vier so richtig in die Ehe.

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2: Hallo und bonjour zu La Chanson, Liedern aus Frankreich. Unter dem Motto L'amour, la vie et tout ça, die Liebe, das Leben und all das, in den Schoß gefallen sind mir dieses Mal nur Lieder von Chanteurs wie Charles Trenet, Brassens, Moustaki oder Reggiani, Könner des klassischen Chansons. Mit ihren Liedern interpretieren und beschreiben sie die Welt, das Wesen der Menschen, die Kritik an der Gesellschaft und was sonst noch im Leben vorkommt. Ich beginne mit Charles Trenet. Er besingt das Leben eines wandernden Sängers, der vor Hunger fast umkommt und dann doch den Tod findet und dadurch unsterblich wird.

0: Halbtot war der Sänger in Chichand umgefallen auf dem Pfad, von Gendarmen gefunden worden, die ihn zur Wache brachten. Dort sperrte man ihn ein, er sollte für etwas bezahlen, das ihm zur Last gelegt wurde. Er sagt dann: Nein, Schnurrbart, du hast mir das Leben gerettet, deine Handschellen seien gesegnet. Dank dir kam ich zum Verstand. Er hängte mich in der Nacht, und seither singe ich morgens und abends. Ich spucke auf den Höfen, auf den Schlössern. Ein Geist, der singt, das ist lustig, und ich schlafe nachts auf dem Waldgras. Die Fliegen stechen mich nicht. Boris Vian beschäftigte sich mit vielen in den 50er Jahren. Er spielte Trompete, er war Jazzer, er war Chanteur und Liedermacher, Journalist und Ratgeberschreiber. In Cinematograph singt er über einen Kinofan, der mit 6 Jahren zum ersten Mal mit seinem Vater ins Kino ging, der die Männer bewunderte und die sich gegenseitig aus geringstem Grund umbrachten. Es kostete nicht viel und 3 Francs waren genug. Später ist er dann nicht mehr mit seinem Papa ins Kino gegangen, denn der hatte seinen Kohl auf dem Saint-Cécule, dem Friedhof, gepflanzt, aber er hatte nun seine Dalila kennengelernt, die mit ihm jeden Mittwoch ins Kino ging. Er singt: Ich nehme sie sanft in den Arm, der Sessel, in dem sie sich sicher wähnt, hindert mich nicht, sie zu küssen. Ich habe nicht gesehen, ob Gary Grant gewinnt, aber es ist ein Non-Stop-Kino, mein Schatz. Da waren wir 1 Jahr lang und wir hatten viele Kinder.
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Und wenn die Liebenden dann das Kino verlassen, um durch den Wind der Straßen zum Café zu ziehen, dann singt Gilbert Bécaud das, was wirklich zählt. L'important, c'est la rose.

Charles Aznavour, der Sohn armenischer Einwanderer, hat es nicht ganz so rosig in den Vorstädten von Paris in seiner Jugend. Ingenieurien oublié, ich habe nichts vergessen, besingt Aznavour einen Mann, der die Frau nicht heiraten konnte, die er liebte. In dem Alter, in dem ich nur mein Herz als Waffe trug, hatte dein Vater andere Ambitionen für dich. Er hatte unsere Liebe zerstört und unsere Tränen fließen lassen. Für einen Ehemann nach seiner Reputation ausgesucht. Ich wollte dich wiedersehen, aber du warst unerreichbar. Ich habe dich 100-mal angeschrieben, aber immer ohne Antwort. Es hat lange gedauert, bis ich dich aufgegeben habe. Doch ich habe nichts vergessen. Dann sah er sie wieder, traf sie wieder im Café und verabschiedet sich von ihr. Je n'ai rien oublié. Ich habe nichts vergessen.

Ja, l'amour. Unter der Liebe scheinen ja Männer, zumindest in diesen Chansons, ja heftig zu leiden. So auch Jacques Brel, aber er nicht selber, sondern sein Freund Jeff, den eine Frau verlassen hat und den er nun tröstet mitten auf der Straße, wo er seinen Freund Jeff weinend vorfindet. Nein, du bist nicht allein, aber hör auf zu weinen, so vor den Leuten, weil dich eine halbe Alte, weil dich eine falsche Blondine wieder verlassen hat, singt Brassens. Er nimmt ihn in die Arme, zieht ihn von der Straße weg und bietet seine letzten Sous an, um noch was trinken zu gehen und dann über ihre alten Träume zu reden, nach Amerika auszuwandern oder sonst wo erfolgreich zu sein. Brassens und seinen Freund Chef, der vor Liebeskummer und Weltschmerz die Tröstung sucht.

0: Das war Chef der vor Liebe und Weltschmerz weinende im Lied von Jacques Brel. Jetzt kann ich mich nicht enthalten, ein Lied zu spielen. Es ist von Georges Brassens und ist eines der wenigen Lieder, die nicht er selber getextet hat. Er hat einen Text von Louis Aragon vertont, Il n'y a pas d'amour heureux, es gibt keine glückliche Liebe. Nichts ist den Menschen jemals sicher, weder Stärke noch Schwäche, noch sein Herz. Und wenn er glaubt, die Arme zu öffnen, gleicht sein Schatten einem Kreuz. Und glaubt er, sein Glück zu umarmen, zermalmt er es. Sein Leben ist eine seltsame, schmerzhafte Scheidung. Glückliche Liebe gibt es nicht. Schöne Liebe, teure Liebe, meine Zerrissenheit. Ich trage dich bei mir als verwundeten Vogel. Und jene sehen uns unwissend vorüberziehen und wiederholen meine fein geformten Worte, die für deine großen Augen gleich wieder verglühen. Glückliche Liebe gibt es nicht. Und Brassens hat eine Strophe ausgelassen, in dem Fazit das Aragon zieht. Es gibt keine Liebe ohne den Schmerz. Es gibt keine Liebe ohne den Tod. Es gibt keine Liebe, die nicht verwelkt, genau wie deine Liebe zum Vaterland. Es gibt keine Liebe, die nicht von Tränen zehrt. Glückliche Liebe gibt es nicht. Dennoch ist es unsere Liebe, die uns beiden gehört. Das singt Brassens nicht. Im Text von Louis Aragon ist diese Strophe vorhanden.
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1: Trotz des Unglücks in der Liebe, des Streits, Gilbert Bécaud kommt zurück, um sie zu suchen. Je reviens te chercher, singt er. Ich komme zurück, um dich zu holen, zitternd wie eine junge Braut, doch reicher als in vergangenen Tagen an Zärtlichkeit, an Tränen und Zeit. Ich komme zurück, um dich zu holen. Ich stehe auf dem Treppenabsatz, ganz schön dumm rum. 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Ein Taxi wartet unten auf uns.

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2: Die Liebe, das Leben und all das. Das ist nun die zweite Hälfte von La Chanson, Lieder aus Frankreich mit Siegbert Schwab. In der ersten Hälfte ging es neben Kino und Singen vor allem um die Liebe. Und Georges Moustaki, der in 50er Jahren nach Paris kam, um Lieder zu schreiben und zu singen, aus Ägypten, aus Kairo. Er sang 1969, Il est trop tard, es ist zu spät. Während ich schlief, während ich träumte, haben sich die Zeiger gedreht, es ist zu spät. Meine Kindheit ist weit entfernt, es ist schon morgen. Die Zeit vergeht, vergeht, sie wird nicht mehr lange dauern. Doch ich lebe noch, doch ich liebe noch. Ich singe sogar manchmal zu meiner Gitarre. Für das Kind, das ich war, für das Kind, das ich machte. 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

Georges Moustaki hatte sich für seinen Künstlernamen den Vornamen von Georges Brassens ausgeliehen, eines seiner Vorbilder. Georges Brassens sang gegen den Konformismus, den Opportunismus der bürgerlichen Gesellschaft an. Sehr bekannt ist das Lied La mauvaise réputation, der schlechte Ruf. In Georges Brassens La mauvaise herbe geht es um den Krieg, um das Sterben und den Ruhm. Ironisch singt er über den Überlebenden des Krieges, der ganz unmoralischerweise noch am Leben war. Als der Tag des Ruhmes kam, als alle anderen blatt waren, kannte ich allein die Schande, nicht auf dem Feld der Ehre gestorben zu sein. Ich bin das Unkraut, brave Leute. Ich bin es nicht, den man wiederkäut, und ich bin es nicht, den man in Garben legt. Der Tod mähte die anderen nieder. Ich frage mich, warum, lieber Gott, stört es dich, dass ich ein bisschen lebe? Und ich frage mich, warum, guter Gott, stört es sie, dass ich ein bisschen lebe?

Es gibt eine andere Lebensauffassung, eine andere Philosophie, als nur zu schuften, das zu tun, was angemessen und angebracht ist, was die anderen sagen. Und darüber, über diese Philosophie, singt Georges Moustaki in La Philosophie. Ist ein hübscher Haufen fröhlicher Menschen, die in der Morgendämmerung ins Bett gehen und sehr spät aufstehen, die nichts anderes im Sinn haben, als zu lieben oder Gitarre zu spielen. Sie haben im Leben nichts anderes als diese Philosophie. Wir haben das ganze Leben, um uns zu amüsieren. Wir haben den ganzen Tod, um uns auszuruhen. Sie haben nichts anderes, als jeden Augenblick zu feiern, den Vollmond zu begrüßen, den Frühling zu feiern. So sehr, dass sie zum Arbeiten kaum noch Zeit haben. Sie haben im Leben nichts anderes als diese Philosophie. Singt Georges Moustaki.

La chanson des vieux amants, das Lied über die alten Liebenden, hat Jacques Brel geschrieben mit Gérard Joannès. Ich kenne all deine Zaubersprüche, du kennst alle meine Verzauberungen. Du hast mich von Fall zu Fall behütet, ich habe dich von Zeit zu Zeit verloren. Natürlich hast du dir einige Liebhaber genommen, man musste sich die Zeit ja vertreiben. Irgendwie musste der Körper jubeln. Schließlich brauchten wir viel, viel Talent, alt zu werden, ohne erwachsen zu sein. La chanson des vieux amants von Jacques Brel.

Léo Ferré erinnert in seinem Album L'été 68 an den Sommer, an die Zeit, an die Revolten im Jahr 68 in Frankreich. Wie immer allegorisch hinweisend.

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Serge Reggiani nahm 1968 das Lied von Boris Vian auf, La Java de Bombe Atomique, der Java, der Tanz zu den Atombomben. Nicht ganz unzeitgemäß, auch heute. Der Onkel im Lied war ein berühmter Atombombenbastler, der an einem Problem arbeitete, die Reichweite zu erhöhen. Bis dieser Onkel auf die Idee und Gedanken kam, je älter ich werde, desto mehr merke ich es besser. Mein Gehirn macht schlapp. Lasst uns ernst sein. Lasst uns das Wort sagen. Es ist nicht einmal mehr ein Gehirn. Es ist wie weiße Soße. Seit Monaten und Jahren versuche ich, die Reichweite zu erhöhen, die Reichweite meiner Bombe. Und ich habe nicht gemerkt, dass es das Einzige ist, was zählt. Es kommt darauf an, wohin sie fällt. Er verkündet, dass seine Bombe vor der Fertigstellung stünde. Das bringt alle Regierungschefs auf den Plan. Er empfängt sie in seinem Gartenhaus, schließt die Türe und zündet die Bombe.

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2: Hashtag Hitzesudern. So lautet ein Social-Media-Trend, der Jahr für Jahr in den Sommermonaten speziell in Wien zu einem Top-Hashtag wird. Mit der vielleicht speziellen Wiener Art, schwere Dinge leicht und leicht suffisant ins Wort zu bringen, wird unter diesem Begriff über schlaflose Nächte, überhitzte Öffis und den Neid auf die Klimaanlagen des Nachbarn diskutiert. Heuer geht's schon früh los mit dem Hitzesudern. Temperaturen über 30 Grad bereits im Mai. Dazu die anhaltende Trockenheit. Das alles setzt nicht nur Menschen, sondern auch vor allem der Natur zu. Und damit herzlich willkommen zu einer neuen Folge von Der Sozialkompass, der Sendung und dem Podcast der Katholischen Sozialakademie in Österreich. Mein Name ist Henning Kling und ich darf Sie an der Seite von KSÖ-Direktor Markus Schlagnitweit durch die nächsten knapp 30 Minuten manövrieren. Dabei wollen wir natürlich nicht Hitze sudern, sondern der Frage nachgehen, was Klima bzw. der Klimawandel oder die Klimakatastrophe mit Gerechtigkeit zu tun hat. Dass der Klimawandel alle betrifft, aber eben dann doch Menschen in benachteiligten Regionen oder Regionen des globalen Südens teils stärker, ist mittlerweile ein Stehsatz. Doch was müsste aus dieser Tatsache eigentlich folgen? Welche Klimapolitik bräuchte es, um Klimagerechtigkeit herzustellen? Und was kann der und die Einzelne eigentlich zu mehr Klimagerechtigkeit beitragen?
3: Diese Fragen wollen wir mit Thomas Schinko besprechen. Herzlich willkommen, Herr Schinko. Herr Schinko ist von seiner Ausbildung her Systemwissenschaftler und Ökonom. Er forscht seit 2015 am Internationalen Institut für angewandte Systemanalyse, IASA, in Laxenburg bei Wien und ist seit 2021 auch Leiter der Forschungsgruppe Equity and Justice. Zuletzt hat er im heurigen April mit vielen anderen Forschenden ein Paper zu genau unserem heutigen Thema verfasst, nämlich der Frage, welche Rolle Verteilungsgerechtigkeit in globalen Klimaschutzszenarien eigentlich spielt. Herr Schinko, steigen wir gleich einmal mit einer grundlegenden Frage ein. Was meint Gerechtigkeit bzw. Verteilungsgerechtigkeit eigentlich im Kontext von Klima bzw. Klimawandel? Geht es um eine gerechtere Verteilung von Gütern oder geht es primär um eine gerechte Verteilung von Lasten des Klimawandels, wie das ja auch durch die großen Klimakonferenzen in Geld aufgewogen wird? Können Sie dieses Thema kurz umreißen?
4: Ja, sehr gerne. Zunächst danke für die Einladung zu diesem Podcast. Ich freue mich sehr, jetzt mit Ihnen diskutieren zu können. Die Klimagerechtigkeitsfrage fokussiert meistens auf das Thema Verteilungsgerechtigkeit, wie Sie schon gesagt haben. Und deswegen haben wir auch in unserem Paper jüngst auf diese Form der Gerechtigkeit fokussiert. Also gleich mal vorweg, es gibt ja noch viele andere Formen der Gerechtigkeit, die meiner Meinung nach mindestens genauso wichtig sind wie die Verteilungsgerechtigkeit. Dazu können wir später noch mehr sprechen. Aber im Hinblick auf Verteilungsgerechtigkeit ging es zu Beginn an vor allem um die Frage, welche Weltregion, welche Staaten sind zu welchen Emissionsreduktionen verpflichtet, moralisch verpflichtet. Das heißt, wie stark müsste die EU ihre Emissionen reduzieren im Vergleich zu globalen Südländern, um das 1,5-Grad-Ziel, das 2-Grad-Ziel zu erreichen. Gleichzeitig geht es natürlich auch um die Verteilung der Schäden durch die Klimakrise. Also wie ungleich sind die Schäden durch die Klimakrise global verteilt, auch innerhalb von Staaten verteilt, über Gesellschaften hinweg verteilt? Und ist das moralisch gerechtfertigt oder ist das ein Status quo, den man hinnehmen muss? Das waren so die anfänglichen Diskussionen in der Verteilungsgerechtigkeit.
2: Das ist ein interessanter Punkt, dass Sie als Systemwissenschaftler und Ökonom über Moral und Ethik sprechen, und zwar in einem Thema, in einem Themenbereich Klimawandel, wo man ja denkt, das ist harte Wissenschaft und jedem muss ja klar sein, wir können nicht so weiter tun wie bisher. Also ist es keine moralische Frage, sondern vielleicht eine regelpolitische Frage, also an welchen Reglern drehen wir, um den CO2-Haushalt in den Griff zu kriegen und so. Warum kommt auf einmal die Moral hinein?
4: Ja, also warum ich als Ökonom und Systemwissenschaftler, ich habe lange Zeit ökonomisch quantitativ gearbeitet, modelliert. Ich habe lange Zeit qualitativ und quantitativ Systemwissenschaften betrieben, bin aber immer mehr darauf gekommen, dass wir technologisch, ökonomisch von der Wissenschaftsseite her schon sehr viel wissen, wir eigentlich sehr viel tun könnten gegen die Klimakrise, aber viel zu wenig passiert. Und da war für mich klar, es geht um Konflikte, die entstehen. Also wir sehen ja immer wieder Konflikte im Hinblick auf Klimaschutz, Klimawandel, Anpassung. Wer ist wozu verpflichtet? Wer muss wie viel tun? Und ich für mich habe entdeckt, dass es da ganz oft um unterschiedliche Wahrnehmungen der Gerechtigkeit geht. Was empfinden Menschen, Gesellschaften als gerecht oder ungerecht? Und für mich war es auch wichtig, nicht ein moralisierender Ethiker zu sein, sondern für mich, ich gehe eher als empirischer Ethiker an die Sache heran, würde ich sagen. Also mich interessiert, was sind die unterschiedlichen Wahrnehmungen der Gerechtigkeit, die ja darauf basieren, welche Weltanschauungen haben Menschen, Gesellschaften, welche Wertesysteme. Und das ist das gesamte moralische Konstrukt einer Gesellschaft, das ja schlussendlich auch übersetzt wird in Gesetze und Regeln. Das heißt, insofern schließt sich dann der Kreis auch schon wieder zur regelbasierten Klimapolitik, die ja auch auf moralischen Grundsätzen basiert, und zu den unterschiedlichen Anschauungen der Gerechtigkeit. Also es gibt nicht die eine objektive Gerechtigkeit, wo ich als Wissenschaftler sagen würde, das ist gerecht, das ist ungerecht, das ist moralisch vertretbar, das nicht, sondern mir geht es darum zu verstehen, was sind diese unterschiedlichen Wahrnehmungen der Gerechtigkeit, wie können diese zu Konflikten führen, und nur wenn wir diese Konflikte proaktiv verstehen, kann man daraus auch Schlüsse ziehen und also wir nennen es in der Systemwissenschaft so sozusagen clumsy solutions, Kompromisslösungen. Es wird Kompromisslösungen brauchen, um dieses massive Problem des Klimawandels zu bekämpfen, und da müssen wir Kompromisse finden, und die Kompromisse müssen auch auf Basis der Gerechtigkeit gefunden werden. Wir werden niemals eine Gerechtigkeit für die gesamte Welt entwickeln können. Sollen wir, glaube ich, auch nicht. Das wäre, glaube ich, der Diversität der Menschheit nicht unbedingt zuträglich.
2: Sie haben jetzt eben den Begriff der empirischen Ethik verwendet. Wenn ich auf der empirischen Ebene mir anschaue, dann gibt es ja Beschreibungsmodelle dieser Kipppunkte, ja, die den Klimawandel definieren, also von dem Temperaturanstieg, von dem Zustand der Meere, vom Abschmelzen der Polkappen, die Artenvielfalt. So, und da gibt es ja so ein Ranking, wo schon diese Kipppunkte erreicht sind und was man tun muss, um Schlimmeres zu verhindern. Da könnte man auf der empirischen Ebene sagen, ist doch alles klar, was man tun müsste. Was ist jetzt das Add-on, was Ihre Gerechtigkeitsforschung und Überlegungen dazulegen, um in dem Prozess, den wir weltweit irgendwie machen müssen, steuern müssen, angehen müssen, was kann der dazulegen? Das habe ich noch nicht ganz verstanden.
4: Also genau diese Dimension zu analysieren, warum passiert denn das eigentlich nicht? Also empirisch gesehen, wie Sie gesagt haben, ist es relativ klar, was gemacht werden müsste, aber es passiert nicht. Und da ist unsere Hypothese, dass es darum nicht passiert, weil Konflikte entstehen, die auf Basis von unterschiedlichen Gerechtigkeitswahrnehmungen wiederum entstehen. Das heißt, globale Südländer oder Gesellschaften im globalen Süden haben ganz andere Wertevorstellungen, Wertesysteme, Moralsysteme und Perspektiven auf die Klimakrise als der globale Norden. Und das ist oft auch darauf zurückzuführen, dass diese verschiedenen Gesellschaften gewisse Dinge als gerecht oder ungerecht empfunden haben. Oder auch Prozesse, nicht nur Verteilungs-, also Outcome, die Ergebnisse, sondern auch die Prozesse als ungerecht empfunden haben. Und das versuchen wir zu analysieren, zu verstehen, wo sehen wir denn diese Ungerechtigkeiten, diese wahrgenommenen Ungerechtigkeiten und diese Unterschiede in der Gerechtigkeitswahrnehmung und welche Konflikte entstehen. Und wie könnte man darauf aufbauend Kompromisslösungen entwickeln, wo sich alle Parteien einigermaßen einigen können, das führt in eine gerechte, klimagerechte Zukunft.
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2: Ich möchte mal eben anknüpfen an das, was Sie gerade eben gesagt haben zum Thema Gerechtigkeitsempfindungen, wie unterschiedlich die sind. Wenn ich mir jetzt vorstelle, afrikanische Länder konzentriert, die besonders leiden unter dem Klimawandel, unter den Folgen. Wenn ich es richtig verstehe, was Sie meinten, empfinden die es eventuell als ungerecht, dass die europäischen und nordamerikanischen Länder, die früher vielleicht auch, dass die jetzt eine Art Klimapolitik diktieren wollen, denen, nachdem sie auch schon imperiale Mächte waren. Und das sagen die, nein, mit uns sicher nicht. Ist das eine der Überlegungen, die sie umtreiben und wie man dann die trotzdem an Bord holt?
4: Genau, also ohne jetzt für die Diversität der afrikanischen Gesellschaften sprechen zu wollen, sehe ich das schon, ja. Also dass auch da dieser Gedanke des Neokolonialismus, also ihr drängt uns und zwängt uns jetzt auch wieder auf, wie Klimapolitik geschehen muss. Ihr aus dem globalen Norden seid für das Groß der historischen Emissionen verantwortlich. Wir haben das Groß der Last zu tragen. Wir sehen es jetzt schon. Und jetzt sollen wir da auch noch im klimapolitischen Kontext nach eurer Pfeife tanzen. Und das ist so eine Art von prozeduraler Gerechtigkeitsfrage. Also wie sollen diese Prozesse ausgestaltet sein, damit sich wirklich alle gehört und anerkannt fühlen? Und ich glaube, da gibt es schon noch massives Verbesserungspotenzial. Es gibt ja auch immer wieder Kritik an den Conference of the Parties, wie auch in Paris 2015, wo das Pariser Klimaabkommen abgeschlossen wurde. Wir haben jedes Jahr diese Conference of the Parties, diese Treffen, und da gibt es schon massive Kritik auch, ist das überhaupt noch zielführend, dass wir alle von der ganzen Welt irgendwo hinfliegen, wo es scheint, dass wir die Emissionen maximieren wollen, weil das halt irgendwo stattfindet. Und schlussendlich sind die Outcomes eh verschwindend gering. Also da gibt es schon meiner Meinung nach sehr legitime Kritik an diesen Prozessen.
2: Vor nicht ganz, aber fast 10 Jahren hat ja die Klimabewegung Fridays for Future Fahrt aufgenommen und wurde dann ja, da haben ja viele große Hoffnungen auch im klimawissenschaftlichen Bereich drauf gelegt, weil man den Eindruck hatte, da entsteht eine wirkliche Bewegung. Dann kam Corona. Und auf einmal wirkt die Klimabewegung nicht mehr so stark wie bisher. Da ging es auch ganz stark, habe ich den Eindruck, um Gerechtigkeitsfragen. Dass die junge Generation gesagt hat, wir fühlen uns betrogen um unsere Zukunft, weil ihr Älteren quasi auf unsere Kosten lebt und die Welt verbraucht und verbrennt. Warum hat das damals dieses Gerechtigkeitsthema offenbar nicht so gezündet, dass es bis heute so weit trägt? Und was wäre ein Funke, der diese Bewegungen neu entfachen könnte?
4: Ja, also Sie haben vollkommen recht. Also Klimagerechtigkeit war eigentlich der Ansatzpunkt für die Fridays for Future Bewegung damals. Ja, und ich war damals ganz stark in den Scientists for Future aktiv. Also wir haben das mitgegründet, auch um die Fridays for Future zu unterstützen, weil ja von sehr konservativer, reaktionärer Seite gekommen ist, ihr Jungen, bitte haltet die Klappe, ihr habt ja keine Ahnung. Wir wissen schon, wie wir das Problem in den Griff bekommen, und ganz nebenbei, das ist ja gar kein Problem, dieser Klimawandel. Und da haben wir aus der Forschung gesagt, nein, das ist ein Problem und die Jungen haben recht und diese Fakten, die sie darlegen, sind auch wissenschaftlich korrekt. Das heißt, es war schon so ein Tandem auch, die Fridays for Future, Scientists for Future, und ich war damals auch bei der ersten, ich glaube bis dato größten Demonstration am Heldenplatz mit dabei und habe dort Stellungnahme der Wissenschaftscommunity verlesen dürfen. Und die Slogans und auch Plakate, die ich da gesehen habe, also mit über 50% würde ich behaupten, waren Klimagerechtigkeitsslogans. Also what do we want, climate justice, when do we want it now? Solche Themen, und das war ganz groß. Also diese internationale Komponente, diese internationale Gerechtigkeitsdebatte und dann auch diese intergenerationale, die sie jetzt auch reingebracht haben. Wir haben bis jetzt eher über die intragenerationale Gerechtigkeit gesprochen, also wie verteilen sich heute die Schäden, die Verluste, die Kosten der Klimakrise. Aber es geht ja ganz stark auch um die zukünftigen Generationen, die teilweise heute noch nicht mal leben, nicht repräsentiert sind, oder auch die jungen Menschen, die heute leben, die aber in unseren politischen Systemen ganz wenig Repräsentation auch haben. Und das war auch so ein Thema, das diese Bewegung ganz stark reingebracht hat. Ihr zerstört unsere Zukunft mit dem, was ihr jetzt macht. Aber um auf die Frage zurückzukommen, wie könnte man dieses Momentum wiederbeleben? Das ist natürlich tough, gerade in der heutigen Gemengelage, wo es ja kaum Appetit oder Motivation für globale Kooperation gibt. Also wir sehen ja eine sich aufspaltende Weltgemeinschaft. Wir sehen Blockbildungen wieder. Wir sehen einzelne Nationen, die sich nur durch militärische Macht wieder an die Spitze katapultieren wollen. Und das sickert ja natürlich auch in die Gesellschaften ein. Also dieses ganze Mindset hat sich massiv verändert. Wir sehen jetzt einen extremen Backlash, einen Greenlash. Wir sehen kaum mehr Klimathemen in den Medien. Also ich weiß nicht, wie es Ihnen geht. Es ist sehr wenig geworden, viel zu wenig. Also jetzt vielleicht mit den gerade sehr hohen Temperaturen wird daran erinnert, na, es gibt ja doch sowas wie die Klimakrise neben diesen ganzen anderen Problemen. Aber das Problem ist, es wird immer noch in die Zukunft verlagert. Jetzt ist viel akuter. Wir müssen diese kriegerischen Auseinandersetzungen in den Griff bekommen. Wir müssen die Straße von Hormuz öffnen, damit wir wieder mit Öl heizen und Düngemittel produzieren können und Benzin verfahren können. Also
3: der Green Deal der EU ist der EU-Verteidigungs- und Aufrüstungspolitik gewichen.
4: Genau. Richtig. Und das geht ja so weit bis in die Wissenschaft. Also es ist ja bei uns, es hat früher Horizon Europe, gibt es auch noch nach wie vor Programme gegeben, wo sehr viel Forschungsgelder in Klimaforschung, Klimawandelforschung, Biodiversitätsforschung geflossen sind. Das alles wird sich im nächsten Rahmenprogramm komplett verändern. Also dort finden Sie Forschungscalls zum Thema Verteidigung, Rearming Europe, Competitiveness, alle möglichen Themen, wo man über Umwege vielleicht die Klimakrise reinbringen kann, weil Klimaschutz natürlich auch für Wettbewerbsfähigkeit wichtig ist. Klimawandelanpassung, Klimaschutz auch wichtig ist für die Verteidigungsfähigkeit. Also so könnte man es reinbringen, aber es ist nicht mehr dezidiert auf der Agenda und wirklich im Fokus. Das heißt, wir haben gerade eine gesellschaftliche Gemengelage, wo das Thema überhaupt nicht en vogue ist und wo man wahrscheinlich hoffen muss, dass das Pendel irgendwann auch mal wieder in die andere Richtung ausschlagen wird.
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2: Und trotzdem halten Sie an der Idee fest, dass das Gerechtigkeitsthema der Haken ist, der Anker ist, mit dem man die Klimadebatte mit den anderen Ländern oder international vorantreiben kann. Das war ja meine Frage. Was ist der Kern Ihrer Motivation, trotzdem an dem Gerechtigkeitsthema festzuhalten und nicht zu sagen, jetzt sehr hart, wir brauchen eine Ökodiktatur, die das Ganze durchexerziert, weil es ist 5:12, nein, 2:12 und wir haben keine andere Möglichkeit. Es gibt ja auch andere Pferde, auf die man setzen könnte.
4: Ja, und das wird auch tatsächlich diskutiert. Ist eine repräsentative Demokratie schnell genug, um das Problem in den Griff zu bekommen. Und da gibt es Diskussionen, ich glaube, die kann man wissenschaftlich auch führen. Also ich bin überzeugter Demokrat, ich hoffe nicht, dass es in die Richtung gehen wird, aber die Diskussionen gibt es. Und warum das Gerechtigkeitsthema, also dieser Entscheid des Internationalen Gerichtshofs, diese Stellungnahme, dann die UN-Generalversammlung, das ist ja ganz stark über die Klimagerechtigkeitsdebatte im globalen Süden reingekommen. Das heißt, meine Hoffnung ist, dass sich jetzt, weil das Thema vielleicht im globalen Norden etwas abflaut, der globale Süden, es ist ja dort die Präsenz und die Dringlichkeit der Klimakrise ganz andere wie hier. Also das verstehen die meisten Menschen ja gar nicht, die in Österreich sitzen und sagen, ja, wenn es heiß ist, gehe ich heute ins Freibad und kaufe mir Jolly-Eis. Das ist dort komplett anders. Also da gehen Existenzen zugrunde, da sterben Menschen. Und die sehen, auch wenn jetzt Kriege in Europa sind, im afrikanischen Kontinent gibt es ja leider laufend Kriege, die wir halt gerne auf die Seite schieben und so tun, als ob es in den letzten Jahrzehnten keine Kriege gegeben hat, aber die hat es ja gegeben, massive Kriege. Und die spüren aber, die Klimakrise ist da, wir müssen was tun. Und meine Hoffnung ist, dass die jetzt auf Basis dieser Klimagerechtigkeitsdiskussion zusammenfinden. Und wir haben ja auch schon gesehen, es gab ja diese Konferenz über den Ausstieg aus der fossilen Energienutzung. Das ist ja eine sich aus diesem Klimaverhandlungsdilemma entwickelnde Gegen- oder Nebenbewegung, die sagt, okay, diese Verhandlungen unter der UNFCCC, United Nations Framework Convention on Climate Change, die sind so festgefahren, da gibt es so wenig Fortschritte und de facto geht es ja um den Ausstieg aus der fossilen Energienutzung. Das heißt, da haben sich einige zusammengefunden, die willig sind, da auszusteigen. Und die haben eine Konferenz auf die Beine gestellt, wo genau das diskutiert wird. Und ich glaube, über solche Clubs, über solche Coalitions of the Willing, die ganz stark von dieser Gerechtigkeitsdebatte getragen werden, könnten wir das Thema ein bisschen in eine andere Richtung lenken, vielleicht viel effektiver aufstellen und es auch weiterhin am Köcheln halten.
3: Momentan ist offenbar nicht die Zeit für große globale Lösungen und Politiken im Hinblick auf Klimawandel, Klimagerechtigkeit. Aber es gibt offenbar diese Bewegung, dass sich Koalitionen der Willigen bilden. Daran schließt sich die Frage sozusagen noch einmal auf die Mikroebene. Was kann der oder die Einzelne selber tun in seinem alltäglichen Leben? Gibt es etwas, wo er sagt, da kann jemand in seinem Bereich mit einem relativ großen Impact etwas bewirken?
4: Also ich finde es ganz zentral bei dieser Frage, sich immer zu überlegen, was ist mein Wirkungskreis? Also ich habe in den letzten Jahren sehr viel mit jungen Menschen auch gearbeitet, mit Menschen aus breiten Teilen der Gesellschaft, Österreich darüber hinaus. Und ich habe sehr viel Frustration gemerkt und sehr viel auch, weil wir vorher über Fridays for Futures gesprochen haben. Also da waren Individuen, die mit der Motivation reingegangen sind, ich werde jetzt die Klimakrise bekämpfen und bewältigen. Und da ist dann sehr stark auch zu Frustration gekommen, zu psychischen Problemen, auch bei vielen jungen Menschen. Und da habe ich für mich entdeckt, man muss sich klar sein, was kann ich in meinem Wirkungskreis eigentlich effektiv gestalten. Da können ich als Wissenschaftler zum Beispiel andere Dinge machen wie ein 15-jähriger Schüler. Der hat auch Einflussmöglichkeit, aber ganz anderes. Und das möchte ich allen mitgeben. Bitte überlegt euch, überlegen Sie sich, was sind wirklich die Probleme in der Klimakrise, die mir wirklich Sorge bereiten und was ist eigentlich mein Einflussbereich? Also ich glaube, ein klimafreundliches Leben zu leben, ist ein guter Anfang. Also weniger zu fliegen, weniger Fleisch zu essen, das wurde unendlich oft durchdekliniert, könnten wir jetzt auch nochmal. Also das sind diese individuellen Aktionen, die man setzen kann und soll auch, ja. Aber wenn man gemeinschaftlich aktiv wird, also diese kollektive Wirksamkeit, das ist das Wichtige. Deshalb bei Fridays for Future haben wir das gesehen. Ich bin da einmal in einer Fernsehdiskussion mit einer jungen Fridays for Future Aktivistin am Podium gesessen und die hat gesagt, ah, jetzt sind wir seit 2 Jahren auf der Straße und es passiert einfach nichts. Und in diesen 2 Jahren ist aber sehr viel passiert eigentlich im Vergleich zu all dem, was vorher nicht passiert ist. Und das habe ich der jungen Aktivistin auch mitzugeben versucht, dass ihr durch diese kollektive Wirksamkeit und Effektivität sehr viel erreicht habt. Und das ist auch gut fürs psychische Wohlbefinden, denn gemeinsam ist man stärker, man fühlt sich stärker und die persönliche Resilienz wird dadurch auch gestärkt.
3: Wäre es sinnvoll, hier auch im Bereich der Bildung noch einmal vielleicht auf eine spielerische Weise, es gab ja immer wieder auch so Versuche, auch so Systemspiele auch zu kreieren, sozusagen die Folgen eigenen Handelns noch einmal stärker abschätzen zu können, weil man kann ja vielleicht sagen, okay, ich esse weniger Fleisch, ja, aber jede ChatGPT-Abfrage mit dem derartigen Ressourcenverbrauch, der damit verbunden ist mit KI, macht mir, ohne dass mir das bewusst ist, meinen eigenen ökologischen Fußabdruck schon wieder zunichte.
4: Absolut, ja. Also es gibt ja diese Fußabdruckrechner und so weiter, von denen ich ehrlich gesagt kein großer Fan bin. Denn natürlich, sie geben einen Fußabdruck wieder und zeigen, okay, was mache ich und was hat das für eine Auswirkung? Und ich habe es mal versucht, also ich versuche wirklich sehr klimaschonend zu leben. Und selbst wenn man diesen Fußabdruckrechner so zu tweaken versucht, dass man minimalst lebt, hat man in Österreich keine Chance, so zu leben, dass man den fairen Treibhausgasanteil nur ausstößt, weil einfach das gesamte System in Österreich, die Infrastruktur so treibhausgasintensiv ist. Also ich könnte mich nackt hier hinsetzen und nichts mehr essen und nur mehr atmen und könnte meinen Fußabdruck nicht so reduzieren, wie er gerecht wäre. Das würde dann wiederum die Last auf die individuellen Schultern legen. Und die ersten Fußabdruckrechner wurden ja von Ölkonzernen entwickelt. Genau deswegen, um nämlich den Menschen zu zeigen, na, ihr seid ja die Bösen, ihr habt so diesen Fußabdruck, ihr müsst was verändern, nicht wir, nicht das gesamte System muss sich ändern, ihr Individuen. Aber das spielerische Element finde ich extrem wichtig. Und ich habe einige Jahre ein Forschungsprojekt, Making a Change hat das geheißen, mit anderen österreichischen Klimaforscherinnen und Forschern geleitet, wo wir ein Peer-to-Peer-Training entwickelt haben. wo die jungen Menschen aus der Sekundarstufe 1 und 2 mit uns Forscherinnen gemeinsam ein ganzes Jahr lang gearbeitet haben, nicht nur fachlichen Input bekommen haben, sondern auch Projekte umgesetzt haben. Also sie mussten dann an ihrer Schule, in ihrer Gemeinde was tun. Es sind oft kleine Sachen gewesen, wie einen Getränkeautomat auszutauschen. Man kann sich gar nicht vorstellen, wie schwierig es ist, einen Softdrinkautomaten an einer Schule auszutauschen, was da für Interessen dahinter stecken. Oder eine Kleidungstauschparty oder ein Bio-Gemüsemarkt. Und das war richtig schön zu sehen. Da hat man verbinden können, das Lernen, das Kognitive, aber auch das Tun. Und das ist das Spannende. Und ich durfte auch mit einer gemeinnützigen Stiftung, der Weitblick GmbH, das Weltklimaspiel gemeinsam entwickeln, das nun seit einigen Jahren in Österreich sehr erfolgreich eingesetzt wird, wo man über 3 Tage eine Schulklasse eine Simulation der Welt spielt, des globalen Klimaproblems spielt, ein riesengroßes Brettspiel, unterstützt durch Apps und wirklich sehr immersiver Charakter. Und da sieht man, wie schön und wie lehrreich so ein spielerisches Element sein kann und wie verändert da die jungen Menschen auch rausgehen. Also ja, das spielerische Element ist, glaube ich, ganz wichtig. Auch die Kultur ist wichtig, auch die Religion ist wichtig. Also Papst Franziskus hat ja auch versucht, in seiner Enzyklika Laudato Si 2015 die ökologische Krise, die Klimakrise moralisch einzuordnen und hat ganz klar festgestellt, die Klimakrise ist nicht nur ein technoökonomisches, politisches Problem. Es ist eine ethische Frage zwischen ärmeren und reicheren Menschen heute, aber auch zwischen der heutigen und der zukünftigen Generation. Und das knüpft ja auch ganz schön an die derzeitig besprochene neue Enzyklika an, wo es so ganz stark auch um diesen integralen Humanismus geht, den man schön auch zu diesem integralen ökologischen Gedanken verknüpfen kann. Also ich finde, da ist sehr viel da, auf dem jeder Gläubige auch aufbauen kann, für sich was zu verändern, aber auch in der Community was zu verändern.
2: Und vor allen Dingen der Appell von Herrn Schinko: kühlen Kopf selbst in heißen Tagen bewahren, so kann man das, glaube ich, sagen. Also schauen, welche Möglichkeiten ich in meinem unmittelbaren Umfeld habe, tatsächlich Klimagerechtigkeit zu leben. Vielen Dank nochmal fürs Zuhören. Bis zum nächsten Mal, sagen Henning Klingen,
3: Markus Schlagnetwett
4: und Thomas Schinko. Danke für die Einladung.
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0: ist Nationalpark Radio. Die Radiosendung und der Podcast vom Nationalpark Gesäuse, dem einzigen Nationalpark der Steiermark. Grüß euch, Andi Hollinger spricht. Schön, dass ihr wieder mit dabei seid. Heute hören wir uns zwei Medienprojekte von jungen Menschen an, die ein freiwilliges Umweltjahr gemacht haben. Die erste Arbeit ist eine Radioreportage von Yannick Ritschall. Er hat sein freiwilliges Umweltjahr beim Freien Radio Salzkammergut gemacht und dabei hat er über das freiwillige Umweltjahr im Nationalpark Gesäuse berichtet.
1: Was Sie gerade gehört haben, ist ein Geschirrspüler. Etwas Alltägliches, denken sich. Nicht hier, wo ich gerade bin. Ich bin im Nationalpark Gesäuse und im Haus, im Jägerhäuschen, ist zum ersten Mal seit 6 Wochen Fließwasser. Wie ist es dazu gekommen?
2: Ja, also bei uns im Nationalpark mittendrin, wo wir wohnen, da scheint die Sonne von November bis Februar einfach nicht und dementsprechend kalt ist der Boden, auch jetzt im März noch. Und ja, eines Tages hat uns dann die Meldung erreicht, wir waren gerade bei einem Seminar in Linz, uns hat die Meldung erreicht, es gibt kein Fließwasser in unserer Unterkunft im Jägerhäuschen, weil die Leitung zugefroren ist. Daraufhin haben wir gefragt, was kann man dagegen machen? Die Antwort war ganz einfach, warten. Und wir haben gewartet, bis die Leitung wieder aufgetaut ist. Und heute mit dem Besuch von Yannick ist genau das eingetreten. Heute um 18 Uhr ist das Wasser erstmals wieder zu uns hinauf, zu unserem kleinen Häuschen geflossen. Und wir können jetzt endlich wieder trinken, Geschirrspüler einschalten, Waschmaschine verwenden und natürlich das Allerwichtigste, aufs Klo gehen, ohne vorher hinten den Wasserbehälter mit einem Kanister, mit einem schweren Kanister aufzufüllen.
1: Perfekt, 6 Wochen. Hören Sie sich noch einmal den Geschirrspüler an.
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0: Hallo und herzlich willkommen zu dieser Ausgabe von Radio Libre Regional. Wie Sie gerade vielleicht schon gehört haben, befinden wir uns im Nationalpark Gesäuse. Dort macht Raphael sein freiwilliges Umweltjahr und ich habe ihn einen Tag lang bei seiner Arbeit begleitet. In dieser Reportage erleben wir, wie ein Tag im Nationalpark für Raphael aussehen kann. Wir erfahren etwas zu seinen Aufgaben, ein bisschen Persönliches und auch vieles über den Nationalpark. Am Mikrofon begrüßt Sie Yannick Ritschall. Bevor wir ins Gesäuse losstarten, will ich noch kurz erklären, was das Freiwillige Umweltjahr ist. Das Freiwillige Umweltjahr oder kurz FOJ ist eine Möglichkeit für junge Erwachsene, sich ein Jahr lang für Klima und Nachhaltigkeit einzusetzen. Dabei macht man viele Erfahrungen. Raphael und auch ich machen das als Zivildienstersatz, aber ein FOJ ist für alle verfügbar. Jetzt aber genug erklärt, meine Ankunft im Gesäuse war spät abends. Es war schon stockfinster und ich war bereit zum Schlafen gehen. Raphael hingegen hat einen anderen Plan.
1: Gerade sind wir auf einem kurzen Nachtspaziergang durch den Wald. Um uns herum Bäume, in der Ferne der Jonsbach und steile Berghänge bis über 2000 Meter. Machst du solche Nachtspaziergänge öfter, Raphael?
2: Ja, also ich nutze jede Gelegenheit dafür, hier die Natur zu genießen Und nachdem ich untertags eigentlich immer was zu tun habe, auch nicht immer im Nationalpark, sondern auch öfters in zivilisierteren Gegenden, mache ich eigentlich jeden Abend, auch bei Schlechtwetter, einen Nachtspaziergang. Besonders im Winter war das vielleicht ein bisschen herausfordernd mit minus 10 Grad und so in der Art. Aber ich habe damit schon vorher in Graz angefangen und da im Gesäuse mache ich es natürlich noch viel lieber, weil es einfach noch viel, viel ruhiger ist und viel dunkler und einfach viel mehr Nacht.
1: Nach einer gemütlichen Nacht zurück im Jägerhäuschen ging unser Tag um kurz vor 9 los. Noch im geschützten Raum sind mir die ersten Fragen eingefallen.
5: Raphael, hast du so etwas wie eine Morgenroutine?
2: Naja, also ich versuche in der Früh möglichst wenig Zeit zu vergeuden und Frühstück deshalb auch meistens im Gelände oder in der Verwaltung. Aber natürlich ohne ein bisschen Morgenroutine kommt man nicht in den Tag.
5: Was kann uns heute bei deinem Arbeitstag erwarten?
2: Also das Gesäuse ist immer für ein paar Überraschungen zu haben, aber ich erwarte mir einen schönen Tag mit viel Sonne und einem schönen Ausblick und ein bisschen Wärme. Und vielleicht haben wir Glück und können auch das eine oder andere Wildtier sehen.
5: Siehst du öfter Wildtiere? Oder welche können einem begegnen?
2: Also hier herunten im Tal, an der Straße und am Zug ist meistens sehr wenig los, vor allem wenn es um große Tiere geht. Wir haben hier Gämsen, Rehe, Hirsche. Ich habe herunten einmal eine Gams und einmal ein Reh gesehen. Und naja, aber wenn es um Dinge wie Vögel oder Insekten geht, da hat man schon mehr Glück. Zum Beispiel die Wasseramsel, ein Vogel, der bei uns heimisch ist und nicht einmal im Winter das zugefrorene Wasser scheut. Den sieht man hier öfter.
1: Als erstes wollte Raphael mir den Bahnhof zeigen. Dieser ist einer der ersten Plätze, der an so einem schönen Tag Sonne bekommt. Also machten wir uns auf den Weg dorthin.
5: Wir machen uns gerade auf den Weg zum Bahnhof. Unsere ersten Station. Raphael, was sind deine Aufgaben im FOJ?
2: Also ich bin eine Art Joker für alle Abteilungen im Nationalpark. Prinzipiell bin ich in der Kommunikation angestellt und habe da natürlich sehr viel zu tun mit Außenstehenden, denen ich Plakate bringe, Prospekte bringe. Bei Veranstaltungen bin ich dabei zum Fotografieren, zum Aufbauen, zum Mithelfen, für alle möglichen Sachen. Aber ich werde eben auch eigentlich wöchentlich an irgendeine andere Abteilung hergeborgt, wo ich dann zum Beispiel in der Infrastruktur helfe und irgendwo Arbeit im Gelände verrichten darf oder wo ich eben, so wie heute, im Erlebniszentrum beim Weindom helfen darf, um den jetzt wieder auszuwintern und auf die kommende Saison vorzubereiten.

0: am Bahnhof angekommen. Unten fließt die Enns vorbei. Die Sonne spitzt gerade über die Bergkette drüber. Weißt du, welcher Berg das ist?
1: Das ist die Hochtorgruppe. Der Berg, genau wo die Sonne gerade drüber steht, ist das Hochtor selbst. Genau in der Mitte der höchste Berg hier in der Gegend.
0: Okay, aber wir sind am Bahnhof. Wie gibt es das, dass im Nationalpark Gesäuse ein Bahnhof ist? Ist das nicht irgendwo im Nirgendwo?
1: Ja, das ist die alte Zugstrecke für den Eisentransport vom Erzberg nach Linz und auch nach Leoben. Der Zug wird dann immer in Selztal geteilt. Das heißt, diese Zugstrecke ist hauptsächlich für den Gütertransport, der auch jetzt den Nationalpark gibt, seit über 20 Jahren. Auch jetzt fahren noch immer Güterzüge durch. Aber wir haben Glück, die Zugstrecke wird am Wochenende auch für Personenzüge verwendet. Da fahrt dann in jede Richtung, sowohl Richtung Amstetten als auch Richtung Selztal, fährt zweimal am Tag ein Zug. Und so kommt man eigentlich, die Anreise ist immer ein bisschen umständlich mit Bus, aber wegkommen, ich pendel immer nach Graz zurück am Wochenende, ist immer ganz gemütlich mit dem Zug.
0: Du kommst also mit dem Bus her. Wie kommst du im Gesäuse selbst von A nach B?
1: Naja, wenn ich nicht mit dem Bus fahren will, dann gibt es nur zwei Möglichkeiten. Entweder ich gehe zu Fuß oder wenn ich im Tal unten bin, kann ich auch mit dem Fahrrad fahren.
0: Okay.
2: Weil Raphael mir auch den Nationalpark und dessen Besonderheiten zeigen wollte, machten wir uns gleich auf den Weg zu einer nahegelegenen Flussbank. Auf dem Weg dorthin hat mich interessiert, was Raphael so weit vom FOJ denkt.
1: Also vor allem bin ich froh, dass ich nicht einen Zivildienst, einen normalen mache oder einen Präsenzdienst beim Bundesheer, weil ich hier sehr viel mehr Freiheit habe, wie ich meinen Alltag und meine Arbeitszeiten und meine Freizeit, die damit natürlich sehr in Verbindung steht, gestalte.
0: Wir gehen jetzt auf einen Strand an der Enns. Es gibt dezidierte Besucherbereiche. Die sind gekennzeichnet durch Schilder. Ich sehe gerade eines. Darauf zu sehen ist ein Flussuferläufer mit einem OK-Schild. Und man sieht den Bereich, den man betreten darf.
2: Aber was macht den Flussuferläufer eigentlich besonders?
1: Ja, wir nennen ihn auch Fluffy. Und das ist ein Zugvogel aus Afrika, der jeden Sommer nach Europa kommt. Und an der Donau gibt es ganz viele Brutpaare, aber hier an der Enns im Nationalpark gibt es immer ganz wenige Brutpaare und eben nur im Nationalpark. Und da sind wir sehr, sehr stolz drauf, dass wir diesem bei uns seltenen Vogel einen so schönen Lebensraum bieten können. Und wir sind sehr darauf bedacht, ihn zu schützen. Und das betrifft vor allem seine Eier. Der Vogel ist zwischen April und August bei uns. Und seine Eier schauen aus wie kleine Kieselsteine oder größere Kieselsteine, je nachdem. Und es ist natürlich die Gefahr, wenn man sich nicht auskennt damit und nicht weiß, dass diese Eier am Ufer liegen können, dann ist die Gefahr, dass man sie zertritt. Und deshalb gibt es einfach gewisse Bereiche, wo man den Flussuferläufern ihre Ruhe lassen will.
2: Als nächstes ging es für uns in Richtung Besucherzentrum. Den Aufbau von diesem erklärt Raphael kurz.
1: Ja, unser Besucherzentrum, und da sind wir sehr stolz drauf, ist komplett outdoor. Es gibt kein Gebäude außer eine kleine Infohütte und ein kleines Klohäusel an der Straße, sondern bei uns ist auch bei Schlechtwetter alles, was man tun kann, draußen zu machen. Schlechtwetter haben wir sehr oft, aber das wissen die Gäste und sie kommen trotzdem. Und bei uns gibt es Wiesenflächen, die werden gesenst, damit weniger Insekten sterben, als wenn man das mit einem Rasenmäher macht. Da geht es ein bisschen um Vorbildwirkung gegenüber von Besuchern. Und es gibt Insektenhotels und es gibt eben ein Labyrinth und es gibt verschiedene Stationen, die zum Beispiel einen Biberbau oder sowas darstellen sollen.
0: Damit die Zuhörer das Labyrinth ein bisschen besser nachvollziehen können, kannst du dazu etwas sagen?
1: Ja, also das sind ungefähr 2 Meter hohe Hecken, vielleicht ein bisschen höher, die in Form von einem Fuß ein Labyrinth bilden. Also wenn man von oben drauf schaut, dann ist das ein riesiger Fuß. Da geht es um den ökologischen Fußabdruck, der dort verdeutlicht werden soll. Und da gibt es ganz viele Fragen. Und die Antworten dazu kann man im Labyrinth finden. Und so kann man dann mit Hilfe einer Waage auch am Ende seinen eigenen ökologischen Fußabdruck feststellen.
0: Aber verirren kann man sich darin hoffentlich nicht.
1: Doch natürlich kann man sich verirren, aber wenn man laut genug schreit, wird irgendwer kommen und einen wieder befreien.
0: Danke sehr.
2: Ein weiteres wichtiges, unter Anführungszeichen, Gebäude ist der Weidendom. Dieser besteht, wie der Name sagt, aus Weiden.
1: Ja, also ganz wichtig, es sind nicht nur Weiden, in der Mitte sind Eisenstangen und da sind die Weiden drumherum gewickelt. Und das Schöne an Weiden ist, wenn man einen Ast von einer Weide abschneidet und ihn in die Erde setzt, dann treibt er wieder aus und es entsteht eine neue Weide. Das ist die asexuelle Vermehrung dieser Bäume. Und auch in diesem Fall ist es so, die werden jetzt dann bald, die Sonne kommt schon immer öfter daher, werden sie austreiben und dann wird das nicht nur ausschauen wie totes Holz, sondern es werden überall grüne Zweige wegstehen und das Ganze zu einem schattenspendenden Gebäude machen.

0: Während wir über das Besucherzentrum gesprochen haben, ist Sergio zu uns gekommen. Sergio macht auch sein freiwilliges Umweltjahr im Gesäuse. Mich hat interessiert, ob die beiden die gleichen Aufgaben haben und wie ihr Zusammenleben im Jägerhäuschen verläuft.
1: Ja, hallo, ich bin Sergio. Ich mache auch das freiwillige Umweltjahr hier, so wie Raphael, aber in der Abteilung Bildung. Das heißt, jetzt, wo bald die Saison anfängt, werde ich hier beim Besucherzentrum arbeiten und Workshops geben für Schulklassen, für Familien, auch teilweise Führungen. Genau, und einfach auch ein bisschen hier betreuen, wenn BesucherInnen Fragen haben oder eine Limo kaufen wollen oder sowas.
2: Okay, danke sehr. Und wie gefällt es dir im Nationalpark?
1: Mir gefällt es sehr gut. Also ich mag es richtig gerne, vor allem auch hier direkt im Park zu wohnen und ja, einfach aus der Haustür raus direkt in den Wald laufen zu können. Ich bin ein absolutes Stadtkind, aufgewachsen in der Stadt, dann in eine andere Stadt gezogen. Ja, und der Kontrast war jetzt auf jeden Fall ein spannendes Experiment für mich, aber hat sehr gut funktioniert.
2: Welche Unterschiede findest du, gibt es in Bezug zum Stadtleben?
1: Ja, eine Menge auf jeden Fall. Okay. genau, ich bin ja jetzt schon ein etwas älterer Teilnehmer des Freiwilligen Umweltjahres, sag ich mal. Ich bin jetzt 30 geworden gerade, habe mich also quasi noch kurz vor Ende des Möglichen hier beworben. Jetzt kommt ein Zug.
2: Ich dachte schon, der hört nicht mehr auf. wo waren wir?
1: Die Unterschiede.
2: Die Unterschiede.
1: Stadt und Land, genau. Naja, also man muss sagen, ich bin ja jetzt hier auch nicht so super im Landleben drin, weil wir wohnen immerhin 9 Kilometer aus dem Dorf raus. Also ist es auch immer eine Entscheidung, dahin zu fahren, sage ich mal. Genau, also hier, wo wir jetzt speziell wohnen, ist es wirklich sehr ruhig. Man hat nicht so viel Kontakt zu anderen Menschen, was natürlich in der Stadt, sobald man aus der Haustür rausgeht, anders ist. Genau, für mich ist das gerade ganz, ganz erholsam, auf jeden Fall. Und ich habe auch nochmal ganz anderen Zugang jetzt so zu den Tieren und den Pflanzen und so bekommen, ja, die ich sonst halt aus dem Stadtpark kenne. Und da verhalten sie sich auch anders teilweise.
2: Und etwas, wo ihr vielleicht beide etwas dazu sagen könnt, ist die Wohnsituation. Ihr wohnt da gemeinsam in einem Haus, in einem Jägerhäuschen, wie man es nennt. Was könnt ihr dazu sagen?
3: Ja, also wir sind vor allem sehr froh, dass es in dieser Saison weniger Bewohner geben wird als in der vorigen Saison, wo das Haus eigentlich zu klein war. Da haben dann 10 Leute darin gewohnt. Wir sind jetzt noch zu zweit und das wird eine maximale Belegung von 6 Leuten heuer geben. Da sind wir sehr froh drüber, weil damit wird das Ganze sehr viel harmonischer ablaufen, als wir das befürchtet haben.
2: Okay, und hat euch etwas überrascht, jetzt rein, wenn man an die Wohnsituation denkt?
1: Also mich hat auf jeden Fall überrascht. Ich habe mir sozusagen ein gebrauchtes Auto angeschafft, um jetzt hier zu wohnen und mobil zu sein. Und dass dann über den Winter Mäuse in mein Auto eingezogen sind, das hat mich überrascht. Damit war ich jetzt in der Stadt nicht vertraut als Phänomen. Ja, und ich habe auch bis jetzt auch weiterhin nicht rausgefunden, wie sie da genau rein und rauskommen. Aber ich musste den Parkplatz wechseln. Also da war keine Verhandlung möglich.
2: Aber Schwierigkeiten zwischen euch oder so gibt es keine?
3: Nein.
2: Perfekt, danke sehr.
0: Und schon begann die Arbeit am Weidendom. Dort hat Raphael bei den zuvor mit Nylon zusammengebundenen Weidentrieben genau diese Schnur entfernt und sie durch ein elastischeres und natürlicheres Hanfseil ausgetauscht. Ich habe ihm natürlich dabei geholfen. Die Nylonschnur war nicht vorteilhaft für den Weidendom. Einerseits natürlich wegen dem Plastik, andererseits war sie zu eng gebunden, also wuchs die Schnur mit dem dicker Werden der Weiden in die Stämme hinein. Noch ein paar Worte von Raphael zum Weidendom.
3: Der Weidendom wurde von professionellen Künstlern, Weidenkünstlern geplant und auch gebaut und dient dem Nationalpark als eine Art Wahrzeichen oder Logo. Das ist überall auch erkenntlich. Da gibt es Skizzen, die das quasi symbolisieren sollen, die Es gibt auch im Kreisverkehr von Admont, zwischen Admont und Hall gibt es eine Miniaturversion vom Weidendom, die auch sofort symbolisiert, okay, wir sind jetzt im Gesäuse und das sind eben immer diese Bögen von Weiden, die irgendwie übereinander sich überlappen und damit halt Durchgänge und Kuppeln bilden.
0: Raphael kommt aus Graz. Wir haben uns auf Seminaren im Rahmen vom FUJ schon etwas ausgetauscht. So habe ich erfahren, dass Raphael in einer Band gespielt hat. Da das für mich im Radio sehr interessant ist, habe ich ihn gefragt, was für Musik er eigentlich macht.
3: Ja, also ich bin Gitarrist, Sänger und Songwriter, habe bis vor kurzem eine Hardrock-Band gehabt, spiele zurzeit hauptsächlich mit akustischer Gitarre und Mandoline und Ukulele und versuche ein bisschen altertümlichere Sounds zu kreieren.
2: Okay, und du hast gesagt, du warst in einer Band. War die Band erfolgreich oder hat sie Musik herausgebracht? Oder?
3: Wir waren eine reine Live-Band, Burness haben wir geheißen. Und wir waren ja, in Graz gar nicht unerfolgreich. Also mit jedem Mal, das wir gespielt haben, ist es auf jeden Fall bergauf gegangen, das kann man sagen.
2: Und machst du im Nationalpark auch Musik oder findest du Inspiration oder wie läuft das ab?
3: Ja, das war mit einer der Gründe, warum ich hergekommen bin, weil ich in der Natur immer einen klareren Kopf habe und besser Musik machen und schreiben kann. Und das hat sich auf jeden Fall, also das ist in Erfüllung gegangen. Ich habe schon sehr viel Musik hier geschrieben, habe meine Gitarre immer mit und nutze den Abend immer, um noch ein bisschen Musik zu machen.
0: Wir machten uns weiter auf den Weg durch das Besucherzentrum und schauten uns ein paar Stationen näher an. Raphael, was kann man hier sehen?
3: Also das ist ein künstlich erschaffenes Modell von einem Biberbau. Das heißt, das sind Baumstämme, die zusammengeschraubt worden sind zu einer großen Höhle, in die vor allem Kinder gerne hineingehen und die Natur auf eine möglichst anschauliche und spielerische Weise darstellen soll.
2: Was ist das?
3: Also vor uns liegen eine Menge umgefallener Baumstämme, wild übereinander geworfen, mit Moos überwachsen. Man sieht Löcher von Insekten und Würmern und man sieht Baumpilze und man sieht nichts, das in irgendeiner Weise einen Sinn ergibt. Und genau das ist aber der Sinn davon. Im Nationalpark werden Bäume liegen gelassen, weil sie ein so wichtiger Bestandteil vom Ökosystem sind und die wichtigsten Nährstoffe in einem Wald kommen durch die toten Bäume und die toten Pflanzen, die nicht wie in einem Forstwald weggeräumt werden, sondern die irgendwann dann auch wieder Teil des Bodens werden. Und vor allem sind Baumstämme ein riesiger Wasserspeicher, deshalb ist es in einem Wald auch immer kühler als irgendwo auf einer Wiese, weil auch wenn es mal einen Monat lang sonnig ist und wenig regnet, da ist noch so viel Wasser drinnen in diesen Baumstämmen, dass da verdunsten kann und die Luft angenehm kühl macht.
2: Man riecht das Moos, das alte Holz und die Erde.

0: Wir gehen jetzt durch den Hintereingang in das Labyrinth und Raphael zeigt uns ein bisschen, was man so sehen kann.
1: Genau, also hier direkt am Eingang befinden wir uns im großen Zehen von dem Fuß, der den ökologischen Fußabdruck darstellen soll. Und hier ist es noch nicht wirklich labyrinthartig. Man sieht den Ausgang, man sieht ganz viele Abzweigungen in die anderen Zehen, aber es ist noch nicht wirklich zum Verirren. Aber jetzt gehen wir an.
0: Wir dringen tiefer in das Labyrinth ein. Die Gänge sind wirklich relativ eng, da das Laub noch ein bisschen durchsichtig ist, da es noch nicht so dicht ist, sieht man noch die anderen Wege. Wo sind wir jetzt?
1: Wir sind in einer Sackgasse, denn genau in diesen Sackgassen findet man oft die Antworten zu Rätseln und das soll dieses Labyrinth symbolisieren. Wir haben hier einen Bericht vor uns, einen Klimaschutzbericht zu Treibhausgasemissionen im Bereich der Industrie und solche Rätsel werden hier im Labyrinth gerne behandelt und auch Schatzsuchen kann man hier herinnen veranstalten mit Schulklassen.
0: Gerade aus dem dichteren Teil des Labyrinths herausgekommen sind wir, ich vermute, in der Ferse des Fußabdrucks. Hier ist eine Art Tribüne.
1: Ja, also das ist das Theater im Weidendom, manchmal wird es auch Kino im Weidendom genannt. Hier laufen tatsächlich manchmal auch Filme zu Naturthemen oder es gibt Vorträge, Führungen beginnen hier, enden hier und prinzipiell ist es einfach durch die Hecke auch vom Schall her ein sehr guter Raum, fast wie in einem altgriechischen Theater, wo man sehr gut auch unverstärkt ohne Mikrofon sehr gut verständlich ist, wenn man von hier unten in die Menge spricht.
0: Danach haben wir uns noch den Auwald gleich neben dem Besucherzentrum angesehen. Sofort am Anfang war ein noch zugefrorener Teich. Welche Lebewesen gibt es in dem Tümpel, wenn er nicht zugefroren ist?
1: Ja, also vor allem sehr viele verschiedene Schneckenarten. Es gibt Insektenlarven, es gibt Molche und hin und wieder sogar Ringelnattern.
0: Wir sind weiter durch den Auwald spaziert und ich habe Raphael einfach ein paar Fragen gestellt, die mir eingefallen sind. Gibt es im Nationalpark sonst noch irgendwelche abgesperrten Bereiche? Ich meine, wir haben schon gehört von den Uferbereichen, die man nicht betreten darf. Fällt dir sonst irgendetwas ein, oder?
1: Nein. Ansonsten ist alles theoretisch frei zugänglich. Nur ist natürlich erwünscht, dass man auf den Wegen bleibt und die Wildnis sein lässt. Aber es ist natürlich, gerade wenn es ein Notfall ist, wenn vielleicht ein Gewitter kommt, ist es natürlich nicht verboten, sich auch andere Wege zu suchen als die offiziell ausgeschriebenen.
0: Wir gehen immer weiter durch den Auwald. Hier sehen wir etwas Chaos. Man sieht die Gewalt der Natur. Was ist hier passiert?
1: Das war früher eine sehr beliebte Station im Auwald. Man hat sie die sprechende Buche genannt, aber das war vor meiner Zeit, ich habe sie nie erlebt. Das war eine große Buche, wo oben eine Plattform war mit Stühlen und Kopfhörern und man konnte sich dort eben gewisse Dinge über den Auwald anhören. Dann hat es einen Sturm gegeben und der Baum ist umgefallen. Und der Nationalpark hat sich gedacht, wir sind so stolz darauf, dass wir Bäume liegen lassen, also lassen wir auch diesen Baum liegen, geben die Station auf und demonstrieren. Somit, also die ganze Elektronik wurde natürlich entfernt, es ist natürlich gefährlicher Müll für die Natur, das darf nicht hier bleiben. Aber man möchte hier mit dieser Station nun demonstrieren, wie die Natur sich alles zurückholt, was eigentlich ihr gehört.
0: Okay, um es noch einmal zu beschreiben, wir sind auf einem Holzsteg, aber es sind durch einen Sturm, ich glaube sogar mehrere Bäume, darauf gestürzt. Aber, wie es der Nationalpark will, wurde auch das naturbelassen gelassen.
2: Als nächstes habe ich ihn gefragt, was es Besonderes am Nationalpark Gesäuse gibt oder ob er eine Art Fun Fact weiß.
1: Der Gletscher ist stecken geblieben und so hat sich die interessante Flora und Fauna ergeben. Außerdem ist das Gesäuse wie ein, also das, die Täler des Gesäuses sind wie ein T geformt. Es gibt zum einen das Ennstal, das eben vom Gesäuseeingang bis Hieflau den Nationalpark durchfließt. Dann gibt es auch noch das Jonsbachtal, das von Jonsbach bis zur Ennsmündung auch noch den Nationalpark durchfließt. Und es gibt auch tatsächlich noch immer Menschen außer uns FOJ-Lern, die im Nationalpark leben, in Jonsbach und in Gstaad am Bodden. Das sind insgesamt wahrscheinlich 150 Menschen, die mitten in der Wildnis ihre Heimat haben.
0: Während wir am Weg sind, frage ich einfach noch, würdest du sagen, dass du bei deiner Arbeit Verantwortung übernimmst?
1: Ja, auf jeden Fall. Aber wenn es um so Infrastrukturtätigkeiten geht oder eben um das Montieren von Audiologgern, gerade am Anfang habe ich dann natürlich relativ wenig Verantwortung übernehmen können. Und vor allem, wenn ich in anderen Abteilungen mithelfe, wo ich eigentlich nicht angestellt bin und deshalb auch eigentlich keine Ahnung habe, dort bin ich immer nur als Hilfsdienst da und es ist einfach noch ein paar Hände, das gebraucht wird, und dann werde ich dafür hergenommen. Wenn ich tatsächlich Tätigkeiten für die Kommunikation mache, dann mache ich sehr viel selbstständig und alleine, wie zum Beispiel mit Bannern irgendwo hinfahren und die montieren, wenn sie nicht zu groß sind. Und da entscheide ich dann auch immer selber, wie ich das zum Beispiel mache.
0: Hast du in der Kommunikation sonst noch Tätigkeiten, über die du jetzt reden wollen würdest?
1: Naja, also andere Tätigkeiten sind zum Beispiel Dinge bewerben. Da habe ich auch ein paar Firmen einmal angerufen und ein gewisses Programm, das der Nationalpark für sie anbietet, das nennt sich Teamwork Naturschutz, habe ich beworben, und zu manchen Firmen bin ich auch in Person hingegangen und habe denen die Infomaterialien vorbeigebracht. Ich bastel zurzeit auch ein bisschen an der Website herum und kann dort eine neue Seite erstellen, wo es ein bisschen um so Flaggschiffarten, Tiere und Pflanzen, die der Nationalpark präsentieren möchte. Um die geht's da, und da ja, wird gerade eine neue Seite auf der Website erstellt. Aber prinzipiell ist das sehr individuell. Also ich habe am Anfang vom Jahr habe ich ausgemacht mit meinem Chef, was sind die Dinge, die mich interessieren, was sind die Dinge, die mich nicht interessieren. Mein Vorgänger hat sehr gern fotografiert und hat ganz viel auch Naturfotografie machen wollen und machen können. Das ist eher nicht so meine Sache. Ich habe dafür auch schon sehr viel, wenn es um Audioschnitt oder um Videoschnitt geht, habe ich schon mitgeholfen. Und ich habe auch schon zum Beispiel Einladungen zu Veranstaltungen verfasst, weil ich auch sprachlich sehr gewandt bin.

0: Was ist deine Meinung zur Straße, die immer noch durch den Nationalpark verläuft?
1: Ja, also ich wäre sehr froh, wenn sie nicht durch den Nationalpark verlaufen würde. Auch wenn ich dort täglich mit dem Fahrrad fahre, ich denke, ein Schotterweg wird mir reichen. Und selbst wenn die Straße da ist, denke ich, wir müssen keine Lastwagen darauf fahren. Es gibt genug andere Routen, die halt vielleicht ein bisschen länger sind. Aber die meisten Lastwagen könnten das Gesäuse gut vermeiden.
0: Für die Natur wäre es natürlich vorteilhaft. Es gibt sicher Tiere, die die Straße nicht überqueren können.
1: Zum Beispiel Kröten. Im Herbst habe ich ganz viele tote Kröten gesehen.
0: Ich werde dich nicht den ganzen Tag begleiten. Erzähl uns vielleicht kurz, was dein Plan für den Nachmittag sein wird.
1: Ja, genau. Wir machen ja auch alle ein Medienprojekt. Das hier ist ja dein Medienprojekt. Und unser Medienprojekt ist ein Hörspiel zum Thema Geologie für Kinder. Und wir werden heute, Sergio und ich, die allerletzten Aufnahmen mit den letzten beiden Sprecherinnen machen. Dafür müssen wir noch einmal das Studio aufbauen. Und dann eben aufnehmen.
0: Ich bin schon sehr gespannt, wie das Medienprojekt wird. Und auch schon froh, wenn ich es hören darf.
2: Alle Teilnehmerinnen und Teilnehmer vom FUJ müssen ein Medienprojekt machen. Während dieser Beitrag nicht mein offizielles Medienprojekt ist, ist er einer von vielen. Beim Medienprojekt sollten Teilnehmende ein Umweltthema kreativ aufbereiten. Das Ziel ist es, Wissen in den Bereichen Fotografie, Video oder auch Text praktisch anwenden zu lernen und die fertigen Endergebnisse zu veröffentlichen. Zum Abschluss frage ich Raphael noch zu den besondersten Tieren im Gesäuse.
0: Wir machen uns wieder auf den Weg zum Weidendom. Ich habe noch kurz eine Frage an dich, Raphael. Vorher haben wir schon welche gesehen. Ganz wilde Tiere. Besucherinnen und Besucher. Kommst du mit Besucherinnen und Besuchern in Begegnung?
1: Ja, also ich komme ganz oft in Kontakt mit Besuchern. Wenn ich hier am Weidendom arbeite, dann tauchen immer wieder welche auf, die nur spazieren sind, die vielleicht eine Wanderung beginnen oder beenden oder die sich vielleicht wirklich für die Stationen hier interessieren. Manche davon sind eher scheu und meiden die grün uniformierten Nationalpark-Mitarbeiter. Manche sind auf Gespräche aus und interessieren sich dafür, was ich hier mache, wer ich bin, woher ich komme. Da kann man auch ganz, ganz nett plaudern.
2: Nur eine Frage war mir bis zum Schluss im Kopf. Warum heißt das Gesäuse eigentlich Gesäuse?
3: Weil es da so laut ist!
2: Danke sehr, Raphael.
0: Das war die Reportage aus dem Nationalpark Gesäuse. Mit dabei Raphael Hohl. Er macht ebenfalls sein freiwilliges Umweltjahr. Nicht so wie ich im Freien Radio Salzkammergut, sondern eben im Nationalpark Gesäuse. Ich habe Raphael einen Tag lang bei seiner Arbeit begleitet. Er hat mich auch so ein bisschen durch den Nationalpark und durch das Besucherzentrum geführt. Möchtest du dich noch verabschieden bei den Zuhörerinnen und Zuhörern?
1: Nein.
0: Ich sage auf jeden Fall, danke fürs Zuhören.
2: Redaktion Yannick Rietschall.

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2: Das war das Medienprojekt von Jannik Ritschall. Weiter geht's mit einem kindgerechten Hörspiel über Geologie von Sergio Maria Mazzaferro und Raphael Hohl. Die beiden haben ihr freiwilliges Umweltjahr im Nationalpark Gesäuse gemacht.

0: Tada! Da bin ich wieder. Was für ein Winter das war. So viel Sonne habe ich getankt und Tiere habe ich gesehen. Und Pflanzen, von denen hat hier noch nie jemand gehört. Über das Meer bin ich geflogen. Von Europa nach Afrika und wieder zurück. Der Ozean rauscht jetzt noch in meinen Ohren. Hallo Gesäuse, Fluffy ist zurück. Und hier an der Enz gibt's zur Begrüßung nichts als pitschnasse Steine und Regen? Na toll.
1: Nicht so frech, kleiner Vogel. Auch ich habe das Meer gesehen.
0: Wer bist denn du?
1: Ich bin Klumpi, der pitschnasse Sandstein, auf dem du stehst.
0: Und du willst am Meer gewesen sein?
1: Ich war sogar Teil vom Urmeer. Wir nannten es Tethys.
0: Teil vom Meer? So ein Blödsinn. Wie willst du denn da hingekommen sein?
1: Oh, ich kann es dir sogar beweisen, Fluffy. Kalki?
2: Ach, Klumpi, der Ozean. Damals, als wir noch jung waren, alles hier stand unter Wasser. Eine ganz seichte Bucht war das, eine Lagune.
0: Wer ist das denn?
2: Gestatten? Kalki von Kalkstein.
1: Oh, das ist Kalki. Ein Stein aus Dachsteinkalk. Wir sind beide damals in der Lagune entstanden.
0: Wie entstanden? Wart ihr Steine nicht einfach schon immer da?
2: Immer schon da? Du denkst wohl, wir Steine haben nur auf euch Tiere gewartet.
1: Beruhig dich, Kalki. Zeig Fluffy deinen Rücken.
0: Oh, was ist das denn?
2: Das ist ein Fossil. Sowas hat nicht jeder Stein in sich.
1: Schon gut, Kalki. Wir wissen, dass du etwas ganz Besonderes bist.
2: Sei nicht so neidisch. Fluffy, das ist die Schale einer Kuhtrittmuschel.
0: Wow, du trägst eine Muschel in dir?
2: Ganz genau. Diese Muschel wurde eines Tages von einer riesigen Welle vom offenen Meer bis ins seichte Wasser gespült.
3: Oh, puh, was für ein Sprung. Wo bin ich denn hier gelandet? Was ist das für ein flaches, schlammiges Becken? Mist, ich muss wieder ins offene Meer. Wann kommt denn die nächste Welle? Kann die mich bitte wieder mitnehmen? Hallo? Hört mich jemand? Ich muss dringend raus hier, bitte. Raus hier, bitte.
2: Die Muschel hat es wohl nicht wieder rausgeschafft. Sie ist am Boden der Lagune liegen geblieben, begraben unter lauter Schlamm. Und all der Schlamm und die Muschelreste wurden immer fester und fester zusammengepresst. Und daraus bin dann ich entstanden. Ein wunderschöner, steinharter Stein.
0: Du warst also wirklich im Meer. Ist das bei dir auch so gewesen, Klumpi?
1: Naja, ich bin eher so ein Klumpen aus Sand und Ton. Aber immerhin aus der Tethys.
0: Ein Klumpen aus Sand und... Ah, jetzt habe ich's verstanden. Dann war die Zeit, in der ihr in eurer Lagune zusammengedrückt wurdet, so wie bei mir, als ich noch in meinem Ei war?
1: Naja, so ähnlich vielleicht.
0: Okay, ihr wart also schon am Meer. Aber bestimmt seid ihr dem Himmel noch nie so nah gekommen wie ich.
2: Da muss ich dich leider enttäuschen, Fluffy. Ich jedenfalls war schon viel weiter oben, als du denkst.
0: Was meinst du, Kalki? Wo warst du oben?
2: Kennst du den großen Buchstein?
0: Natürlich, der Gipfel da drüben.
2: Sagenhafte 2224 Meter. Und ganz obendrauf war ich, Kalki von Kalkstein.
0: Aber wie bist du denn da hochgekommen?
2: Ach, dazu war ich von Anfang an bestimmt.
4: Blödsinn, das war reinste Physik.
0: Und du bist?
4: Dolly, ein Dolomitstein. Alter 250 Millionen Jahre. Geburtsort Lagune 62, Gesäuse. Lieblingsfarbe Rot. größte Stärke. Bin nicht so eingebildet wie seine Hoheit Kalki von Kalkstein.
0: Und du kannst mir erklären, wie Kalki auf den großen Buchstein gekommen ist?
4: Aber natürlich. Also, es war eine Weile lang ziemlich beschaulich in der Bucht. Aber dann hat es angefangen zu rumpeln unter uns.
1: Und wie? Ich habe mich ziemlich erschrocken damals. Da war richtig was los, Fluffy. So eine Hitze, so ein Geschiebe.
0: Was war denn da los, Dolly?
4: Da sind gerade zwei Kontinentalplatten aneinander geraten. Die afrikanische und die eurasische.
0: Oi, was?
1: Eurasisch. Das, was wir heute Asien und Europa nennen.
4: Und unser Tethysmeer ist dazwischen geraten.
0: Und was für Platten waren das jetzt?
4: Du musst dir das so vorstellen, Fluffy. Unsere Erde besteht aus riesigen Platten, die wie Eisschollen umhertreiben. Meistens schwimmen diese Platten aneinander vorbei. Doch manchmal, manchmal geraten sie aneinander. Dann beginnen sie sich zu streiten, zu zanken und versuchen sich mit allen Mitteln gegenseitig in die Tiefe zu drücken. Selbst wenn dafür ein so schönes Meer wie unsere geliebte Thetis untergehen muss.
2: Ach, Thetis, unsere geliebte Lagune.
5: Nieder mit dir, Thetis. Die Welt gehört mir.
6: Lass den Unfug. Wir haben doch beide Platz hier.
5: Ich bin der eurasische Kontinent und dein Platz ist unter mir.
6: Aber nein, nein, nicht. Bitte.
0: Die ganze Lagune ist verschwunden?
4: Fast. Die afrikanische und eurasische Platte haben einen großen Teil der Thetis unter sich in die Tiefe gedrückt.
2: Nur wir, tapfere Helden, sind dem Abgrund entkommen.
4: In dem ganzen Gedränge wurden wir nach Norden und nach oben geschoben, mitsamt der Erdkruste unter uns und dem Wasser über uns.
2: Immer besser konnte ich die Wasseroberfläche erkennen, Fluffy. Und dann ist es endlich passiert. Wir sind als Insel aus dem Meer aufgetaucht. Ich war natürlich als Erster oben. Der Wind hat mich getrocknet. Ich konnte über das Wasser schauen. Die Sonne war plötzlich so nah und so schön warm.
4: Und dann waren wir plötzlich nicht mehr Meeresboden, sondern hoch oben auf den Alpen.
0: Na gut, aber so eindrucksvoll kann der Ausblick vom Buchstein dann auch nicht gewesen sein. Hier sieht man doch nur Menschen und Regenwolken.
1: Du wirst staunen, Fluffy. Du bist nicht der Erste, der ins Gesäuse geflogen kommt.
2: Als wir von Kalksteins noch jung waren, da kamen oft riesige Flugsaurier hier vorbei.
7: Oh, du Gesäuse, sieh mich an, da bin ich wieder. Ich, Austria Draco, der Unermüdliche. Weit bin ich geflogen, habe Tiere gesehen und Pflanzen, von denen hast du noch nicht einmal gehört. Sogar am Meer bin ich gewesen. Der Ozean rauscht noch jetzt in meinen Ohren. Und hier sitze ich auf einem pitschnassen Stein und alles, was du für mich hast, ist ein bisschen Regen.
4: Der Austria Draco, das war dein Urgroßvater, Fluffy.
0: Wow! Ist der auch zwischen Afrika und Europa hin und her geflogen?
4: Ach, Fluffy! Damals gab es auf der ganzen Erde nur einen einzigen Kontinent, auf dem er umherfliegen konnte. Die Welt hat sich verändert seither.
1: Oh ja, nach den Flugsauriern, da kam das Eis.
0: Das Eis? Du meinst den Winter?
2: Tja, Winter. Wir haben noch echte Winter erlebt.
4: Sie reden von der Eiszeit. Als der Gletscher uns bis an den Gesäuseeingang auf die Pelle gerückt ist.
2: Und nur die allerhöchsten Gipfel herausschauten. Also ich, Kalki von Kalkstein.
0: Und wie hat die Eiszeit ausgeschaut, Kalki?
2: Weiß. Alles war weiß. In alle Richtungen. Der Schnee war weiß. Das Eis war weiß. Der Himmel war weiß. Sogar die Tiere waren weiß.
4: Nicht alle. Während du dort oben Däumchen gedreht hast, liebster Kalki, habe ich wertvolle Lebensräume für Pflanzen und Tiere geschaffen. Ein besonders guter Freund war der Höhlenbär. Mhm.

0: Dolly. Immer noch da?
1: Dieses Jahr wie jedes Jahr. Wir Gesteine haben Zeit.
0: Und was zu essen hast du auch? Für einen hungrigen Höhlenbär.
1: Aber ja, in meinen Ritzen wachsen heuer süße Gräser, ein paar Schwarzbeeren, eine Portion österreichischer Bärenklau und viele kleine Clusius-Briemeln. Bedien dich!
0: Danke, Dolly.
1: Sein Fell war so braun wie Klumpi.
2: Und Klumpi, wo hast du den echten Winter verbracht?
3: Ich? Oh, ganz tief unten. Ich war mittendrin. Ein kleiner Stein in den großen Eismassen des Gletschers. Der Gletscher hat mich buchstäblich mitgeschliffen. Es war kalt und eng und einsam, so ganz alleine unter tausenden Metern Eis. Und das Eis hat mich zerdrückt, mich verformt, mich abgeschliffen, bis ich ganz stumpf und rund war. Und als der Gletscher mich dann endlich wieder ausspuckte, landete ich in einem öden Schuttgraben, ein Fremder unter Fremden, und war so einsam wie zuvor.
2: Das ist ja traurig.
1: Ach, Klumpi, sei nicht traurig. Jetzt bist du doch hier, an der Schotterbank, mit Kalki und mir und Fluffy.
2: Sagt mal, seit wann kennt ihr euch eigentlich?
3: Naja, seit wir hier am Flussufer liegen.
4: Du weißt ja, ich war vorher ganz oben und die anderen eben nicht ganz auf der Höhe.
2: Und wie seid ihr hier heruntergekommen?
1: Also mich hat der Frost aus dem Berg gesprengt.
2: Gesprengt? Das klingt ja arg. Hast du dir wehgetan?
1: Naja, wir Dolomitsteine sind von Natur aus eher brüchig. Der Sturz hat mein Leben schon ziemlich...

0: Eiszeit dort oben überlebt. Ich fühle mich noch immer schlecht, weil er meinetwegen umziehen musste.
1: Oh nein, der Fels schaut ja gar nicht gut aus. Passt bloß auf, Kinder. Seht ihr diese ganzen Risse im Dolomit? Da ist schon so viel Regenwasser reingelaufen. Wenn es heute Nacht noch gescheit Minusgrade gibt, gefriert das Wasser im Fels drinnen und es gibt eine Explosion. Und wenn ihr gerade im Fels dranhängt, dann reißt euch mit in die Tiefe. Also keine Widerrede. Wir ziehen um. Kapiert?
2: Ja, Papa.

0: Kaum waren sie weitergezogen, wurde es auch richtig, richtig kalt. Ich habe noch gemerkt, wie sich das Eis in mir Platz macht und dann... Tja.
1: Wirklich eine tragische Geschichte. Also ich für meinen Teil lasse ja den Regen Tunnel durch meinen Kalk graben. So hat er Platz zum Durchfließen und noch dazu hinterlässt er ziemlich schicke Rinnen und Höhlen im Fels.
2: Ach ja, immer dieser Regen. So wie es hier schüttet, gibt's bald Hochwasser, meint ihr nicht?
1: Nicht schon wieder. Dann reißt die Enz mich noch weiter fort von meinem großen Buchstein.
0: Kalki von Kalkstein, stell dich nicht so an. Ist doch aufregend. Dann erleben wir mal wieder was Neues.
3: Du hast recht, Dolly. Ohne einen ordentlichen Regen wäre ich nie aus dieser Schuttrinne weggekommen.
2: Na dann, ihr Steine. Ich flieg mal los und schau mich ein bisschen im Gesäuse um. Viel Glück auf eurer Reise.
0: Danke, wer weiß. Vielleicht sieht man sich ja wieder.
2: Ja, und falls ihr stattdessen meine Nachfahren trefft, dann erzählt ihnen ja nur Gutes über mich.
3: Auf uns kannst du zählen.
1: Komischer Vogel.
3: Ich kann mir gar nicht vorstellen, wie es sein muss als Vogel. Nur so wenig Zeit zu haben auf der Erde. Und dann auch noch ständig umherfliegen und Eier legen. Wenn ich nur darüber nachdenke, bin ich schon ganz gestresst.
0: Aber eins hat er uns voraus. Er kann fliegen, wohin er will.
1: Oh, ich hätte ihn fragen sollen, ob er mich zurück auf den großen Buchstein trägt.
3: Also dann, ihr zwei. War nett, euch gekannt zu haben. Bis zum nächsten Mal.
0: Tschüss, Freunde. Passt auf euch auf. Verwittert nicht zu schnell.
1: Seine Hoheit, Kalki von Kalkstein, lässt grüßen und...

0: Das war das Nationalpark Gesäuse Radio und der Nationalpark Gesäuse Podcast für heute. Wir sagen danke fürs Zuhören und pfiat euch.
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Guten Abend und herzlich willkommen, liebe Hörerinnen, liebe Hörer, bei einer weiteren Ausgabe der Sendung bei uns daheim Volksmusik und Volkskultur hier auf Radio Frequenz, dem freien Radio im Ennstal. Mein Name ist Werner Wolf, ich begleite Sie die nächste Stunde durch die Sendung und freue mich, dass Sie dabei sind. In der heutigen Sendung hören wir Volksmusik, Blasmusik und Chorgesang aus verschiedenen Regionen Österreichs, aber auch darüber hinaus. Ein Schwerpunkt wird ein Jubiläum sein von einem Chor, einer Chorgemeinschaft aus dem Sendegebiet, aber dazu ein bisschen später. Ich wünsche Ihnen eine gute Unterhaltung mit der heutigen Sendung. Gehört haben wir jetzt schon die Schladlmusi. Sie hat uns gespielt, eine besondere Zeit, passend für die Sendung. Ich hoffe, es wird eine besondere Zeit. Jetzt hören wir die Posttrompetenmusi. Beim Wirten werden Sie uns aufspüren. Drauf gibt's die Sunwendmusi. Einen Bohrischen spielen Sie uns, den Spitzenberger Schneid Bohrischen aus der Feder von Simon Madadana. Ich wünsche Ihnen noch einmal eine gute Unterhaltung mit der heutigen Sendung.

Weiter geht's jetzt mit dem ersten Chor. Der Carinthia Chor Millstatt singt uns Sommerabend. Danach gibt's die lustigen Fünf. Sie spielen uns einen bayerischen Burschenfest am Irschenberg. Ganz eine bekannte Melodie aus der Feder vom Sepp Mattelschweiger, der auch im Sendegebiet zu Hause ist. Und vom Sechsergespann gibt's dann noch den Titel Beim Ranner drin.

flott aufgespielt haben sie, der Sechser gespannt beim Runner drin. Ein bekannter Titel ist jetzt an der Reihe, Mein bester Freund ist die Musik. So lautet der nächste Titel der Geininger. Danach spielen die Rossbrand-Musikanten den Mariandl-Walzer.

Am 24. April diesen Jahres feierte die Chorgemeinschaft Fraunberg ihr 15-jähriges Bestehen mit einem Festkonzert in der Wallfahrtskirche Fraunberg. Der Chor steht unter der Leitung von Andrea Michtner. Das Programm des Jubiläumskonzerts zeigte die musikalische Bandbreite der Chorgemeinschaft. Zu hören waren bekannte Melodien und Volkslieder aus der Region, aber auch neuere Titel wie Weit, weit weg und Hörst es nicht von Hubert von Geusern. Instrumental gestaltet wurde ein Teil des Abends vom Trio Alt, aber gut. Und von der Chorgemeinschaft Fraunberg hören wir jetzt einmal drei Lieder. Sie singen uns Lasst uns heut singen im Chor, danach den Sommertraum und drauf noch die Ridomba.

Die Chorgemeinschaft Frauenberg besteht derzeit aus 26 Sängerinnen und Sängern. Die Mitglieder kommen aus Frauenberg, Gstaad-Aboden, Weng, Hall, Admont, Selztal, Liezen und Attning. Das Repertoire reicht von traditionellem Volkslied über volkstümliche und englischsprachige Lieder bis zu italienischen Arien und lateinischen Messen. Aufgeführt wurden auch Werke vom heimischen Komponisten. Dazu zählt die Wieser Messe von Karl Michael Waltl aus Wies-Eibiswald, die vom Chor von der Chorgemeinschaft in Steingaden im Allgäu uraufgeführt wurde. Zu den weiteren Aktivitäten zählen Konzertreisen und die musikalische Gestaltung von Gottesdiensten. Geprobt wird jeden Mittwoch um 19 Uhr im Florianistüberl in Frauenberg. Interessierte Sängerinnen und Sänger sind bei den Proben natürlich herzlich willkommen. Wir hören jetzt noch zwei Lieder von der Chorgemeinschaft Frauenberg. Das nächste Lied wird sein Die Nacht und drauf noch Bist wie ein Sommerwind. Die Aufnahmen stammen vom Jubiläumskonzert der Chorgemeinschaft Frauenberg und wurden in der Wallfahrtskirche Frauenberg aufgenommen und sind ein Live-Mitschnitt und ab und zu hört man sogar einmal einen Huster. Ich bitte dies zu entschuldigen. Jetzt genießen wir aber die beiden Lieder der Chorgemeinschaft Frauenberg.

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Nach der getragenen Chormusik von der Chorgemeinschaft Fraunberg, ein musikalischer Kontrast, der Bariton Lechner, den haben wir gerade gehört, die Gruppe Alpenblech hat uns den Bariton Lechner aufgespielt. In dieser Richtung hören wir noch einen Titel, Bradlfett spielt uns ein Leben lang. Und was für unseren Chorsänger und eine Chorsängerin wahrscheinlich auch gilt, ein Leben lang Chormusik, dem wollen wir Rechnung tragen und die Sendung dann mit Chormusik und mit Liedern beschließen. Aber erst einmal hören wir noch die Gruppe Bradlfett mit ein Leben lang.

Wunderbare Klänge, ein Leben lang. Die Gruppe Bradlfett hat uns den Titel aufgespielt. Den Wetzstor, den besingt jetzt der Gruber Zwergsang. Danach gibt es ein Lied über den Großvater. Die Gruppe, die diesen Titel singt, nennt sich Berligborner Entenburg.

Ein wunderschönes Lied über den Großvater aus dem westlichen Alpenraum, so wie man am Dialekt unschwer erkennen konnte. Bevor aber das Jodler-Duett Christine und Reinhold Dank

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2: Hi guys, Werner Rackl begrüßt euch am Mikrofon zu einer neuen Ausgabe von Schwermetall auf Radio Frequenz. Heute haben wir ein dickes Paket aus frischen News und neuen Alben für euch geschnürt. Schnallt euch an und wir starten los mit Bülent Ceylan. Bülent Ceylan bringt mit seinem neuen Album BLNT erneut Humor und Musik zusammen, ganz im Sinne seines Schaffens als Komiker und Musiker. Am 11. September erscheint sein zweites Studioalbum und die Vorab-Single Diktatürk hat bereits für Aufsehen

ihn gesorgt. Besonders spannend ist die Zusammenarbeit mit Doro Pesch im emotionalen Stück Wolfsherz, das Gänsehaut erzeugt. Die Band hat sich auf der Bühne bewährt, unter anderem bei renommierten Festivals wie dem Wacken Open Air. Dieser Mix aus Humor, harten Klängen und gesellschaftlich kritischen Texten zeigt Bülands Engagement für das Metal-Genre. Ihr hört zu Beginn nun den Titel Wolfsherz und danach Diktatürk von Bülent Ceylan.

Aus dem kühlen Norden schwappt epischer Melodic Death Metal zu uns rüber. Die finnische Band Primer steuert mit ihrem neuen Album What We Leave Behind in eine düstere Klanglandschaft. Der Titeltrack und die erste Single handeln von den Schrecken des Krieges und überzeugen durch starke Riffs und tiefgründige Texte. Der Einfluss des Frontmanns als Filmsounddesigner ist in der kineastischen Atmosphäre des Albums deutlich spürbar. Das Album bietet eine raffinierte Mischung aus melodiösen Passagen und heftigen Death-Metal-Elementen. Hört nun zwei Titeln von Primer: What We Leave Behind und danach Voices in the Sky.

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1: Wenn es um moderne Härte geht, dann haltet unbedingt Ausschau nach Black Spikes. Der litauische Modern Metal Export mit mächtiger Female Frontpower hat sich nach Touren mit Infected Rain und den Butcher Babies bei Napalm Records eingeschlossen und feilt an einem neuen Album. Black Spikes bringen das Album Idos am 28. August heraus, das sich mit den Fehlern der Menschheit auseinandersetzt. Die Band, die 2 Nominierungen für die litauische Mama Award erhalten hat, widmet jeden der 10 Songs einer speziellen menschlichen Untugend. Die Musik von Black Spikes vereint rohe Wut, Atmosphären und tiefgründige Erzählungen. Hört nun 3 Titeln von Black Spikes: Zelva, danach Rivana und am Schluss Montina.

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1: Macht euch nun bereit für XT. Das brasilianische Trio bringt Ende August ihr Album The Pain Made With Who I Am an den Start. Wenn ihr auf brutalen Deathcore gepaart mit Modern Metalcore Hooks steht, dann seid ihr hier absolut richtig. Die erste Single Who I Am zeigt eine Mischung aus energiegeladenen Riffs und wütenden Growls, perfekt ergänzt durch eingängige Refrains. Mit über 7 Millionen Streams hat sich XT als aufstrebender Star etabliert. Wichtig ist, dass die Band ihre Musik selbst produziert und damit ein authentisches, emotionales Erlebnis schafft. Die Thematik ihrer Songs, insbesondere Selfish, spricht viele junge Menschen an und bietet eine Plattform für gemeinsame Verarbeitung von Schmerz und Wachstum. Hört nun die Titel Who I Am, danach Nothing But Pain und zum Schluss And This XT.

Für alle Symphonic Metal Fans gibt es gleich zwei Gründe zum Feiern. Xandria veröffentlicht im August ihr Jubiläumsalbum Eclipse zum 30-jährigen Bandbestehen und das Beste für uns in Österreich auf ihrer anstehenden Europatournee machen sie halt bei uns und zwar am 3. Oktober rocken sie das Rockhaus in Salzburg. Die deutschen Symphonic Metaller kehren mit ihrem neuen Album zurück und zeigen sich musikalisch vielseitiger als je zuvor. Die erste Single Shannon's Home kombiniert Folk-Elemente mit opulenten Melodien. Die Texte greifen aktuelle gesellschaftliche Themen auf und machen das Album zu einem kraftvollen Kommentar. Wir spielen nun drei Songs von Xandria, Northern, danach Colors und zum Schluss The Shannon's Home.

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3: Die Heavy-Metal-Legende Accept feiert mit ihrem neuen Album Teutonic Titans 1976 bis 2026 ein halbes Jahrhundert Rockgeschichte. Am 4. September erscheint diese Sammlung von Neuinterpretationen mit einer Vielzahl von Metal-Stars, die die Band in

ihrer Karriere beeinflusst haben, darunter Rob Halford von Judas Priest. Die Neuauflagen von Klassikern wie Balls on the Wall und Fast as a Shark zeigen, dass Accept auch nach 50 Jahren im Musikgeschäft weiterhin stark präsent sind. Das Album bietet eine kraftvolle Rückschau, kombiniert mit frischen Interpretationen, die sowohl alte als auch neue Fans begeistern werden. Wer Accept live erleben möchte, hat die Gelegenheit. Am 4. Dezember kommen sie nach Wien und treten im Gasometer auf. Ihr hört nun drei Titel von Accept: Balls to the Wall, danach Fast as a Shark und zum Schluss Save Us.

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2: Wer es lieber nostalgisch macht, greift zu Nestor. Die Schweden bringen den unverfälschten 80er Area Rock zurück ins Radio und vereinen nostalgische Elemente mit modernem Sound und veröffentlichen am 14. August ihr Live-Album mit dem Song Fire Sign aus ihrem Debütalbum Kids in a Ghost Town. Zeigen sie eindrucksvoll, dass sie die Tradition des 80er Rock weiterführen können. Ihre Fähigkeit, eingängige Melodien und starke Performance zu kombinieren, hat ihnen bereits eine Grammy-Nominierung eingebracht. Nestor bringt einen zeitlosen Sound, der an große Namen wie Bon Jovi und Aerosmith erinnern. Ihre Auftritte zuletzt als Support für Kiss beweisen, dass sie live sehr gut sind und begeistern das Publikum mit energiegeladenen Shows. Ihr hört nun Fire Sign und danach den Titel These Days.

Aus Kiew erreicht uns die nächste Albumankündigung. Ignea veröffentlicht im Oktober ihr neues Konzeptalbum Monumental. Wer auf progressive Orchestration mit brachialen Wechsel zwischen Klagesang und Growls steht, wird die neue Single Darkness lieben. Die Single Dreams of Lands Unseen thematisiert die Weltraumträume der Ära des Kalten Krieges und zeigt einen einzigartigen Mix aus technischen Riffs und nostalgischen Sounds. Die gesamte Produktion spiegelt die Herausforderung wider, die die Band aufgrund des Krieges in ihrer Heimat durchlebt hat. Musikalisch kombiniert sie melodische Passagen mit atmosphärischen Zwischenspielen und großen Chören, die das nostalgische Gefühl verstärken. Ihre Texte hinterfragen sowohl persönliche als auch kollektive Erinnerungen und schaffen eine dichte emotionale Atmosphäre. Am 20. November treten Ignea in Wien auf im Weberknecht. Hört nun folgende Titel: Darkness, Dreams of Lands Unseen und Dunes.

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1: Und zum Schluss ein Blick auf die Metalcore-Pioniere As I Lay Dying. Nach einer über 25-jährigen Karriere und zahlreichen Erfolgen zeigen As I Lay Dying mit ihrem 8. Studioalbum Through Storms Ahead zum Schluss ein Blick auf die Metalcore-Pioniere von As I Lay Dying. As I Lay Dying ist eine einflussreiche US-amerikanische Band aus Kalifornien, gegründet im Jahr 2000 von Sänger Tim Lambesis. Sie prägten den Melodic Metalcore mit harten Breakdowns und eingängigen Melodien, gerieten jedoch mehrfach durch schwere interne Konflikte und die versuchte Anstiftung zum Mord ihres Sängers in die Schlagzeilen. Gegründet wurden sie 2000 in San Diego, Kalifornien. Der Name stammt aus dem Roman »Als ich im Sterben lag« von William Faulkner. Alben wie »Shadows are Security« aus 2005 und »An Ocean Between Us« aus 2007 machten sie zu weltweiten Genregrößen. Kontroversen gab es um den Sänger Tim Lambesis. Er fasste eine Haftstrafe aus, weil er 2013 einen Auftragsmörder anheuern wollte, um seine Ehefrau zu töten. 2014 bekannte er sich schuldig und wurde zu 6 Jahren Gefängnis verurteilt. Es gab dann ein Comeback nach seiner vorzeitigen Entlassung. Er formierte die Band neu. Das Album Shaped by Fire erschien dann 2019. Ende 2024 kam es zu einem massiven Bruch, als fast die gesamte restliche Band das Projekt verließ und Touren abgesagt wurden. 2025 gab es dann einen Neustart. Da stellte Lambesis eine komplett neue Besetzung vor und veröffentlichte neue Musik wie die Single Echoes und If I Fall. Und wir hören nun folgende Musik: Burden, Foundation, For Salen, If I Fall und Nothing Left. Damit verabschiede ich mich. Werner Rackl dankt fürs Zuhören und wir hören uns wieder am Mittwoch, den 9. September um 20 Uhr mit zahlreichen Neuerscheinungen.

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Ist Ihnen auch so heiß wie mir jetzt in diesem Moment im Studio? In dem Thriller The Dry von Jane Harper liegt die Hitze eher als Fluch, denn als Segen über der Stadt Kiewara. Es geht nicht nur um die australische Hitze, es geht ebenso um die Hitze in den Auseinandersetzungen zwischen den Bewohnern. Auseinandersetzungen, die tödlich enden. Um die Hitze im 19. Jahrhundert geht es in dem Band Die Hitze ist hier wieder kolossal. Des Kaisers Diplomaten und Konsuln auf Reisen. Reiseschilderungen 1808 bis 1888. Wir hören Ausschnitte aus der Seereise des Diplomaten James Sampson vom Dezember 1888. Und um eine Hitze im 20. Jahrhundert geht es in Jörg Mautes Roman Die große Hitze oder Die Errettung Österreichs durch den Legationsrat

0: Dr. Tutsi. Veröffentlicht im Jahr 1974 stellen sich die im Roman beschriebenen Zustände als verblüffend aktuell dar. Liebe Hörerinnen, liebe Hörer, das war ein Ausblick auf die heutige Sendung, die wir freundlicherweise von unserem Partnerradio Froh 105,0 in Linz übernehmen dürfen. Ja, und es geht um die Hitze. Und musikalisch trotzen der Hitze Jason Mraz, Lorena McKennett sowie Enya und André Heller. In diesem Sinne, schwitzen Sie nicht zu viel beim Zuhören.
1: Hitze. Segen oder Fluch? Claudia Thalauer begrüßt Sie zur literarischen Martini. Heute, am 2. August 2026, mit diesem Thema. Am möglicherweise heißesten Tag in Österreich, seit es Messungen gibt. Die Dürre hatte den Fliegen den Sommer über ein reichhaltiges Angebot beschert. Sie fanden starre Augen und klebrige Wunden, wenn die Farmer von Kibara wieder einmal ihre Gewehre auf abgemagertes Vieh richten mussten. Kein Regen hieß kein Futter. Und kein Futter bedeutete harte Entscheidungen in einer Gegend, die Tag für Tag unter einem sengenden Himmel flirrte. Unzweifelhaft die schlimmste Trockenheit seit 100 Jahren. Wenigstens die Schmeißfliegen waren zufrieden. Doch an diesem Tag waren ihre Funde ungewöhnlich. Der Körper auf der Lichtung war der frischeste. Die Fliegen brauchten ein wenig länger, um die beiden anderen im Farmhaus zu entdecken, obwohl die Haustür einladend offen stand. Diejenigen, die sich von dem ersten Angebot in der Diele noch weiter vorwagten, wurden mit einem weiteren Fund im Schlafzimmer belohnt. Der Körper war zwar noch kleiner, aber von weniger Rivalen umschwärmt. Die Fliegen waren die ersten vor Ort. Das Blut stockte dunkel auf Fliesen und Teppichboden. Draußen hing noch immer die Wäsche an der Spinne. Knochentrocken und steif von der Sonne. So beginnt der Thriller The Dry, die Hitze. Das war der Debütroman der australischen Autorin Jane Harper aus dem Jahr 2016. Die Hitze der Sonne geht über in die Hitze der Auseinandersetzungen zwischen den Nachbarn der Toten. Das sind Luke, seine Frau Karen, ihr Sohn Billy. Die Farmer sprechen von erweitertem Suizid. Doch Lukes Jugendfreund, Aaron Falk, der nach 20 Jahren zu Lukes Begräbnis nach Kiwara zurückkommt, ist davon nicht überzeugt. Ebenso wie der ermittelnde Sergeant Racco. Die Ermittlungen reißen alte Wunden auf. Die Atmosphäre in der Stadt heizt sich ungemütlich auf. Er wandte sich vom Fenster ab, dachte daran, wie die Rauheit des Lebens hier sich in den von Kinderhand gemalten Bildern niedergeschlagen hatte, die er in der Schule gesehen hatte. Traurige Gesichter und braune Landschaften. Billy Hadlers Bilder waren fröhlicher gewesen, dachte Falk. Er hatte die Familie rund um das Farmhaus verteilt, bunt und aus steif getrockneter Farbe. Immerhin war Billy im Unterschied zu einigen anderen Kindern nicht traurig gewesen, dachte Falk. Was hätte er über die Absurdität gelacht? Billy war tot, aber wenigstens war er nicht traurig gewesen. Bis zum Ende. Am Ende musste er Todesangst gehabt haben. Falk versuchte zum 100. Mal sich vorzustellen, wie Luke Jagd auf seinen eigenen Sohn machte. Er konnte die Szene vor seinem geistigen Auge heraufbeschwören, aber sie war verschwommen und weigerte sich, Konturen anzunehmen.

Jason Mraz, Love for a Child. Wir wenden uns der Hitze des 19. Jahrhunderts zu. Die Hitze ist hier wieder kolossal. So der Titel eines Bandes mit Reiseschilderungen von Diplomaten. Dieser Titel ist zugleich der Titel der Reiseschilderungen des Diplomaten James Kimmel Sampson im K&K Auswärtigen Dienst. Er begleitete den neu ernannten K&K Gesandten im Jahr 1888 nach Bangkok. Die Delegation war mit dem Lloyd-Dampfer Poseidon von Suez nach Bombay unterwegs. Am 1. Dezember 1888 schreibt der Diplomat James Sampson: Das Rote Meer rechtfertigt seinen Ruf. Es ist wirklich warm. Schon 32 Grad im Schatten. Das Anziehen zum Speisen ist schon eine Fron. Und der Gesandte ist so korrekt. Meine Kabine ist die erste bei der Treppe an der Backbordseite, also mit Morgensonne, groß, bequem und verhältnismäßig kühl. Die mir anfangs unangenehm aufgefallene pyramidale Härte des Bettes ist mir jetzt erklärlich. Bei dieser Hitze könnte man auf einer weichen Matratze gar nicht schlafen. Am 2. Dezember gibt es anlässlich des 40-jährigen Regierungsjubiläums des Kaisers ein Dinner. Die Österreicher erscheinen im Frack mit Orden. Die Stimmung ist gehoben, Zitat, dies bei angenehmen Temperaturen von 35 Grad in dem Speisesaale. Und weiter, bei Nacht ist die Hitze in den Kabinen unerträglich. Ich schleppe meine Matratze auf das obere Deck, wo es erträglicher ist, und entdecke, dass viele andere auch so klug waren. Am 3. Dezember geht es weiter mit der Hitze, Zitat. Hohe See mit kurzen, unangenehmen Wellen. Wir machen kaum 10 Knoten in der Stunde. Trotzdem 36 Grad Celsius, in der Kabine 38 Grad. Das ist schon nicht zum Aushalten. Alles schwitzt und stöhnt und jammert. Am 5. Dezember legt die Poseidon im Hafen von Aden an. Zitat, die Hitze hier ist wieder kolossal. 38 Grad im Schatten, wie den Aden der heißeste Fleck der ganzen Erde sein soll. Und 2,5 Jahre hat es nicht geregnet. Und am 8. Dezember meldet James Sampson: Noch immer 34 Grad in der Kabine, also furchtbar. In Bombay soll es aber viel wärmer sein, dazu tausende von Moskitos. Die Aussicht ist wahrhaft rührend. Fast alle Männer schlafen auf Deck, sogar der Gesandte, den habe ich nachts im Spielsalon entdeckt. Mrs. Mackenzie hat sich vom Schiffszimmermann einen sehr praktischen Windfang machen lassen, der an ihrem Fenster angebracht ist. Die Reiseschilderungen des Diplomaten enden am 19. Dezember. Er genießt nach gehetzten Tagen in Bombay wieder die Fahrt auf seinem alten Schiff, der Poseidon. Auch eine Frau aus Kaschmir ist mit an Bord. Sie berichtet von Hirschjagden im tiefen Schnee, erregt dadurch den Neid der anderen Passagiere. Immerhin gibt es immer noch 32 Grad im Schatten.

Lorraine McKennitt mit Marco Polo, einem Reisenden aus dem 13. Jahrhundert. Sie hören die literarische Matinee, heute passenderweise zum Thema Hitze. In dem Band »Die Hitze ist hier wieder kolossal«, herausgegeben von Rudolf Axner, geht es um die Hitze, unter der K&K-Diplomaten und Konsuln auf ihren Dienstreisen fern der Heimat zu leiden hatten. Schilderungen von 42 Reisen sind hier versammelt. Freilich, es geht nicht nur um die Hitze. Es geht darum, welche Dampfer vorzuziehen seien, die französischen oder doch die von Lloyd, um unmögliche Zugsgarnituren mit zerschlagenen Fensterscheiben und um Ritte auf Maultieren. Zwei Reiseschilderungen stammen von Frauen, von Ehefrauen. Paula von Rosthorn begleitete 1896 ihren Mann Arthur von Rosthorn als Legationssekretär der K&K-Gesandtschaft in Peking zugeteilt und beschrieb die gemeinsame Reise von Shanghai nach Peking. Die zweite Schilderung stammt von Marie Gräfin Trautmannsdorf vom 17. August 1914. Es war eine abenteuerliche Reise, nicht in die Ferne, nein, nach Hause, nach Wien. Mit der am 12. August erfolgten Kriegserklärung Großbritanniens an Österreich-Ungarn war das Ende der K&K-Botschaft in London gekommen. Die britische Regierung stellte Schiffe zur Abreise nach Genua zur Verfügung. Unter den K&K-Diplomaten befand sich auch der Legationsrat Graf zu Trautmannsdorf, der Mann von Gräfin Trautmannsdorf. Wohin die jeweiligen Reisen gingen, bestimmte der Kaiser. Die Kosten wurden von Amts wegen getragen. Die Reisenden erhielten einen Diplomatenpass, ein heiß begehrtes Reisedokument.

Enya. Anywhere is. Wir bleiben in Österreich und bei einem Legationsrat, dem aus Jörg Mautes Roman Die große Hitze oder Die Rettung Österreichs durch den Legationsrat Dr. Tuzzi. Mit ihm beginnt das erste Hauptkapitel. Es gehört zu den Eigentümlichkeiten der Bewohner der Bundeshauptstadt Wien, sich vor 9 Uhr morgens ausgesprochen mies zu fühlen. Aber der dem interministeriellen Komitee für Sonderfragen zugeteilte Legationsrat Dr. Tuzzi fühlte sich an diesem Aprilmorgen ganz besonders mies. Seit nunmehr 32 Monaten hatte man in Österreich keinerlei Niederschläge mehr. Und nur in Höhen über 1500 Meter Temperaturen unter dem Nullpunkt registriert. Selbst in den Wintern zeigen die Thermometer selten weniger als 15 Grad. Unabhängig von der Jahreszeit war es warm bis heiß. Die Luftfeuchtigkeit minimal, der Luftdruck tief unter dem 100-jährigen Durchschnitt, der Himmel meistens von Dunstschleiern bedeckt. Der Unterschied zwischen Morgen- und Tagestemperaturen so unwesentlich, dass auch die taulosen Nächte schon lange keine Abkühlung mehr brachten. Dieses abnorme Wetter suchte nicht nur unser Land heim, sondern zog in freilich abgeschwächter Form ganz Mitteleuropa in Mitleidenschaft. Jedoch lagen Österreich und die Grenzgebiete seiner Nachbarländer im Zentrum dieser sogenannten großen Hitze und hatten daher am meisten darunter zu leiden. Die Meteorologen boten zahlreiche Erklärungen dieses Phänomens an, die im Großen und Ganzen darauf hinausliefen, dass vielerlei mehr oder minder zufällig zusammentreffende Faktoren eine Pattsituation zwischen verschiedenen russischen, atlantischen und mittelmeerischen Tiefs oder Hochs bewirkt hatten, eine Verstrickung atmosphärischer Bewegungen und Rhythmen, die sich aus ihrer verhängnisvollen Etablierung nicht mehr lösen konnten. Diese Erklärungen mochten stimmen, wurden aber begreiflicherweise ebenso wenig als befriedigend empfunden, wie der Hinweis, dass ähnlich langdauernde Trockenzeiten in früheren Jahrhunderten nicht ungewöhnlich gewesen wären. Als andere Ursachen der großen Hitze wurden also von verschiedenen Seiten angeführt. Ursachen kosmischer Natur, Ursachen, die im Verschulden der Menschheit selbst liegen, Ursachen theologischer Art. Aber welche Erklärung man auch immer, je nach Wissen, Temperament und Weltanschauung, bevorzugte. Heiß war es jedenfalls. Und es blieb heiß. Die Regierung weiß sich nicht zu helfen. Also wird Dr. Tuzzi und sein Komitee für Sonderfragen beauftragt, Wasser zu beschaffen und das Land zu retten. Er greift zu ungewöhnlichen Maßnahmen, kommt dementsprechend auch zu einem ungewöhnlichen Ergebnis. Abgründig, komisch und 1974 verfasst, wahrhaftig aktuell, sehr lehnenswert. Sie hörten heute Zitate aus folgenden Büchern: Jane Harper, The Dry, Rowohl 2016. Rudolf Axtner, Herausgeber, die Hitze hier ist wieder kolossal. LIT Verlag 2014. Jörg Maute, Die große Hitze. Edition Atelier 2017. Zum musikalischen Abschluss bleiben wir mit André Heller und Helmut Qualtinger in Wien. Eine gute Zeit, mit Zeit für das Lesen von guten Büchern. Im Schatten wünscht Claudia Thaler-Bürger.

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1: Geschätzte Zuhörerinnen und Zuhörer, genug geschwitzt für heute bei dieser etwas verkürzten Ausgabe von Frequenz Literaturen. Wir bedanken uns bei Radio Froh für die Möglichkeit der Übernahme dieser Sendung aus der Reihe Literarische Matinee mit dem Titel Hitze, Segen oder Fluch. Ich wünsche Ihnen noch angenehme Sommertage. Am Mikrofon verabschiedet sich Hilde Unterberger im Namen des Literaturenteams.

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